0: 3:2. Das waren die Nachrichten mit Ursula Winkler.
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2: Kuckuck, ich bin Vera Körber. Komm, wir machen eine kleine Zeitreise. Back to the roots quasi mit Aha und Take on Me. Habt eine schöne Nacht.
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1: Harry Styles, American Girls.
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0: Ach, ich mag das ja, wenn man so richtig schön essen geht. Ne? Ich sag euch aber eins, sobald einer das Handy rausholt, um das Essen zu posten und ich dann auch erstmal nicht anfangen darf zu essen, ich sag euch, ich richte sofort ein Chaos auf meinem Teller an, weil ich das wirklich finde, ist fürchterlich, ne? Und viele Restaurants finden das auch nicht ganz so geil. Ne? In einem Berliner Restaurant zum Beispiel hat ein Gast jetzt seinen Tisch storniert, weil er sein Essen nicht fotografieren durfte. Warum müssen Menschen denn ihr Essen immer posten? Kollege Stefan Rijek, du hast dich dazu mal schlau gemacht.
1: Ja genau, also erstmal ist das natürlich eine günstige Art, Luxus zu präsentieren. Es muss eben kein teures Auto sein, mit dem man sich als wohlhabend darstellt, sondern da reicht eben schon ein ästhetisches Bild vom Teller Spaghetti zum Beispiel.
0: Ja, gibt jetzt aber auch die stinknormale Currywurst oder ein Fischbrötchen posten. Das hat jetzt wenig mit Luxus zu tun, ne?
1: Ja, guter Punkt. Luxus ist aber nicht der einzige Grund, aus dem wir unser Essen posten. Das sagt die Professorin Marie Schröer von der Uni Potsdam, die auf genau diesem Gebiet forscht.
2: Weil Essen eben auch Identität bedeutet. Und da ist der Currywurst-postende Onkel natürlich ein schönes Beispiel, ne? Weil man mit der Currywurst dann vielleicht eine Arbeiteridentität, Ruhrgebietsidentität, sozialdemokratische Identität so etwas verknüpfen kann.
1: Ja, und noch ein Grund ist laut Marie Schröer auch einfach, dass die meisten von uns sehr, sehr gerne essen. Essen macht eben einfach glücklich und natürlich will man dann sein Glück mit anderen teilen.
0: Also heißt, wenn sich Menschen was Leckeres kochen und das dann posten, dann schmeckt das vielleicht auch besser.
1: Ja, lustig, dass du sagst. Genau das wurde jetzt nämlich durch mehrere Studien sogar belegt.
2: Weil man ein Stück weit sich natürlich vorher genauer mit der Speise auseinandersetzt, vielleicht darüber nachdenkt, wie sie zubereitet worden ist. Und dadurch ist man bewusster, als wenn man sich irgendwie im Gehen schnell einen Döner reinzieht.
0: Naja gut, dann sollen mal alle schön ihr Essen posten. Ich gucke dann einfach nur weiterhin dabei zu. Dankeschön, Stefan Rijek, aber dass du der Sache mal auf den Grund gegangen bist.
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0: Das Wetter.
1: 7 bis 4 Grad und es wird nass. Der Regen ist unser ständiger Begleiter. Und auch tagsüber lässt sich die Sonne heute nicht blicken. Es bleibt also sehr nass und das Ganze bei höchstens 12 Grad. Die Temperaturen gehen auch in den nächsten Tagen nicht so richtig nach oben. Dafür sieht der Dienstag aber trotzdem schon ein bisschen besser aus. Da lässt sich zumindest auch mal die Sonne blicken.
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2: Zurzeit liegen uns keine Meldungen vor. Wir wünschen allen unterwegs gute Fahrt.
1: Hallo, schöne Nacht. Ich bin Vera Körber. Oh, da war ich neulich neidisch. Da habe ich gesehen, dass eine Kollegin von mir auf einem Blue-Konzert war. Habe ich verpasst? Hätte ich auch gerne hingegangen, kann ich euch mal sagen. Naja, dann jetzt hier im Radio, ne? Blue, you make me one.

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1: Ich bin Ursula Winkler. Die 4 in die Niederlande ausgeflogenen deutschen Passagiere des von einem Hunter-Virus-Ausbruch betroffenen Kreuzfahrtschiffs sind auf dem Weg nach Frankfurt. Mehrere Rettungswagen brachen am späten Abend vom Flughafen Eindhoven aus Richtung Deutschland auf. Von dort werden sie dann zur Quarantäne in die jeweiligen Bundesländer gebracht. An Bord des Schiffs waren nach dem Virusausbruch 3 Menschen gestorben, ein Ehepaar aus den Niederlanden und eine Frau aus Deutschland. CSU-Chef Söder sieht für die im Bundesrat gestoppte 1.000-Euro-Prämie zur Entlastung von Beschäftigten keine Zukunft mehr. Er glaube, die sei vom Tisch, sagte der bayerische Ministerpräsident im ARD-Bericht aus Berlin.
2: Eine gut gemeinte Idee, sagt Söder, aber es habe großen Widerstand in der Wirtschaft gegeben, mit der offenbar vorher auch niemand gesprochen habe. Die Prämie war dann im Bundesrat gescheitert, weil die Länder hohe Steuerausfälle befürchteten. Ob die Bundesregierung nun den Vermittlungsausschuss anruft, um doch noch einen Kompromiss zu finden, ist unklar. Am Dienstag ist erst einmal Koalitionsausschuss. Da dürfte das Thema Entlastungen bei Schwarz-Rot ziemlich weit oben stehen. Thomas Brock, Berlin.
1: Die Bundesregierung reagiert skeptisch auf die jüngsten Äußerungen von Kreml-Chef Putin. Sie reiten sich ein in eine Serie von Scheinangeboten, heißt es aus Regierungskreisen. Putin hatte gesagt, er sei zu direkten Gesprächen mit dem ukrainischen Präsidenten Zelensky bereit. Als Vermittler brachte Putin Altkanzler Schröder ins Gespräch.
3: Putin sagte überraschend, dass er bereit sei, jemanden aus der EU in die Verhandlungen über ein Kriegsende in der Ukraine einzubinden. Aber es müsse jemand sein, der sich nicht mit Abfälligkeiten gegenüber Russland geäußert habe. Dass er sich dabei am liebsten Altkanzler Schröder wünscht, kam bei ihm überraschend direkt und schnell als Vorschlag. Putin kennt den Ex-SPD-Chef lange, vertraut ihm und nennt ihn seinen Freund. Aufhorchen ließ der Kreml-Chef hier in Moskau außerdem, weil er sagte, dass sich der Ukraine-Krieg aus seiner Sicht dem Ende zuneige. Aus Moskau, Ulf Mauder.
1: Zum Fußball. Im Abendspiel der Bundesliga hat sich Union Berlin bei Mainz 05 mit 3:1 durchgesetzt. Zuvor gewann Heidenheim beim FC Köln ebenfalls mit 3:1 und darf damit weiter auf den Klassenerhalt hoffen. Der SC Freiburg verlor beim HSV mit 2:3. Das waren die Nachrichten mit Ursula Winkler.
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4: Viele schauen ja schon so auf den Montag jetzt, ne? Macht ja auch Sinn, ist ja nicht mehr so weit weg leider. Und viele haben ja auf der Arbeit so einen Lieblingskollegen, so einen Best Friend auf der Arbeit. Wir haben einen auf der Arbeit, den hassen alle. Also wirklich jeder hasst ihn. Es ist keine Person, ne? Wir wollen jetzt nicht unmoralisch werden. Nein, es ist der Drucker. Ihr kennt das vielleicht. Eine Kollegin hat sich hingesetzt und hat einen ganzen Hörfunkbeitrag über dieses verhasste Gerät gemacht. Seid gespannt, das dürft ihr sein. Eben diesen Beitrag gibt es nach 10 Minuten Musik hier.

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1: Oh, da musste wirklich schon der eine oder andere vorbeikommen, um uns zu beruhigen, denn es ist wirklich Wahnsinn, da wirst du jedes Mal aggressiv, weil ja, wir haben hier einen Drucker auf der Arbeit und jeden Morgen, wirklich jeden einzigen Morgen zieht der, wenn du was drucken willst, erstmal ein Papier ein, zerknüttelt das dann und schreit dann, ey, Papierstau, ja, es ist zum Wahnsinnig werden. Die Kollegin Laura Potting verzweifelt so langsam und ich befürchte, es ist nicht mehr weit. Dann wird sie dem Drucker vielleicht etwas antun.
2: 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Von 0 auf Potting.
3: Ich bin's, Laura.
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3: Ich werde es wie einen Unfall aussehen lassen, wobei brauche ich gar nicht. Falls das Ding morgen nicht mehr angeht, weil komplett zerstört, wird niemand hier an Vandalismus denken, sondern einfach nur denken, ach guck, da hat der Drucker wieder Weltschmerz. Ich verstehe das nicht. Ich meine, unsere Handys können inzwischen unseren kompletten Haushalt steuern, von der Temperatur im Bad bis hin zum Dunkelheitslevel im Schlafzimmer aus Kilometern Entfernung. Wir können Organe transplantieren. Gut, also jetzt nicht ich im Speziellen, ja? Was? Ach, das ist gar kein Herz, das ist eine Leber. Ja, ist doch super. Dann hat er jetzt zwei. Weiter im Text. Also die Welt hat schon medizinische Wunder vollbracht. Wir waren auf dem Mond, hinter dem Mond. Wir waren im Weltall. Und mein Drucker so, nee, A5. A5 kann ich nicht drucken, weil, also heute fühle ich mich einfach mehr nach Dinner 4. Und außerdem ist meine Patrone schon fast leer. Und mit fast leer meine ich, sie ist eigentlich noch voll. Aber ich könnte ja mal so alle 5 Sekunden darauf hinweisen, dass ich eventuell in 20 Jahren keine Tinte mehr haben werde. Und außerdem sind deine Patronen eigentlich vom Originalhersteller? Sind deine Patronen eigentlich vom Originalhersteller? Hallo? Sind deine Patronen eigentlich vom Original? Halt den Rand, Mann! Ich sag's euch, so viele Dinge auf der Welt sind nur passiert, weil irgendein Drucker wieder gestreikt hat. Die Titanic zum Beispiel. In Wirklichkeit sind die Eiswarnungen nie angekommen, weil das Fach 2 im Drucker unten in der Mitte leer war. Die hängen da. Seitdem in einer Druckerwarteschlange. Alleine dieses Wort, Druckerwarteschlange, das sagt doch schon alles. So, ich muss gehen. Der Drucker sagt, er möchte gerne eine heiße Milch mit Honig haben und danach lackiere ich ihm noch die Füße. In Magenta! Ach nee, geht nicht, ist leer.

0: Das Wetter.
1: Der Frühling macht eine kleine Pause. Heute nicht mehr als 13 Grad. Dazu ein Mix aus Sonne und Wolken, aber auch immer mal wieder Regen. Der Dienstag, also morgen, wird ähnlich, aber mit bis zu 16 Grad etwas milder.
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2: Zurzeit liegen uns keine Meldungen vor. Wir wünschen allen unterwegs gute Fahrt.
1: Boah, 1.500 Euro. Für ein paar Sticker. Ich habe gerade mal grob überschlagen. Wenn du das Panini-Album zur kommenden Fußball-WM 2026 komplett füllen willst, kommst du da auf rund 1.500 Euro Kosten. Wenn du dann noch bedenkst, 48 Mannschaften, a 26 Spieler und dann noch 16 Stadien. Also ich glaube, es gibt Bibelübersetzungen mit weniger Seiten. 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

0: Unser Atze Schröder zeigt Kermit dem Frosch, wo er die Locken hat. So geht doch das Sprichwort, oder? Naja, egal. Unser Atze ist gerade auf jeden Fall auf Mallorca und hat da eine ziemlich lustige Entdeckung gemacht.
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3: Ja, nee, ist klar.
4: Wer, wie, was? Der, die, das, wieso, weshalb, warum, wer nicht fragt, bleibt dumm. Ja, ne, kennt jeder, oder? Überall auf der Welt, Sesamstraße, habe ich gerade im spanischen Fernsehen gesehen, hier auf Mallorca. Das läuft echt überall, in 150 Ländern auf der Welt. Ich meine, das ist doch mal ein Hammer. Kermit der Frosch, überall gern gesehen. Ne? Sobald man Kermit sieht, hat man ja gute Laune. Aber jetzt kommt's. Kermit heißt fast überall Kermit. Deutschland, Frankreich, Italien, in Spanien aber nicht. Ja, und da bin ich ja gerade. Hier heißt Kermit Gustavo. Wirklich, kein Scheiß. Kermit heißt hier Gustavo. Gustavo der Frosch, wie geil ist das denn? Da hat man doch direkt Bock, seinen Urlaub zu verlängern, ne? Oder einen Flamenco-Kurs zu machen. Ach, ich brauche gleich erstmal einen Milchkaffee. Javier, por favor. Una habitación doble con leche. Ja. Rapido. Komm, jetzt nicht einschlafen.
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1: Ich bin Ursula Winkler. Die 4 in die Niederlande ausgeflogenen deutschen Passagiere des von einem Hantavirus-Ausbruch betroffenen Kreuzfahrtschiffs sind auf dem Weg nach Frankfurt. Mehrere Rettungswagen brachen am späten Abend am Flughafen Eindhoven auf. Von Frankfurt aus werden die Passagiere dann zur Quarantäne in die jeweiligen Bundesländer gebracht. Der Chef des Robert-Koch-Instituts Schade sah im ZDF-Heute-Journal keine Gefahr für die Bevölkerung.
2: Ja, das Hantavirus ist natürlich für die Personen, die es betrifft, und die daran erkranken, ein Virus, das eben sehr schwer krank machen kann. Aber die gute Nachricht ist eigentlich, das ist kein Virus, das sich verbreitet. Und insofern kann ich, glaube ich, sagen, ich sehe eigentlich keine Gefährdung für die Bevölkerung in Deutschland und auch keine Pandemiegefahr.
1: RKI-Chef Schade im ZDF. Verglichen mit dem Coronavirus sagte er, man kenne das Hantavirus schon sehr lange und könne es deshalb sehr gut einschätzen. Die geplante Beschäftigtenprämie von 1.000 Euro hat der Bundesrat erst einmal gestoppt. Jetzt diskutiert die Politik über andere Möglichkeiten, die Menschen zu entlasten. Berlins regierender Bürgermeister Wegner schlägt eine Senkung der Mehrwertsteuer auf Lebensmittel vor.
3: Grundnahrungsmittel muss sich jeder leisten können, deshalb muss die Mehrwertsteuer darauf deutlich reduziert werden. Solche Sätze hören Sie gerne beim Bundeskongress des Deutschen Gewerkschaftsbundes, auf dem Wegner zur Eröffnung die Forderung aufgestellt hat. Hier forderte er auch noch, die Energiekosten nachhaltig zu senken, für die Industrie, kleinere Unternehmen und auch für uns Verbraucher. Wie er das finanzieren will, sagte Wegner nicht. Die Bundesregierung hatte angekündigt, über weitere Entlastungen zu beraten. Seitdem laufen Diskussionen über mögliche Maßnahmen. Uli Reitinger, Berlin.
1: SPD-Außenpolitiker fordern eine Prüfung des Vorschlags, Altkanzler Schröder als Vermittler im Ukraine-Krieg einzubinden. Unter anderem Ralf Stegner warnte davor, solche Optionen vorschnell auszuschließen, solange sie zur Beendigung des Kriegs beitragen könnten. Zuvor hatte Kreml-Chef Putin Schröder selbst als bevorzugten europäischen Gesprächspartner ins Spiel gebracht. Die Bundesregierung reagierte aber skeptisch und sprach von einem Scheinangebot. Zum Fußball. Im Abendspiel der Bundesliga hat sich Union Berlin bei Mainz 05 mit 3:1 durchgesetzt. Zuvor gewann Heidenheim beim FC Köln ebenfalls mit 3:1 und darf damit weiter auf den Klassenerhalt hoffen. Der SC Freiburg verlor beim HSV mit 2:3. Das waren die Nachrichten mit Ursula Winkler.
4: Das Wetter. Es ist und bleibt sehr wechselhaft. Heute mal freundlich, mal aber eben auch ungemütlich mit Wolken und Regen und auch Wind. Dazu nur noch maximal 13 Grad. Morgen ein Ticken wärmer mit bis zu 16 Grad, aber weiter oft bewölkt und mal nass.
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5: Zurzeit liegen uns keine Meldungen vor. Wir wünschen allen unterwegs gute Fahrt.
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4: Wie esst ihr Erdbeeren eigentlich am liebsten? Ja, das muss man ja auch mal klären bei so einem Frühlingswetter, oder? Ja, klar, hier und da kommt heute mal Regen runter, aber im ganz Allgemeinen hatten wir in den letzten Tagen Frühlingswetter und ist es zumeist heute auch. Also Thema Erdbeeren. Eher so Marmelade, eher so Eis, eher so Sahne. Oder gar nicht? Wir hören es nach uns 10 Minuten Musik hier.

0: Pflücken, waschen und genießen. Ja, die Erdbeersaison ist wieder gestartet und diese kleine Frucht, wobei sie ist gar keine Frucht eigentlich, per Definition. Ich will gar nicht klug scheißern. Diese kleine rote Frucht, die können wir auf verschiedenste Arten und Weisen schnabulieren. Aber wie verputzt ihr sie denn am liebsten?
1: Erdbeer, Marmelade, da war schon was Feines.
2: Also ich finde Erdbeerquark sehr lecker, Erdbeerkuchen.
3: Alles mit Erdbeeren schmeckt.
4: Mit Waffeln kenne ich, Erdbeeren mit Eis, mit Pfannkuchen, ne?
5: Auf jeden Fall Eis. Quark habe ich gestern Abend noch mit Erdbeeren gegessen. Geht auch mit Vanillepudding.
6: Erdbeeren mit Joghurt, Erdbeeren mit Rhabarber.
7: Sei es jetzt Salat oder eine Acai-Bowl, sind dir Erdbeeren immer gewünscht und schmeckt ja auch gut.
8: Halt alles Süße, ne? Vanilleeis mit Erdbeeren geht sehr gut.
1: Ich bin eher so für frisch kaufen und essen, einfach so.
9: Erdbeeren geht überall.
0: Ich bin schockiert. Ich muss jetzt leider doch noch mal klugscheißern. Es ist wirklich keine Frucht. Also schon irgendwie. Es ist eine Scheinfrucht. Die Erdbeere ist eine Sammelnussfrucht. Also eine... die Erdbeere, die sammelt Nüsse. Sozusagen. Also ich sammle ja am liebsten Erdbeeren.
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0: Das Wetter.
1: Mal heiter und trocken, mal bewölkt und nass. So wird der Tag heute bei maximal 13 Grad auch nicht mehr so warm wie die letzten Tage. Morgen am Dienstag dann ähnlich, aber immerhin bei höchstens 16 Grad.
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2: Zurzeit liegen uns keine Meldungen vor. Wir wünschen allen unterwegs gute Fahrt.
1: Einen schönen guten Morgen euch. Jetzt wird's hier ein bisschen schnulzig, aber vor allem romantisch. Das ist Nelly und Kelly Rowland mit Dilemma.

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0: Ihr geht ins Restaurant, bestellt und dann was? Genießen, essen. Erstmal musst du ein Foto machen, das ist das Wichtigste. Ja, ja, Foodporn und so. Ist ja schon seit einigen Jahren ein Riesending. Viele fotografieren ewig ihr Essen, bis es dann kalt ist und das Foto ist ja inzwischen wichtiger als alles andere. Aber mittlerweile gibt es auch immer mehr Leute, die das nervt, so wie mich zum Beispiel. Ein Berliner Restaurant aber eben auch. Die haben deswegen so richtige Regeln aufgestellt zum Fotos machen bei ihnen im Laden. Und ganz ehrlich, dieses ganze Fotografieren kann ja auch echt die gemütliche Atmosphäre stören. Inzwischen gibt es tatsächlich richtige Hilfsmittel, damit die Leute nicht dauernd zum Handy greifen im Restaurant oder anderswo. Kollege Stefan Rejek, auf welche Anti-Handy-Gadgets bist du bei deiner Recherche gestoßen?
1: Ja, ganz klassisch ist so ein kleiner Tresor mit Zeitschloss. Da legst du einfach dein Handy rein und stellst dann einen Zeitraum ein und in dem kannst du dann dein Handy nicht benutzen. Noch einfacher und nicht ganz so drastisch ist die sogenannte Handygarage. Das ist eigentlich nur ein Kasten und da sind Fächer dran und da kommen die Handys rein.
0: Wird ja in vielen Schulen benutzt, ne?
1: Ja, gibt's aber zum Teil auch schon in Restaurants. Was ich zum Beispiel ganz cool finde, es gibt ein Restaurant in Oldenburg, das gibt allen Gästen 2,5% Rabatt auf ihre Bestellung, wenn ihr Handy die gesamte Zeit über in dieser Garage parkt.
0: Ja, hä? Mega! Win-Win-Situation und entspannte Atmo und dabei auch noch Geld sparen.
1: Ja, ich würde sagen, Win-Win ist auch das Stichwort für das kreativste Gadget, das ich jetzt so gefunden habe. Und zwar das sogenannte Offline-Glas. Ist auf den ersten Blick wie ein normales Bierglas, aber unten am Boden ist eine kleine Ecke ausgefräst. Und dadurch bleibt das Glas nur dann stehen, wenn das Handy als Stütze darunter liegt. Bedeutet, entweder halt handyfreies Ambiente oder man muss eben das Bier exen, wenn man unbedingt ans Handy will.
0: Geil, das ist sehr kreativ. Danke, Stefan. Wie sieht's denn bei euch so mit Handys im Restaurant aus? Braucht ihr ein Offline-Glas oder lasst ihr euer Handy im Restaurant einfach in der Tasche, wo es vielleicht hingehört? Mein kleiner Spieltipp für eine garantiert handyfreie Zeit im Restaurant: Wer zuerst ans Handy geht, bezahlt die Rechnung.

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1: Ich bin Ursula Winkler. Die 4 in die Niederlande ausgeflogenen deutschen Passagiere des von einem Hunter-Virus-Ausbruch betroffenen Kreuzfahrtschiffs sind auf dem Weg nach Frankfurt. Mehrere Rettungswagen brachen am späten Abend vom Flughafen Eindhoven aus Richtung Deutschland auf. Von dort werden sie dann zur Quarantäne in die jeweiligen Bundesländer gebracht. An Bord des Schiffs waren nach dem Virusausbruch 3 Menschen gestorben, ein Ehepaar aus den Niederlanden und eine Frau aus Deutschland. Die Bundesregierung reagiert skeptisch auf die jüngsten Äußerungen von Kreml-Chef Putin. Sie reiten sich ein in eine Serie von Scheinangeboten, heißt es aus Regierungskreisen. Putin hatte gesagt, er sei zu direkten Gesprächen mit dem ukrainischen Präsidenten Selenskyj bereit. Als Vermittler brachte Putin Altkanzler Schröder ins Gespräch.
2: Putin sagte überraschend, dass er bereit sei, jemanden aus der EU in die Verhandlungen über ein Kriegsende in der Ukraine einzubinden. Aber es müsse jemand sein, der sich nicht mit Abfälligkeiten gegenüber Russland geäußert habe. Dass er sich dabei am liebsten Altkanzler Schröder wünscht, kam bei ihm überraschend direkt und schnell als Vorschlag. Putin kennt den Ex-SPD-Chef lange, vertraut ihm und nennt ihn seinen Freund. Aufhorchen ließ der Kreml-Chef hier in Moskau außerdem, weil er sagte, dass sich der Ukraine-Krieg aus seiner Sicht dem Ende zuneige. Aus Moskau, Ulf Mauder.
1: Der Ärzteverband Marburger Bund fordert strengere Regelungen beim Zugang zu Alkohol. So soll der Verkauf von Schnaps nur noch in lizenzierten, spezialisierten Läden erfolgen.
3: Supermärkte, Tankstellen und Kioske sollten keinen hochprozentigen Alkohol mehr anbieten dürfen, fordert der Marburger Bund. Der Verband begründet das mit den gesundheitlichen Folgen von Alkoholkonsum. Besonders junge Menschen müssten besser geschützt werden. Denn wer früh anfange, Alkohol zu trinken, habe ein höheres Risiko, später abhängig und krank zu werden. Der Marburger Bund unterstützt deshalb auch Pläne des Bundesfamilienministeriums, das sogenannte begleitete Trinken für Jugendliche ab 14 Jahren abzuschaffen. Thomas Brock, Berlin.
1: Zum Fußball. Im Abendspiel der Bundesliga hat sich Union Berlin bei Mainz 05 mit 3:1 durchgesetzt. Zuvor gewann Heidenheim in Köln ebenfalls mit 3:1 und darf damit weiter auf den Klassenerhalt hoffen. Der SC Freiburg verlor beim HSV mit 2:3. Das waren die Nachrichten mit Ursula Winkler.
4: Das Wetter.
5: Der Frühling macht eine kleine Pause. Heute nicht mehr als 13 Grad. Dazu ein Mix aus Sonne und Wolken, aber auch immer mal wieder Regen. Der Dienstag, also morgen, wird ähnlich, aber mit bis zu 16 Grad etwas milder.
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6: Zurzeit liegen uns keine Meldungen vor. Wir wünschen allen unterwegs gute Fahrt.
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5: Einen schönen guten Morgen, Sascha Fassbender hier an dem ganz, ganz frühen Montag. Wir schauen nach rund 10 Minuten Musik hier bei mir, was heute wichtig wird, was heute wichtig ist. Bleibt auf jeden Fall dran und kommt gut in die Woche mit uns. Jetzt hier Musik von Pink, das ist Runaway.

0: Guten Morgen, wir starten in eine neue Woche. Zum Glück wieder mal eine kurze.
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0: Heute bis Mittwoch arbeiten, Donnerstag Christi Himmelfahrt und Freitag hoffentlich Brückentag. Kollege Kevin Zimmer, jetzt starten wir aber erstmal in den Montag.
2: Ja, ein Montag, an dem Verona Poth einen Gerichtstermin hat. Sie fordert mehr Geld von ihrer Versicherung. Vor etwa 4 Jahren wurde sie ja Opfer eines Diebstahls. Ihr Schmuck wurde gestohlen. Die Versicherung hat nur einen Teil des Schadens übernommen. Deswegen verklagt Verona Poth jetzt die Maklerfirma, die ihr die Versicherung vermittelt hat. Und fordert mehr Geld.
0: Ah ja, in der Türkei startet, Kevin, da startet auch ein Prozess.
2: Da startet der Prozess gegen den abgesetzten Istanbuler Bürgermeister İmamoğlu. Der ist Gegner des türkischen Präsidenten Erdogan und gehört der größten Oppositionspartei an. Heute muss er sich einem Verfahren wegen Spionage stellen und sich dort verteidigen. Viele sehen den Prozess als politisch motiviert an. Sollte er verurteilt werden, drohen

0: der Staatsanwaltschaft in der Türkei.
1: Krass. Schauen wir mal auf uns, Kevin. Bei uns geht der Geldregen weiter.
0: Absolut. 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
1: Macht das auf jeden Fall. Kevin Zimmer mit allem, was heute Morgen für euch wichtig ist. Vielen Dank.
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2: Es gibt Menschen, die sehen in der EU nur eins. Ein regulierungswütiges Bürokratiemonster, das unser aller Leben vor allem komplizierter machen will. Und es gibt Menschen, die sagen etwas anderes, wenn sie zum Beispiel für das Eurobarometer befragt werden. Fast drei Viertel der Europäerinnen und Europäer meinen, dass ihr Land von der Mitgliedschaft in der EU profitiert hat. 75% sagen, dass sie sich als EU-Bürger fühlen. Das entspricht dem Rekordwert des Frühjahrs 2025. Und dann noch 73% sehen in der EU eine stabilisierende Kraft. Die gemeinsame EU-Verteidigungs- und Sicherheitspolitik unterstützt eine große Mehrheit. EU-weit sind es 81% der Befragten, in Deutschland sind es 87%. Die Eurobarometer-Umfrage wurde zwischen März und April dieses Jahres durchgeführt und anlässlich des Europatags veröffentlicht. Der 9. Mai war in diesem Jahr auch ein Tag der runden Jubiläen. 40 Jahre EU-Mitgliedschaft für Portugal und Spanien und 40 Jahre seit der Europatag erstmals offiziell begangen wurde. Mehr EU gibt es auf euronetplus.de.
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1.500 Euro für ein paar Sticker. Ich habe gerade mal grob überschlagen. Wenn du das Panini-Album zur kommenden Fußball-WM 2026 komplett füllen willst, kommst du da auf rund 1.500 Euro Kosten. Wenn du dann noch bedenkst, 48 Mannschaften, a 26 Spieler und dann noch 16 Stadien. Also ich glaube, es gibt Bibelübersetzungen mit weniger Seiten.

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0: Voyage. Desireless. Das sind die 80er für den ganz, ganz, ganz frühen Montag. Einen schönen guten Morgen euch. Ja, wenn in deinem Leben was so richtig schief läuft, so richtig Bockmist, was machst du dann? Übernimmst du Verantwortung oder versuchst du jemandem anderen vielleicht die Schuld in die Schuhe zu schieben? Da muss ich ja sagen, schuldig. Passiert mir ab und an mal. Daniel Harter von der Evangelischen Kirche stellt heute Morgen im Augenblick mal einen Song von Bastian Benoit vor, der genau diese Frage stellt.
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2: Menschen, die an Gott glauben, unterstellt man manchmal, dass sie keine Verantwortung für ihr Leben übernehmen wollen. Oder nur jemand suchen, dem sie die Schuld in die Schuhe schieben können. Wenn Gott die Dinge lenkt, dann ist er ja schuld. Bastian Benoit ist Songwriter und er kennt diese Spannung gut.
3: Ich erlebe mein Leben oft so als Spagat zwischen so zwei Welten. Also zwischen dem einen Pol von, hey, es funktioniert gerade so vieles richtig gut. Und dann gibt es aber Momente, wo man plötzlich so auf dem Boden der Tatsachen wieder landet und sich fragt, hey, warum geht gerade alles schief?
4: Ich

0: Bastian Benoa setzt sich mit seinem Glauben an Gott intensiv auseinander und er verarbeitet seine Gedanken über Gott und die Welt dann in seinen Songs.
1: Über diese Spannung habe ich einen Song geschrieben, der heißt Unerreichbar nah, weil ich Gott bzw. Gottes Anwesenheit so erlebe. Ich spüre, da ist ein Gott, der mich trägt, der mich hält, aber der nicht immer alles automatisch irgendwie wegwischt, was gerade nicht gut läuft.

0: Am Ende bleibt es Glauben. Glauben, dass wir nicht allein sind in schweren Zeiten. Glauben, dass Gott die Dinge in seiner Hand hält. Glauben, dass er nah ist. Daniel Harter von der Evangelischen Kirche für Augenblick mal.
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1: Mit Thorsten Adolfs. Guten Morgen. Der Hunter-Virus-Ausbruch auf dem Kreuzfahrtschiff Hondius beschäftigt seit Tagen die Weltöffentlichkeit. Mittlerweile läuft die Evakuierung der Menschen an Bord. Sie werden nach und nach in ihre Heimatländer ausgeflogen. Auch 4 Deutsche sind am späten Abend von Eindhoven aus nach Deutschland gebracht worden. Danny Hopp aus dem News-Team, wie geht es mit Ihnen jetzt weiter?
2: Also sie sollten mit einem Spezialtransport in die Uniklinik Frankfurt gebracht werden. Dort sollen sie dann erstmal weiter untersucht, beobachtet und dann zur Quarantäne in die jeweiligen Bundesländer gebracht werden. Einer von ihnen stammt aus der Region Berlin-Brandenburg, eine weitere Kontaktperson aus Baden-Württemberg, das wissen wir inzwischen. Beide zeigen nach Angaben der Behörden keine Symptome. Vorher hatten sich auch schon die spanischen Behörden geäußert, weil das Schiff ja auf Teneriffa angelegt hatte. Auch von dort hieß es, alle, die das Schiff verlassen haben, hätten keine Symptome gehabt.
1: Auch das RKI hat sich am Abend nochmal zur Lage geäußert und gesagt, es sehe keine Gefährdung.
2: Genau, RKI-Chef Schade ging im ZDF auch nochmal auf einen Vergleich mit Corona ein und sagte ganz klar, das Hunter-Virus sei ein ganz anderes Virus und überhaupt nicht vergleichbar. Das sei kein Virus, das sich verbreite und man kenne das Virus schon sehr lange und könne es deshalb auch sehr gut einschätzen. Seit der Entdeckung 1995 habe es tausende Fälle gegeben und es sei immer gelungen, die Lage unter Kontrolle zu bringen. Und deshalb sehe er eigentlich auch keine Gefährdung für die Bevölkerung in Deutschland und auch keine Pandemiegefahr, sagte Schade.
1: Dankeschön, Danny. Und jetzt weitere Nachrichten im Überblick. Die Verhandlungen zwischen den USA und dem Iran treten weiter auf der Stelle. Die Antwort des Iran auf einen Vorschlag der USA sei völlig inakzeptabel, schrieb US-Präsident Trump auf seiner Plattform Truth Social. Neue Drohungen gab es auch. Die werden nicht mehr lange lachen, schrieb Trump in Richtung Teheran. Die Bundesnetzagentur erwartet, dass die Gaspreise moderat steigen werden. Behördenchef Müller sagte dem RND, das gelte vor allem bei Anschlussverträgen. Für die meisten Privathaushalte gäbe es dagegen Preisgarantien von 12 Monaten oder länger. Beim Strom sehe es anders aus. Dort gäbe es auch jahreszeitlich bedingt gerade sinkende Preise. Die Polizei in NRW kann ab sofort den genauen Standort eines Anrufers bei einem Notruf bestimmen. Möglich macht das eine Technologie, die in modernen Smartphones steckt. Seit kurzem beteiligt sich NRW an einem bundesweiten Pilotbetrieb. 60 Minuten lang können die Beamten den Standort sehen, dann wird er gelöscht. In der Fußball-Bundesliga ist es im Abstiegskampf so spannend wie schon lange nicht mehr. Der 1. FC Heidenheim kann wieder auf den Klassenerhalt hoffen. Nach dem 3:1 Auswärtssieg beim 1. FC Köln hat das Team jetzt 26 Punkte auf dem Konto. Genauso viele wie der VfL Wolfsburg und der FC St. Pauli. Um die Chance auf die Relegation zu wahren, muss Heidenheim sein letztes Spiel gegen Mainz unbedingt gewinnen. Und am letzten Spieltag treffen St. Pauli und Wolfsburg im direkten Vergleich aufeinander.
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3: Mit Christina Hülweh, guten Morgen. 4 Menschen sind am Abend bei einem Unfall in Paderborn teils schwer verletzt worden. Ein Audi-Fahrer wollte gegen 21:45 von der B64 auf die B1 in Richtung Salzkotten abfahren. Dabei prallte der Wagen seitlich gegen die Leitplanke, wurde zurückgeschleudert und krachte dann gegen ein Brückengeländer. 2 Menschen wurden leicht, 2 Menschen schwer verletzt. Laut Polizei war der 33-jährige Fahrer betrunken. Der Übergang von der B64 auf die B1 wurde gegen 2:30 heute Nacht wieder freigegeben.
4: Die Eisheiligen bringen uns richtig viel Regen im Radio-Hochstift-Wetter. Vor allem heute Vormittag kommt einiges runter. Erst heute Abend lockern die Wolken voraussichtlich etwas auf zwischen Büren und Nieheim. Im Vergleich zum Wochenende gibt es heute auch einen ordentlichen Temperatursturz. Mehr als 10 Grad sind heute nämlich nicht mehr drin. Entspannter ankommen mit dem Radio Hochstift Verkehrsservice. Das können wir schnell machen. Wir haben nämlich aktuell keine Meldungen vorliegen. Gute Fahrt.
5: 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Guten Morgen.
4: So einen Morgen mit Donald Trump starten, ich kann mir Schöneres vorstellen. Aber er hat uns eine gute Steilvorlage geliefert, um über eins der Themen heute zu sprechen. Heute ist nämlich noch ein Monat hin bis zur Fußball-Weltmeisterschaft. Und die findet ja unter anderem in den USA statt und ist ja gerade im Gespräch wegen der hohen Ticketpreise. Und der US-Präsident hat jetzt gesagt, ja, also ich würde mir jetzt auch kein Ticket für 1.000 Euro kaufen. Tja, Leute. Trump muss schließlich auf jeden Cent gucken, das wissen wir, ne? Er weiß ja, wie es ist, wenn man pleite ist. Wie sieht's also einen Monat vor WM-Start in den USA aus? Unser Thema gleich hier. Dania Tölle, mein Name. Guten Morgen.

0: WM-Stimmung und Vorfreude ist bei euch gerade nicht zu spüren, hast du schon gesagt. Hotels und Airbnbs haben noch massig Platz.
1: Ja, das hat verschiedene Gründe. Viele potenzielle Besucher aus dem Ausland wollen nicht weit im Voraus buchen, sondern erstmal sehen, wie sich ihre Mannschaft überhaupt schlägt. Und dann hatte aber auch die FIFA massenweise Zimmer blockiert, um die Nachfrage zu steigern. Die Preise schossen in die Höhe, Zimmer wurden knapp und dann hat die FIFA storniert. Und jetzt stehen die Hotels leer da.
0: Ja, hinzu kommt, es gibt viele Visa-Hürden, die Flüge und Tickets sind super teuer und bei euch in den USA sitzt das Geld bei den meisten eh auch gerade nicht so locker.
1: Die Leute überlegen sehr genau, wie und wo sie ihr Geld ausgeben. Mit den hohen Preisen wurde quasi ein Elite-Turnier geschaffen für Reiche und Superreiche, die sich die Preise ohne weiteres leisten können. Und für die ist Fußball nicht so ein Prestigesport, wie zum Beispiel Football oder Golf oder Tennis, wo man gesehen werden will.
0: Und ein Thema ist auch die Sicherheit in einigen WM-Städten. Da gibt es zwar gerade keine größeren akuten Probleme, aber Tina, das Sicherheitsgefühl ist schon ein Thema.
1: Hier sind einfach schlichtweg viele Menschen bewaffnet und Gewalt gehört zum Alltag. Die Sicherheitsvorkehrungen bei der WM werden natürlich enorm sein, mit Heimatschutz, Polizei, Feuerwehr, Sanitätern und privaten Sicherheitsbehörden. Gemütlich ist das alles nicht gerade.
0: In einem Monat startet die Fußball-WM in den USA, Kanada und Mexiko. Die Stimmung vorab, zumindest in den USA, ist also so semi, wie wir gerade gehört haben. Trotzdem wird es in allen drei Ländern Eröffnungspartys geben mit Stars wie Michael Bublé und Katy Perry beispielsweise. Und die gibt's jetzt auch hier bei uns.
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0: 18 Minuten nach 6. Guten Morgen bei Radio Hochstift. Im November vergangenen Jahres stand für eine junge Frau aus Bad Wünnenberg die Welt still, vor Glück. Die 27-Jährige wurde zum ersten Mal Mama. Sie liebt ihre Tochter über alles. Was sie ganz und gar nicht liebt, dass die Bearbeitung ihres Elterngeldantrags beim Kreis Paderborn liegt und liegt und liegt. Die durchschnittliche Bearbeitungsdauer liegt aktuell bei satten 16 Wochen und das frustriert die Eltern zunehmend. Die 27-jährige Bad Wünnenbergerin hat uns ihre Geschichte erzählt.
1: Anfang Januar haben wir uns da mal darüber informiert und sie sagte, das ist kein Problem. Und dann haben wir das abgesendet im Februar und ja, momentan sind wir schon im Mai ohne jeglichen Zusagen und es ist anstrengend. Also ich bin wirklich froh, dass mein Partner verdient. Heißt aber noch lange nicht, dass wir auf dieses Geld einfach nicht angewiesen sind. Mit den laufenden Nebenkosten, das heißt Miete, WLAN, sei es nur einkaufen gehen, irgendwie auch mal mit dem Kind wegfahren, Klamotten kaufen, Kleinigkeiten. Davon fällt mindestens die Hälfte weg. Dann hat man irgendwann einfach auch nichts an der Seite mehr liegen. Diese ganzen Kästchen, die man voll hat und alles an der Seite legt, Sparbücher und so weiter und so fort, haben irgendwann auch ihre Grenzen. Und momentan ist es wirklich auch so, dass man dann sagt, okay, jetzt müssen wir auf vieles verzichten. Wenn das Geld wirklich kommen würde, dann würden erstmal total viele Lasten einfach von jetzt auf gleich abfallen. Dann ist unsere Wohnung noch nicht ganz voll renoviert. Das würde definitiv erstmal kommen. Dazu bin ich wieder schwanger. Da würden wir dann beim Kinderzimmer neue Möbel kaufen, neue Klamotten. Also es sind wirklich so viele Sachen, die einfach offen sind, die eigentlich auch gemacht werden müssen und sehr relevant sind. Aber wo man einfach momentan gucken muss, dass man sich selber erstmal über die Runden kriegt. Ne? Dass man sagen kann, okay, diese Klamotten kaufen müssen wir dann vielleicht spontan 2-3 Wochen vorher machen oder was. Das klingt zwar fürchterlich und viele sagen, könnte ich nicht verstehen, warum legt man sich nicht Geld an der Seite, aber das können wir uns gar nicht mehr erlauben, dieses Geld einfach so an die Seite zu legen, weil wir dieses Geld einfach nicht überhaben.
0: Der Kreis Paderborn begründet die langen Wartezeiten auf Anfrage übrigens unter anderem mit Personalwechseln und Einarbeitungszeiten. Sprechen wir im Laufe des Morgens noch genauer drüber hier bei Radio Hochstift.

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0: 6.30 Uhr. Christina Hüllweg ist da mit den Nachrichten.
1: Guten Morgen.
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1: Ein schwerer Unfall im Übergang von der B64 auf die B1 in Paderborn hat am Abend und in der Nacht die Rettungskräfte beschäftigt. Gegen 21:45 krachte ein Audi auf der B64 im Bereich der Auffahrt auf die B1 Richtung Salzkotten seitlich gegen die Leitplanke. Radio Hochstift-Reporterin Ronja Baumgarten, der Wagen schleuderte dann auf die andere Seite
3: und prallte dort gegen das Brückengeländer. Die beiden Insassen auf der Rückbank erlitten leichte Verletzungen. Der 33-jährige Fahrer und der Beifahrer wurden schwer verletzt. Die Feuerwehr musste den Fahrer befreien. Er hatte eine Kopfplatzwunde und war im Audi eingeschlossen. Zunächst war nicht klar, ob er sogar in Lebensgefahr schwebte. Die Ärzte konnten aber Entwarnung geben. Laut Polizei war der 33-jährige betrunken. Ihm wurde eine Blutprobe entnommen. Weil das Splitterfeld sich über etwa 100 bis 150 Meter zog, dauerte die Fahrbahnreinigung länger. Gegen 2:30 heute Nacht war die B64 im Übergang zur B1 in Paderborn wieder frei.
1: Die mögliche Vorentscheidung im Aufstiegsrennen der zweiten Fußball-Bundesliga ist ausgefallen. Weder Hannover noch Elversberg konnten den 2:2 Ausrutscher des SC Paderborn durch eigene Siege nutzen. Hannover spielte nur 1:1 unentschieden, Elversberg unterlag in Düsseldorf mit 1:3. Damit gehen die drei Aufstiegskandidaten am Sonntag jeweils mit 59 Punkten in das Saisonfinale. Paderborn hat aber die deutlich schlechtere Tordifferenz und muss auf Ausrutscher der Konkurrenten hoffen. Der SCP tritt zum Abschluss in Darmstadt an. Rund 90 Einsatzkräfte haben im Bereich Bad Lippspringe und Paderborn Neuenbeken eine große Waldbrandübung absolviert. Das angenommene Szenario war ein Feuer auf einem Stoppelfeld am Eisernen Herrgott, das auf ein Waldstück übergreift. Schwerpunkte waren das Löschen, das Zusammenspiel der Einheiten und der Wassertransport. Dazu baute das Technische Hilfswerk auch einen großen Faltbehälter mit 24.000 Litern Fassungsvermögen auf. Nach rund 4 Stunden war die Bad Lippspringer Übung dann beendet.
0: Eine Kaltfront zieht heute durch Deutschland und die macht sich auch im Radio Hochstift Wetter bemerkbar. Bis zu 10 Grad sind heute maximal drin. Und dazu gibt es echt viel Regen zwischen Bad Württemberg und Steinheim. Heute Nachmittag bleibt es dann wohl auch mal zwischendurch kurz trocken. Gegen Abend werden die Wolken etwas dünner und mit etwas Glück bekommen wir dann sogar noch ein paar Sonnenstrahlen ab.
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0: Besser ankommen mit dem Radio Hochstift Verkehrsservice. Da haben wir keine aktuellen Meldungen, aber schon mal ein Hinweis. Heute im Laufe des Tages werden nämlich 2 Sperrungen neu eingerichtet. Einmal in Paderborn, da wird heute die Kreuzung Benhauser Straße, Berliner Ring, Herbert-Schwietering voll gesperrt. Da laufen ja Bauarbeiten. Und dann ist auch noch die Boker Straße betroffen zwischen Delbrück, Boke und Ringboke. Da werden nämlich Brücken saniert. Das Ganze wird bis Ende Oktober gesperrt und es gibt da eine sehr lange Umleitung. Deswegen wisst ihr da schon mal Bescheid. Falls ihr noch weitere Meldungen habt, gerne melden 0800 399 3399. Das ist die kostenlose Verkehrshotline.
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0: Guten Morgen zusammen. Dania Töller, Mikro für euch. Ja, so langsam müssten die 4 deutschen Passagiere des Kreuzfahrtschiffs Hondius in Deutschland angekommen sein. Da war ja das Hantavirus ausgebrochen. Eine seltene Krankheit, die für Menschen aber auch tödlich enden kann. Lars Schade, der Präsident vom Robert-Koch-Institut, sagt aber keine Pandemiegefahr wie bei Covid.
4: Ja, das ist ein ganz anderes Virus und die Gefahr ist überhaupt nicht vergleichbar. Das ist ein Virus, das wir schon sehr lange kennen und deshalb auch sehr gut einschätzen können.
0: Wir sprechen gleich über den aktuellen Stand der Evakuierungsaktion und auch darüber, wie das RKI das Hantavirus dann eben noch genauer einschätzt. Guten Morgen.

0: Ach, so leid es mir tut, ne? Das Wochenende ist rum. Wir starten in die neue Woche, aber wir machen es uns wieder schön, auch hiermit.
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0: Guten Morgen, Radio Hochstift hier mit Dania Tölle. Statt glücklich mit schönen Erinnerungen von Bord zu gehen, ging es für die ersten Passagiere der Hondius mit Schutzanzügen und Masken an Land, empfangen von solchen Spezialisten. Auf dem Kreuzfahrtschiff, das gestern vor der spanischen Insel Teneriffa angelegt hat, ist ja das Hunter-Virus ausgebrochen. Radio Hochstift-Kollegin Ronja Baumgarten, seit gestern läuft also die Evakuierung.
1: Für die 4 deutschen Passagiere ging es per Evakuierungsflug erst in die Niederlande. Mit einem Fahrzeugkonvoi wurden sie heute Nacht dann nach Frankfurt gebracht. Immer wieder wurden medizinische Checks durchgeführt, alle mit dem gleichen Ergebnis: die 4 sind symptomfrei. Allerdings beträgt die Inkubationszeit um die 5 Wochen. Das heißt, auf die 4 Deutschen wartet jetzt erstmal 6 Wochen Quarantäne.
0: Das Hunter-Virus ist ja ein eher seltenes Virus, was vor allem durch Nagetiere übertragen wird und für den Menschen tödlich enden kann. Bei engem Kontakt kann es eben auch von Mensch zu Mensch übertragen werden. Genau deswegen hat die Virusvariante auf dem Schiff für große Sorgen weltweit gesorgt. Trotz des Hunter-Virus-Ausbruchs auf dem Kreuzfahrtschiff sieht der Chef des Robert-Koch-Instituts keine Gefahr für die deutsche Bevölkerung.
1: Das Virus könnte zwar die betroffenen Menschen sehr krank machen, sagt Lars Schade im ZDF heute Journal. Eine Pandemiegefahr wie bei Corona bestehe laut ihm aber nicht. Er sagt, der Unterschied sei, dass das Coronavirus damals eben neu war. Das Hunter-Virus kenne man bereits seit 31 Jahren.
2: Es gibt sehr viele Fälle in Südamerika, jedes Jahr einige hundert. Insgesamt waren das schon sicherlich seit der Entdeckung 1995 einige tausend. Es gab auch schon Ausbrüche von Mensch zu Mensch mit Mensch-zu-Mensch-Übertragung in Südamerika. Und es gab sogar schon einzelne Touristen, die mit dem Virus sozusagen in die USA oder nach Europa gereist sind. Und immer ist es gelungen, die Ausbruchssituation entsprechend unter Kontrolle zu bringen.
0: Einen Impfstoff gibt es gegen das Hunter-Virus nicht. Die deutschen Passagiere des Kreuzfahrtschiffs Hondius werden jetzt an der Uniklinik in Frankfurt ausführlich untersucht. Erst danach geht es für sie zurück in die jeweiligen Bundesländer, wo dann, wie gesagt, 6 Wochen Quarantäne auf sie warten. 12 Minuten vor 7 haben wir es. 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

0: Achtung, liebe Autofahrer, Vorsicht auf der B64 am Stellberg. Da hat es einen Wildunfall gegeben. Das Tier liegt in einer Kurve auf dem einspurigen Teil Richtung Bad Driburg. In einer Kurve, also Vorsicht in beiden Richtungen. Es hat einen Wildunfall gegeben auf der B64 am Stellberg. Das Tier liegt da noch auf der Straße. Fahrt bitte in beiden Richtungen vorsichtig.
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1: Mit Thorsten Adolfs. Guten Morgen. Im Irankrieg zeichnet sich weiter keine Lösung ab. Stattdessen wiederholt sich das Spiel, das wir aus den letzten Wochen schon kennen. Auch den neuen iranischen Vorschlag hat US-Präsident Trump als inakzeptabel bezeichnet und neue Drohungen ausgesprochen. Danny Hopper aus dem News-Team, ein Ende des Krieges ist damit nicht in Sicht und auch keine Entspannung bei den Energiepreisen.
2: Nein, die Bundesnetzagentur geht davon aus, dass die Gaspreise leicht hochgehen könnten. Privathaushalte werden das nicht sofort merken, denn für die meisten gelten ja Preisgarantien für 12 Monate oder länger. Bei Anschlussverträgen könnte es dann aber teurer werden, sagte der Chef der Bundesnetzagentur Müller dem RND. Er schränkt aber gleichzeitig ein, dass das nicht so dramatisch wird wie nach dem Ausbruch des Ukraine-Kriegs. Entspannter sieht die Lage aktuell auf dem Strommarkt aus. Da sinken die Preise gerade sogar. Das liegt nach Angaben der Bundesnetzagentur auch an der Jahreszeit, weil dadurch der Anteil der erneuerbaren Energien höher ist, allein weil wir mehr Sonne haben. Und das ist eben kostengünstiger.
1: Trotzdem versuchen viele Menschen wegen des Irankriegs im Alltag Energie zu sparen.
2: Ja, das zeigt eine neue Umfrage des Vergleichsportals Verivox. Demnach lässt jeder Zweite häufiger mal das Auto stehen und steigt aufs Fahrrad, den Bus oder die Bahn um. Fast genauso viele reduzieren gezielt ihren Stromverbrauch, drehen die Heizung runter oder sparen beim Warmwasser. Bei technischen Geräten vermeiden viele auch den Standby-Modus. Also das zeigt, das Bewusstsein zum Energiesparen ist da und das ist auch genau richtig, sagt die Bundesnetzagentur. Mit Blick auf die steigenden Preise rät sie, gerade mit Gas sorgsam umzugehen.
1: Danke, Danny. Und jetzt weitere Themen kurz und kompakt. Die Praxis- und Klinikärzte machen Front gegen das Sparpaket von Gesundheitsministerin Waken. Ärztepräsident Reinhardt sagte, die geplanten Einsparungen seien nicht abstrakt. Sie würden sich unmittelbar auf die Versorgung auswirken. Waken will die Krankenkassen mit dem Paket nächstes Jahr um 16,3 Milliarden Euro entlasten. Nach dem tödlichen Hunter-Virus-Ausbruch auf dem Kreuzfahrtschiff Hondius sind die ersten evakuierten Passagiere und Besatzungsmitglieder in ihre Heimatländer zurückgekehrt. Sie wurden von Teneriffa aus mit Sondermaschinen nach Spanien, Frankreich, Großbritannien und Kanada gebracht. 4 Deutsche landeten gemeinsam mit weiteren Betroffenen in einer niederländischen Maschine in Eindhoven. In der Fußball-Bundesliga hat Heidenheim durch einen 3:1-Sieg in Köln die Chance auf den Klassenerhalt gewahrt. Die Heidenheimer sind als Tabellen-17. Punktgleich mit St. Pauli und Wolfsburg. Außerdem hat der HSV 3:2 gegen Freiburg gewonnen und Mainz unterlag Union Berlin mit 1:3. Wenn ihr für das lange Himmelfahrtswochenende einen Ausflug machen wollt, dann solltet ihr für die Fahrt mit dem Auto mehr Zeit einplanen. Der ADAC warnt vor einem der staureichsten Tage des Jahres. Besonders am Mittwoch müssten Autofahrer in NRW viel Geduld mitbringen, heißt es. Vor allem zwischen 13 und 18 Uhr würden dann im Großraum Köln und im Ruhrgebiet massive Staus drohen, weil sich Pendler und Kurzurlauber die Straße teilen müssen.
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3: Mit Christina Hülwi, guten Morgen. Die große Baustelle auf der Benhauser Straße in Paderborn zieht ein Stück weiter. Das hat Folgen für den Verkehr, denn ab heute ist deshalb für rund 3 Monate bis Mitte August der gesamte Kreuzungsbereich Benhauser Straße, Berliner Ring, Herbert-Schwiete-Ring voll gesperrt. Nur Busse und Rettungskräfte werden mit einem Schrankensystem durch die Baustelle geführt. So gab es Ende Oktober, ist voraussichtlich die Landstraße zwischen Delbrück-Boke und Ringboke dicht. Grund ist die Sanierung von 2 Brücken.
4: Ein sehr useliger Start in den Tag im Radio Hochstift Wetter. Bis heute Nachmittag soll es eigentlich fast durchgehend regnen von Delbrück bis Willebadessen. Ab heute Nachmittag lockert es sich so ein bisschen auf, dann kommen die Schauer eher vereinzelt runter und gegen Abend scheint mit etwas Glück sogar noch ein bisschen die Sonne. Dazu bleibt es heute kühl, bei 10 Grad ist Schluss auf den Thermometern. Morgen ist auch vor allem für morgens und vormittags Regen gemeldet. Danach wechseln sich Sonne und Wolken voraussichtlich ab. Bei bis zu 11 Grad soll es morgen außerdem ziemlich windig werden. Sicherer ankommen mit dem Radio Hochstift Verkehrsservice. Da habe ich ja gerade schon durchgegeben, den Wildunfall auf der B64 am Stellberg. Da lag zumindest eben das Tier auch noch auf der Straße in einer Kurve auf dem einspurigen Teil Richtung Bad Driburg. Da muss man dann ausweichen. Vorsicht also in beiden Richtungen. Wildunfall B64 am Stellberg. Und Michael hat uns noch Bescheid gesagt, dass auf der L828 Talbrücke Warburg-Scherfede, dass da die Baustellenampel ausgefallen ist. Da könnte man sich wohl entgegenkommen. Fahrt da also bitte auch vorsichtig. Allen unterwegs gute Fahrt.
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4: Immer wieder schaut sie aufs Konto, ob schon Geld gekommen ist. Und immer wieder schaut sie in den Briefkasten, ob der Antrag auf Elterngeld endlich bewilligt wurde.
5: Und leider wird man immer wieder enttäuscht. Und momentan ist es wirklich echt eine Verzweiflung.
4: Die 27-jährige Bad Würnbergerin ist kein Einzelfall. Es gibt nämlich einen Bearbeitungsstau bei Elterngeldanträgen in der Paderborner Kreisverwaltung mit drastischen Folgen für einige Betroffene. Unser Thema gleich hier. Ich bin Dania Tölle, wünsche einen schönen guten Morgen mit uns.

0: Das ist der Montagmorgen. Wir machen da weiter, wo wir vor dem Wochenende aufgehört haben. Wir möchten, dass ihr Spaß habt.
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0: Wunderschönen guten Morgen am Montag. 13 nach 7 haben wir es hier, das Radio Hochstift. Sie will einfach nur für ihre 6 Monate alte Tochter da sein. Aber diese junge Frau aus Bad Wünnenberg hat gefühlt täglich auch noch ein anderes Thema im Kopf. Wann kommt endlich das beantragte Elterngeld vom Kreis Paderborn?
1: Es ist eher eigentlich eine riesengroße Enttäuschung mittlerweile. Also dieses Wütende war tatsächlich echt nur kurzzeitig. Momentan ist man echt am Verzweifeln, weil man einfach nicht mehr weiß, wo der Kopf steht, was für Sachen man als erstes erledigen muss, wo das einfach alles hingehen soll. Man hat auch echt Zukunftsangst irgendwann.
0: Die 27-Jährige ist eine von hunderten Müttern und Vätern im Kreis Paderborn, die überdurchschnittlich lange auf die Bearbeitung ihres Elterngeldantrags warten müssen. Der Kreis Paderborn braucht aktuell nämlich durchschnittlich satte 16 Wochen für die finale Bearbeitung. Die Folge? Die betroffenen Eltern erhalten so lange schlicht kein Geld. Im Fall der Bad Wünnenbergerin also mehr als 1.000 Euro pro Monat, die fehlen.
1: Wenn wir jetzt unsere ganz normalen Nebenkosten bezahlt haben, dann einkaufen gegangen sind, für die Kleine die Sachen erledigt haben, dann sind wir monatlich, die wir dann haben, vielleicht bei 300 Euro, wenn es gut läuft, wenn es wirklich gut läuft.
0: Trotz der schwierigen Lage will die 27-Jährige anderen Betroffenen Mut machen.
1: Und irgendwann verzweifelt man und dann denkt man auch an sich selber, ist es meine Schuld gewesen? Habe ich den Antrag falsch gemacht? Hätte ich das vielleicht telefonisch nochmal ankündigen müssen oder? Aber in dem Falle ist es nicht so und viele leiden wirklich darunter und ich kann wirklich jedem nur an Herzen legen. Setzt euch zusammen, besprecht euch untereinander, tauscht eure Gefühle aus.
0: Die Paderborner Kreisverwaltung ist natürlich selbst nicht glücklich mit der Lage. Ein Grund seien Personalwechsel und Einarbeitungszeiten. Vorübergehend sei aber auch schon zusätzliches Personal eingesetzt worden. 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

0: Vorsicht, bei Radio Hochstift wird jetzt nostalgisch mit Blue. Ja, was eine geniale Boyband, ne? Mit so vielen genialen Songs. Seit 25 Jahren gibt's Blue jetzt schon und das feiern sie gerade ordentlich mit neuem Album und fetter Tour. Kollegin Katrin Teske aus der Musikredaktion war beim Blue-Konzert in Köln am Start und hat direkt mit den Sängern Anthony Costa und Simon Webb gesprochen.
1: Los ging's direkt an der Konzertlocation in Köln, hinten durchs Backstage an der Bühne vorbei und ab in den Catering-Bereich der Stars. Da hatte Simon gerade noch in aller Ruhe seinen Burger schnabuliert. Und dann ging's aber mit dem Interview los und eins war hier direkt klar, die Jungs sind super happy, wieder hier in Deutschland zu spielen. Oder wie Simon es meinte.
2: We used to be here like 3-4 days a week at one point. So this always feels like home.
1: Es gab Zeiten, in denen sie 3- oder 4-mal die Woche hier waren. Das fühlt sich deswegen direkt wie nach Hause kommen an. Und das Erste, was sie machen, wenn sie hier sind, einen Zwischenstopp beim Friseur.
2: Do you know what, I'll be honest with you. Every time we've come to Germany, like now, I've only just gone out and gone to get a haircut. And that's what I see. And then I go into a restaurant, have a coffee.
1: Da lassen sie sich erstmal schön die Haare schneiden. Dann geht's ab in ein Café oder Restaurant. Also alles super entspannt bei den Jungs. Aber worüber wir natürlich auch gesprochen haben und der Grund, warum sie eigentlich hier sind, ihre Konzerte. Und dafür haben sie viel Neues im Gepäck, zum Beispiel ihr Album Reflections, laut Anthony ihr Bestes.
3: This is the best album I think we've done.
1: Und das hat auch einen bestimmten Grund. Auf dem Album geht es um ihre Entwicklung und Reife.
3: We've grown and we've matured and as Simon said, we've become dads, we've become
4: family. Wir sind erwachsener geworden, sind jetzt Väter und müssen Rechnungen bezahlen. Früher, da ging es nur ums Spaß haben und Champagner trinken, aber wenn wir das jetzt immer noch machen würden, würden wir einfach total
3: stupid.
1: Deswegen gibt's bei ihren Konzerten auch eine gute Mischung aus eben diesen super neuen, reflektierten Songs und ganz klar ihren alten Mega-Hits aus den 2000ern. Und die kamen richtig gut an.
5: War doch einfach schön, die ganzen alten Lieder nochmal zu hören.
6: Also wer Party machen will, der ist hier genau richtig.
7: Es war super, es war richtig schön, ja. Es hat sehr viel Spaß gemacht.
8: Würden wir immer wieder machen. Jederzeit.
1: Also Fazit, super sympathische Band, ein Konzert, wie man es sich von einer Boyband wünscht und super zufriedene Fans. Also wer das noch nicht selber miterlebt hat, der sollte sich definitiv den 27. August merken, da spielen sie in Bonn, oder etwas später den 8. November, da sind sie dann in Düsseldorf am Start.
0: 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Und hier jetzt bei Radio Hochstift Blue mit ihrem größten Hit All Rise.

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0: Miley Cyrus bekommen wir gleich noch präsentiert. Midnight Sky steht direkt nach den Nachrichten hier im Musiklaufplan. Jetzt aber, wie gesagt, erstmal die News um 7.30 Uhr mit Christina Hüllweg.
1: Guten Morgen.
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3: Von heute an müssen sich Autofahrerinnen und Fahrer im Osten von Paderborn und in Delbrück-Boke mehrere Wochen umstellen. Grund sind Vollsperrungen wegen Bauarbeiten. Radio Hochstift-Reporter Norbert Janowski, in Paderborn betrifft das bis Mitte August die vielbefahrene Kreuzung der Benhauser Straße mit dem Berliner Ring.
4: Seit Herbst bekommt die Benhauser Straße in Paderborn neue Regenwasserkanäle. Ab heute ist deshalb die wichtige Kreuzung für Autos, Lkw und Co. dicht. Die Umleitung läuft über die Driburger und die Detmolder Straße. Zu Stoßzeiten kann es im Berufsverkehr morgens und nachmittags aber zu Staus kommen. Wer kann, sollte den Bereich möglichst großzügig umfahren. Von der Vollsperrung ausgenommen sind Busse und Rettungswagen. Für sie öffnen sich Schranken. Auch die Boker Straße zwischen Delbrück-Boke und Ring-Boke ist ab heute voll gesperrt. Dort werden vermutlich bis Ende Oktober zwei Brücken saniert. Die kilometerlange Umleitung führt über Salzkotten-Ferne, Ferla und Mantinghausen.
3: Der Übergang von der B64 auf die B1 Richtung Salzkotten in Paderborn ist am Abend gut 4 Stunden lang gesperrt gewesen. Ein Audi war gegen die Leitplanke geprallt, wurde zurückgeschleudert und landete in einem Brückengeländer. 2 Menschen in dem vollbesetzten Wagen wurden schwer verletzt. Der 33-jährige Fahrer hatte laut Polizei Alkohol getrunken. Die B64 war übersät mit Scherben. Gegen 2:30 heute Nacht war die Straße dann wieder frei. Das Landesstatistikamt hebt erneut den Kreis Höxter positiv hervor. NRW-weit produzieren die Menschen dort pro Kopf am wenigsten Abfall. 2024 waren es 108 Kilogramm Haus- und Sperrmüll pro Person. Ganz oben in der Rangliste stehen der Oberbergische Kreis und die Stadt Bottrop. Da sind die Abfallmengen mehr als 3-mal so hoch wie im Kreis Höxter. Im Kreis Paderborn hat laut den Landesstatistikern im Jahr 2024 jeder Mensch knapp 144 Kilo Haus- und Sperrmüll weggeschmissen.
0: Kühl, nass und windig, das fasst das Radio Hochstift-Wetter gut zusammen. Den ganzen Morgen und Vormittag über bleibt das Regenradar blau, heißt es regnet und das eine ganze Menge. Ab heute Nachmittag soll der Regen etwas nachlassen zwischen Salzkotten und Warburg. Bei den Temperaturen kommen wir heute nur noch auf bis zu 10 Grad höchstens. Morgen soll es vor allem vormittags regnen, danach wechseln sich Sonne und Wolken voraussichtlich ab, bei ähnlichen Temperaturen wie heute.
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0: Ihr kommt besser an mit dem Radio Hochstift Verkehrsservice. Da hatten wir den Wildunfall auf der B64, nehme ich lieber nochmal mit, am Stellberg, also zwischen Paderborn und Bad Driburg. Und der Wildunfall ist in einer Kurve im einspurigen Bereich dann am Stellberg passiert. Es kann sich auch in beiden Richtungen stauen. Und noch der Hinweis, Christina hat es gerade ja auch schon gesagt, heute wird im Verlauf des Tages in Paderborn die Kreuzung Benhauser Straße, Berliner Ring, Herbert-Schwiete-Ring voll gesperrt wegen Bauarbeiten. Hier auch schon mal der Hinweis dafür. Ich wünsche allen eine gute Fahrt.
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0: Mit Dania Tölle am Mikro. Guten Morgen. Was macht das mit einem, wenn man über 3 Monate in kompletter Isolation ist? Also so richtig. Ohne Sonne, Wind, irgendwas. Das wird gerade getestet in einer neuen Studie. Mehr dazu hört ihr gleich hier bei uns.

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0: regnerisch, ne? Wetter und Programm passen sich irgendwie an, aber wir haben den Regen, der euch hoffentlich viel Spaß bringt hier. Thomas Wagner ist startklar mit der ersten Runde im landesweiten Geldregenstudio.
1: Guten Morgen und hallo an Veronika. Hi.
2: Hallo, grüße euch.
1: So, und dein Plan ist ganz besonders, und zwar alleine dieses Jahr noch in den Urlaub.
2: Richtig.
1: Wie kommt's dazu?
2: Wenn man Single ist und die viele, viele Freunde sind halt mit Partnern, mit Familie. Ich bin alleinstehend, habe keine Kinder. Da bietet sich das halt an.
1: Okay, das kann aber nicht jeder, so wirklich völlig alleine irgendwo am Strand liegen, mit sich alleine beschäftigen und so weiter. Das muss man schon können.
2: Also ich bin vor ein paar Jahren das erste Mal in die Türkei geflogen, hatte natürlich auch erstmal ein bisschen Bedenken, oh, wie ist das alleine? Vor allen Dingen das Essen alleine am Tisch.
1: Ja.
2: Aber da braucht man keine Angst haben, man findet sofort Anschluss.
1: Ja, und vor allem, man muss sich halt, also die Vorteile, man muss sich nicht absprechen irgendwie so, ne, was machen wir heute? Man kann einfach so sein Ding durchziehen. Das kann natürlich phasenweise auch irgendwie mal langweilig werden, aber das Gute ist, man hat auch keinen, der einen auf den Sack geht. Ehrlich gesagt, oder?
2: Das stimmt. Ja, das stimmt. Da gebe ich dir recht.
1: So, Veronika, bevor es dann für dich vielleicht alleine wieder in den Urlaub geht, musst du jetzt erstmal alleine durch den Geldregen. Schaffst du das?
2: Mit deiner Hilfe schaffe ich das.
3: 200 Euro.
2: Weiter.
3: 900 Euro.
2: Weiter.
3: 1.000 Euro.
2: Weiter.
3: 2.000 Euro.
1: Jawohl, dann wünsche ich dir viel Spaß im Urlaub und 2000 Euro gibt es von uns dazu.
2: Das ist ja der Hammer, ich danke euch. So kann der Tag super starten.
1: Ja, und genauso wie Veronika das hier wunderbar gemeistert hat, könnt ihr das jetzt in der nächsten Runde auch machen. 2000 Euro sind heute früh ja in jeder Runde bis 10 Uhr versprochen, also jetzt auch in dieser.
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0: Guten Morgen, liebe Autofahrer. Hier ist der Radio Hochstift Verkehrsservice. Es hat sich nämlich ein Stau gebildet auf der A33, wenn ihr Richtung Bielefeld unterwegs seid. Zwischen dem Kreuz Bielefeld und Bielefeld Zentrum 3 Kilometer Stau und aktuell etwa 8 Minuten Zeitverlust an der Stelle. Ihr wisst also Bescheid. Über 3 Monate in Isolation. Kein Himmel sehen, kein Wind und keine Sonne spüren, keine menschliche Nähe. Das steht gerade in Köln für 6 Frauen und Männer an. Sie sind Teil einer Isolationsstudie des Deutschen Zentrums für Luft- und Raumfahrt in Köln. In einem Speziallabor sollen Auswirkungen auf eine Reise zum Mond oder später zum Mars simuliert werden. Unser Reporter Frank Waltel hat mehr Infos.
1: 3, 2, 1, Boosters in ignition and liftoff. 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
2: Erstmal zum Mond und irgendwann mal zum Mars. Was machen Langzeitmissionen tief im Weltall mit uns? Das simulieren seit Tagen 6 Frauen und Männer als terrestrische Astronauten. Sie leben und arbeiten isoliert in einem Speziallabor in Köln, sagt Amelie Thaer, die Leiterin der Missionsstudie.
3: Was die Crew den ganzen Tag macht, ist, dass sie sich hauptsächlich mit wissenschaftlichen Experimenten beschäftigt, mit regelmäßigen Sporteinheiten, die ja auch zum Alltag eines Astronauten oder einer Astronautin gehören.
2: Tja, und in diesem Alltag ist einiges anders als hier auf der Erde sonst üblich. Mal in einen frischen Apfel beißen. Fehlanzeige. Astronauten essen monatelang aus Dose und Tube. Schmeckt allerdings auch ziemlich cool. Klopapier für 100 Tage. Hoffentlich hat einer gut geplant. Das sollte nämlich nicht zu Ende gehen. Kein Kontakt nach draußen, keine Freunde, keine Familie. Ab und zu mal Funk mit Mission Control.
3: Selbstverständlich haben wir die Crew trainiert, was zu tun ist im Falle eines Notfalls, sei es nun medizinisch oder sei es bezüglich des Isolationsmoduls.
2: Es gibt wie im All Einschränkungen. 2x die Woche duschen, je maximal 5 Minuten zum Beispiel. Auf dem Mond wäre es genauso, auf dem Weg zum Mars erst recht. Wann Licht ausmachen, wann aufstehen, dafür gibt es strenge Vorgaben. Geschlafen selbst wird dagegen etwas komfortabler als auf der Raumstation. In Schlafkammern, eine Art Box mit Tür zum Zumachen, etwas Privatsphäre. Also ansonsten ist der mögliche Lagerkoller für Amelie Thaer die größte Herausforderung für die Studienteilnehmer.
3: Ist es ja so, dass die Crew nicht auf die gleiche Art und Weise ihre Hobbys durchführen kann, wie sie das außerhalb der Isolation normalerweise tun. Die Herausforderung, sich Hobbys zu suchen, die isolationskompatibel sind.
2: Spaziergänge im Park oder im Wald fallen damit raus. In ihren 100 Tagen Isolation müssen die Astronauten auch Reparaturen an ihrer Raumstation machen und natürlich putzen.
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1: Mit Thorsten Adolfs. Guten Morgen. Wer in der Not schon mal die 110 gewählt hat, der kennt die Situation vielleicht. Man ist gestresst und weiß gar nicht, wo man gerade genau ist. Das soll in Zukunft bei uns in NRW gar kein Problem mehr sein, denn die Polizei kann jetzt bei Notrufen den Standort bestimmen. Danny Hopper aus dem News-Team. Die Polizei in NRW beteiligt sich seit kurzem an einem bundesweiten Pilotbetrieb.
2: Genau, möglich macht das die sogenannte Advanced Mobile Location Technologie. Die ist in modernen Smartphones eingebaut. Wenn du damit die 110 wählst und nicht genau sagen kannst, wo du dich gerade befindest, kannst du so im Ernstfall schneller Hilfe bekommen. Denn das Gerät übermittelt schon während des Rufaufbaus automatisch deine Standortdaten an einen zentralen Speicherort. Die Polizeileitstellen können diese Daten dann bis zu 60 Minuten nach Eingang des Notrufs abrufen. Danach werden sie automatisch wieder gelöscht. Und das kann eben wertvolle Zeit sparen, wenn es wirklich schnell gehen muss, sei es bei Raub, Einbruch oder Gewalttaten. NRW-Innenminister Reul ist jedenfalls überzeugt von der Technik. Wenn jemand in Not sei, helfe das System, das Handy auf den Meter genau zu orten, sagt er. Die Leitstellen könnten die Streifen dann sofort hinschicken, wo es brenne, und zwar ohne Umwege die Zeit kosten. Und das alles, auch das ist Reul wichtig, ohne den Datenschutz dabei über Bord zu werfen.
1: Danke, Danny. Und jetzt weitere Meldungen im Überblick. Verteidigungsminister Pistorius ist überraschend in die Ukraine gereist. Gemeinsam mit Kiew will Deutschland den Bau neuer Waffensysteme vorantreiben. Im Fokus stehe die Entwicklung modernster, unbemannter Systeme in allen Reichweiten, gerade im Bereich Deep Strike, sagte Pistorius. Als Deep Strike wird die Fähigkeit bezeichnet, wichtige Angriffsziele weit im Hinterland eines gegnerischen Landes zu zerstören. US-Präsident Trump hat die iranischen Bedingungen für Friedensgespräche zurückgewiesen. Sie seien völlig inakzeptabel. Nach Medienberichten fordert der Iran, die Kämpfe an allen Fronten einzustellen. Außerdem erwartet Teheran, dass die USA ihre Seeblockade gegen den Iran beenden und alle Sanktionen aufgehoben werden. In der Fußball-Bundesliga hat Köln sein Heimspiel gegen Heidenheim mit 1:3 verloren. Dadurch hat Heidenheim die Chance gewahrt, vielleicht doch noch erstklassig zu bleiben. Außerdem gewann der Hamburger SV mit 3:2 gegen Freiburg und Mainz verlor zu Hause gegen Union Berlin mit 1:3. Popstar Dua Lipa zieht gegen den Elektronikkonzern Samsung vor Gericht. Nach Informationen des Branchenblattes Variety geht es um 15 Millionen Dollar Schadenersatz. Der Grund: Samsung soll ein Foto der Sängerin ohne ihre Erlaubnis für die Verpackung von TV-Geräten genutzt haben. Das Bild entstand 2024 hinter den Kulissen eines Festivals. Dua Lipa wirft dem Konzern deshalb vor, ihre Markenidentität einfach ausgenutzt zu haben. Sie hatte Samsung bereits im vergangenen Jahr aufgefordert, das Bild zu entfernen. Laut Klageschrift reagierte das Unternehmen darauf aber nicht.
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3: Mit Christina Hülwe, guten Morgen. Die Bearbeitung von Elterngeldanträgen dauert beim Kreis Paderborn seit einiger Zeit überdurchschnittlich lange. Laut der Kreisverwaltung erhalten die Eltern aktuell im Durchschnitt erst nach 16 Wochen ihren finalen Bescheid. Mehrere Eltern sprechen in Radio Hochstift-Interviews von Enttäuschung und großen finanziellen Sorgen. Auf Anfrage begründet der Kreis die lange Wartezeit, unter anderem mit Personalwechseln und Einarbeitungszeiten.
4: Es ist nass heute im Radio Hochstift-Wetter. Bis zu 20 Liter pro Quadratmeter kommen runter von Hövelhof bis Borgentreich. Am Nachmittag lassen die Schauer etwas nach. Heute Abend kommt die Sonne mit etwas Glück nochmal raus. Mehr als 10 Grad sind bei den Temperaturen heute nicht drin. Morgen wird es voraussichtlich windig bei ähnlichen Temperaturen. Bei einem Mix aus Sonne und Wolken ist vor allem morgen bis zum Mittag dann wieder ziemlich viel Regen gemeldet. Besser ankommen mit dem Radio Hochstift Verkehrsservice. Rund um Bielefeld ist es da gerade auf den Autobahnen sehr, sehr voll. A2 Richtung Dortmund zwischen Bielefeld Ost und dem Kreuz Bielefeld 1 Kilometer Stau, 5 Minuten plus. A33 Richtung Bielefeld zwischen dem Kreuz Bielefeld und Bielefeld Zentrum 3 Kilometer Stau und 10 Minuten nochmal obendrauf. Falls ihr noch einen Blitzer gesehen habt oder eine andere Verkehrsstörung in den Kreisen Paderborn und Höxter, dann immer gerne her damit, zum Beispiel über WhatsApp 05251 17370.
0: 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Guten Morgen.
4: Mit Dania Töller am Mikro. Schönen guten Morgen. allein in den Urlaub fahren. Das kann nicht jeder. Veronika hat damit aber gar kein Problem.
5: Ich habe das schon mal gemacht. Hatte natürlich auch erstmal ein bisschen Bedenken. Oh, wie ist das alleine? Vor allen Dingen das Essen alleine am Tisch. Aber da braucht man keine Angst haben. Man findet sofort Anschluss.
4: Ist so, kann ich auch aus Erfahrung sagen. Und auch beim Geldregen klappt's alleine. Da hat sich Veronika im Solo 2000 Euro erspielt.
5: Das ist ja der Hammer. Ich danke euch. So kann der Tag super starten.
4: Finden wir auch. 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

0: Ihr kommt sicherer an mit dem Radio Hochstift Verkehrsservice. Vorsicht auf der A44 in Richtung Kassel. Zwischen Diemelstadt und Warburg besteht Gefahr durch ein Fahrzeugteil auf der Fahrbahn. Also Vorsicht A44 Richtung Kassel. Zwischen Diemelstadt und Warburg, da liegt wohl ein Fahrzeugteil auf der Fahrbahn. Bitte Vorsicht. Noch 4 Wochen, dann geht's los. Am 11. Juni beginnt die Fußball-Weltmeisterschaft. Der Blick richtet sich dabei vor allem auf die USA. Mit 78 der 104 Partien steigt da ja ein Großteil der Spiele. Deshalb sprechen wir heute mit Tina Eck, unserer Korrespondentin in Washington. WM-Stimmung und Vorfreude ist bei euch gerade nicht zu spüren, hast du schon gesagt. Hotels und Airbnbs haben noch massig Platz.
1: Ja, das hat verschiedene Gründe. Viele potenzielle Besucher aus dem Ausland wollen nicht weit im Voraus buchen, sondern erst mal sehen, wie sich ihre Mannschaft überhaupt schlägt. Und dann hatte aber auch die FIFA massenweise Zimmer blockiert, um die Nachfrage zu steigern. Die Preise schossen in die Höhe, Zimmer wurden knapp und dann hat die FIFA storniert. Und jetzt stehen die Hotels leer da.
0: Hinzu kommt, es gibt viele Visa-Hürden, die Flüge und Tickets sind super teuer und bei euch in den USA sitzt das Geld bei den meisten auch gerade nicht so locker.
1: Die Leute überlegen sehr genau, wie und wo sie ihr Geld ausgeben. Mit den hohen Preisen wurde quasi ein Elite-Turnier geschaffen für Reiche und Superreiche, die sich die Preise ohne weiteres leisten können. Und für die ist Fußball nicht so ein Prestigesport wie zum Beispiel Football oder Golf oder Tennis, wo man gesehen werden will.
0: Und ein Thema ist auch die Sicherheit in einigen WM-Städten. Da gibt es zwar gerade keine größeren Probleme, aber Tina, das Sicherheitsgefühl ist schon ein Thema.
1: Hier sind einfach schlichtweg viele Menschen bewaffnet und Gewalt gehört zum Alltag. Die Sicherheitsvorkehrungen bei der WM werden natürlich enorm sein, mit Heimatschutz, Polizei, Feuerwehr, Sanitätern und privaten Sicherheitsbehörden. Gemütlich ist das alles nicht gerade.
0: In einem Monat startet die Fußball-WM in den USA, Kanada und Mexiko. Die Stimmung vorab, zumindest in den USA, ist also so semi, wie wir gerade gehört haben. Trotzdem wird es in allen drei Ländern Eröffnungspartys natürlich geben, mit Stars unter anderem wie Michael Bublé und Katy Perry. Für

0: 8.21 Uhr. Guten Morgen bei Radio Hochstift. Boah, ist das nervig. So ungefähr ist die Reaktion vieler junger Eltern, die im Kreis Paderborn leben und einen Elterngeldantrag gestellt haben. Das Problem ist nämlich, es dauert im Schnitt aktuell 16 Wochen, bis der Antrag beim Kreis Paderborn endlich final bearbeitet ist. Radio Hochstift-Kollege Tobias Fennecker, das müssen wir mal kurz einordnen.
1: Ja, die Zahlen sprechen da eine eindeutige Sprache. Also du sagtest ja schon, wenn ich beim Kreis Paderborn aktuell einen Antrag auf Elterngeld stelle, dann dauert es durchschnittlich fast 4 Monate, bis dieser final bearbeitet ist. Zum Vergleich, beim Kreis Höxter dauert es aktuell im Schnitt nur 40 Tage. Das ist übrigens auch der NRW-Schnitt.
0: Ja, und daraus folgt wiederum, von den Elterngeldanträgen, die zwischen Anfang Januar und Mitte April dieses Jahres beim Kreis Paderborn eingegangen sind, sind nur gut ein Viertel fertig bearbeitet. Beim Kreis Höxter sind im selben Zeitraum 3/4 der Anträge beschieden worden. So heißt es ja im feinsten Amtsdeutsch.
1: Ja, und woran liegt's? Der Kreis Paderborn spricht auf Anfrage unter anderem von Personalwechseln und Einarbeitungszeiten. In der Elterngeldstelle gibt es knapp 8 Stellen. Vorübergehend sei zusätzliches Personal eingesetzt worden, um die ganze Geschichte mal etwas zu beschleunigen.
0: Ja, und die Paderborner Kreisverwaltung zeigt sich auch verständnisvoll für den Frust vieler Eltern. Wörtlich schreibt die Behörde auf unsere Anfrage: Uns ist sehr bewusst, dass die verlängerten Bearbeitungszeiten zum Problem werden können, weil die Familien in Vorleistung treten müssen.
1: Ja, und auf der eigenen Homepage schreibt der Kreis Paderborn außerdem von, Zitat, Service-Einschränkungen und ungünstigen Auswirkungen. Die Eltern, mit denen wir sprechen konnten, erzählen dann eher von Wut, Frust, Traurigkeit und Ungewissheit. Sie bekommen schließlich teils monatelang kein Geld.
0: Schon seit Ende 2024 können Elterngeldstellen übrigens relevante Geburtsdaten von Kindern automatisiert bei den Standesämtern abrufen. So soll das ganze Antragsverfahren beschleunigt werden. Unsere Kreise Paderborn und Höxter nutzen es bislang nicht.
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0: Christina Hüllweg ist da. Sie ist im Studio mit den Nachrichten um 8.30 Uhr.
1: Guten Morgen.
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1: Gut 4 Stunden lang waren am Abend und in der Nacht Rettungskräfte auf der B64 in Paderborn im Einsatz. Im Übergang auf die B1 Richtung Salzkotten hatte es gegen 21:45 gekracht. Ein 33-Jähriger war mit seinem Audi von der Straße abgekommen, gegen eine Leitplanke geprallt und dann gegen ein Brückengeländer geschleudert worden. 2 Menschen im Wagen wurden leicht, 2 schwer verletzt. Dem Fahrer wurde eine Blutprobe entnommen. Er hatte sich laut Polizei betrunken an Steuer gesetzt. Unter vielen Eltern kleinster Kinder im Kreis Paderborn herrscht Frust. Sie kritisieren massiv die überdurchschnittlich langen Wartezeiten bei der Bearbeitung der Elterngeldanträge beim Kreis Paderborn. Radio Hochstift-Reporter Tobias Fennecker, die Behörde bittet online mittlerweile schon proaktiv um Verständnis.
3: Die durchschnittliche Bearbeitungszeit von Erstanträgen liegt momentan bei ca. 16 Wochen. Es wird gebeten, auf weitere Anfragen zum Bearbeitungsstand zu verzichten, steht auf der Homepage der Paderborner Kreisverwaltung. Auf Anfrage begründet der Kreis die lange Wartedauer unter anderem mit Personalwechseln und Einarbeitungszeiten. In der Elterngeldstelle der Paderborner Kreisverwaltung gibt es aktuell knapp 8 Stellen. Zum Vergleich, beim Kreis Höxter liegt die durchschnittliche Bearbeitungszeit aktuell deutlich kürzer, bei etwa 40 Tagen. Dies ist auch der Schnitt in ganz NRW.
1: Das relativ kurze Stück zwischen Delbrück-Boke und Ring-Boke ist ab heute monatelang unpassierbar. Dort beginnen auf der L751 Bauarbeiten an 2 Brücken. Voraussichtlich bis Ende Oktober müssen Autos, LKW und Co. eine Umleitung über die Salzkottener Ortsteile Ferne, Ferla und Mantinghausen nehmen. Auch im Osten von Paderborn müssen sich Autofahrer umstellen. Von heute bis vermutlich Mitte August ist die Kreuzung Benhauser Straße mit dem Berliner Ring voll gesperrt. Wer sich auskennt, sollte den Bereich vor allem im Berufsverkehr meiden.
0: Also im Vergleich zu den letzten Tagen ist es doch ziemlich frisch heute im Radio Hochstift-Wetter. Bis zu 10 Grad sind heute höchstens drin, von Bad Lippspringe bis Beverungen. Dabei bleibt es auch erstmal verregnet und nass. Erst heute Nachmittag gibt es dann mal trockene Abschnitte und die Sonne kommt mit etwas Glück gegen Abend ein bisschen raus. Morgen starten wir, Stand jetzt, auch wieder mit Regen in den Tag. Im Tagesverlauf bleibt es aber auch trocken und Sonne und Wolken wechseln sich ab. Bei den Temperaturen ändert sich voraussichtlich nichts.
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0: Ihr kommt sicherer an mit dem Radio Hochstift Verkehrsservice und dieser Warnmeldung für die A44 Richtung Kassel. Zwischen Diemelstadt und Warburg besteht Gefahr durch ein Fahrzeugteil auf der Fahrbahn, also dort bitte Vorsicht. Und etwas mehr Zeit einplanen müsst ihr auf der A33 Richtung Bielefeld. Da staut es sich nämlich zwischen dem Kreuz Bielefeld und Bielefeld Zentrum 3 Kilometer und etwa 10 Minuten plus. Allen unterwegs, gute Fahrt.
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0: Guten Morgen zusammen, Dania Töller am Mikro. Heute Nachmittag sollen die beiden letzten Evakuierungsflüge in Richtung Australien und in die Niederlande starten. Es geht um den Hunter-Virus-Ausbruch mit 3 Toten auf dem Kreuzfahrtschiff MV Hondius. Vor der spanischen Insel Teneriffa hat das Schiff gestern angelegt. Ein französischer Passagier hat Symptome bekommen. Jemand aus den USA ist infiziert. Die 4 deutschen Urlauber sind aktuell symptomfrei. Sie sind in Deutschland und auch bald zu Hause. Und da müssen sie noch lange bleiben. Isoliert nämlich. Darüber sprechen wir gleich. 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

0: Gute Nachricht Nummer 1. Wir haben wieder eine kurze Woche. Am Donnerstag ist Feiertag. Und gute Nachricht Nummer 2. Hier gibt's noch das passende Taschengeld, um da was Schönes zu machen.
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0: Wir gehen in die nächste Spielrunde bei Thomas Wagner im landesweiten Geldregenstudio.
2: Guten Morgen. Ich spiele mit Jens als nächstes. Und ihr seid quasi jetzt gerade zurück in der alten Heimat gewesen, ne?
3: Ja, genau. Das ist richtig. Hallo erstmal. Ja, das ist richtig.
2: Du bist mit deiner Frau unterwegs wieder zurück an die Ostsee. Da wohnt ihr mittlerweile. Ihr wart aber zurück bei uns in NRW in der alten Heimat.
3: Ja, genau. Wir sind ein bisschen ausgewandert. Aber wir gehen gerne, kommen gerne wieder zurück zur Familie zu besuchen und natürlich auch Freunde.
2: Ja, was habt ihr gemacht in den letzten Tagen da so? Irgendwas Schönes?
3: Ja, klar, wir haben natürlich, die beiden Mamas haben sich gefreut, Schwiegermama, meine Mama, da haben natürlich gemeinschaftlich mit beiden Familien, Muttertag schön zusammen gefeiert. Und ich hatte auch noch Geburtstag gehabt, da konnte man beides miteinander kombinieren. Also.
2: Ja, wunderbar.
3: Und das Wetter hat ja auch gepasst, das muss man ja auch sagen. Ne?
2: Absolut. Guck mal, und wenn jetzt noch hier der Geldregen erfolgreich für dich läuft, dann war das doch ein super Urlaub zurück in der alten Heimat, oder?
3: Das auf jeden Fall, ja.
2: Jens, dann wünsche ich dir viel Erfolg. Es geht los.
1: 400 Euro.
3: Weiter.
1: 600 Euro.
3: Weiter.
1: 1.000 Euro.
3: Weiter.
1: 2.000 Euro.
3: Stopp.
2: Jawohl, Jens, du kennst dich offenbar in der alten Heimat noch ganz ja. gut aus und auch mit
3: ja,
2: unserem
3: klar.
2: Geldregen.
3: Ja, super, nichts vergessen.
2: Nee, lief
3: mega,
2: gut für dich.
3: Mega.
2: 2000 Euro, herzlichen Glückwunsch.
3: Ja, super, vielen, vielen Dank. Katze, ich liebe dich.
2: Sehr schön. Ja, so können wir doch in eine neue Woche starten hier mit garantierten 2000 Euro. Die sind jetzt auch wieder in dieser neuen Spielrunde drin. Also holt euch doch auch hier garantierte 2000 Euro einfach ab.
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0: Guten Morgen bei Radio Hochstift mit Dania Tölle um 12 Minuten vor 9. Statt glücklich mit schönen Erinnerungen von Bord zu gehen, ging es für die ersten Passagiere der Hondios mit Schutzanzügen und Masken an Land, empfangen von Seuchenspezialisten. Auf dem Kreuzfahrtschiff, das gestern vor der spanischen Insel Teneriffa angelegt hat, ist ja das Hunter-Virus ausgebrochen. Radio Hochstift-Kollegin Ronja Baumgarten, seit gestern läuft also die Evakuierung.
1: Für die 4 deutschen Passagiere ging es per Evakuierungsflug erst in die Niederlande. Mit einem Fahrzeugkonvoi wurden sie heute Nacht dann nach Frankfurt gebracht. Immer wieder wurden medizinische Checks durchgeführt, alle mit dem gleichen Ergebnis, die 4 sind symptomfrei. Allerdings beträgt die Inkubationszeit um die 5 Wochen. Das heißt, auf die 4 Deutschen wartet jetzt erstmal 6 Wochen Quarantäne.
0: Das Hunter-Virus ist ja ein eher seltenes Virus, was vor allem durch Nagetiere übertragen wird und für den Menschen tödlich enden kann. Bei engem Kontakt kann es eben auch von Mensch zu Mensch übertragen werden. Genau deswegen hat die Virusvariante auf dem Schiff für große Sorgen weltweit gesorgt. Trotz des Hunter-Virus-Ausbruchs auf dem Kreuzfahrtschiff sieht der Chef des Robert-Koch-Instituts keine Gefahr für die deutsche Bevölkerung.
1: Das Virus könne zwar die betroffenen Menschen sehr krank machen, sagte Lars Schade im ZDF Heute Journal. Eine Pandemiegefahr wie bei Corona bestehe laut ihm aber nicht. Er sagt, der Unterschied sei, dass das Coronavirus damals eben neu war. Das Hunter-Virus kenne man bereits seit 31 Jahren.
2: Es gibt sehr viele Fälle in Südamerika, jedes Jahr einige hundert. Insgesamt waren das schon sicherlich seit der Entdeckung 1995 einige tausend. Es gab auch schon Ausbrüche von Mensch zu Mensch mit Mensch-zu-Mensch-Übertragung in Südamerika. Und es gab sogar schon einzelne Touristen, die mit dem Virus sozusagen in die USA oder nach Europa gereist sind. Und immer ist es gelungen, die Ausbruchssituation entsprechend unter Kontrolle zu bringen.
0: Einen Impfstoff gibt es gegen das Hunter-Virus nicht. Die deutschen Passagiere des Kreuzfahrtschiffs Hondios werden jetzt an der Uniklinik in Frankfurt ausführlich untersucht. Erst danach geht es für sie zurück in die jeweiligen Bundesländer, wo dann, wie gesagt, 6 Wochen Quarantäne auf sie warten.

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1: Mit Thorsten Adolfs. Guten Morgen. Seitdem Gesundheitsministerin Wagen ihr Sparpaket vorgelegt hat, um die gesetzlichen Kassen zu entlasten, gibt es Kritik von allen Seiten. Und auch morgen darf sie sich wahrscheinlich wieder einiges anhören bei der Eröffnung des Deutschen Ärztetags in Hannover. Die Verbände der Praxis- und Klinikärzte machen im Vorfeld auf jeden Fall schon mal Druck. Danny Hopper aus dem News-Team, sie sagen, das alles werde sich auf die Versorgung auswirken.
2: Genau, nach Ansicht der Ärzte könnte das für Patientinnen und Patienten längere Wartezeiten, weniger Behandlungsangebote und mehr Druck auf Praxen und Kliniken bedeuten. Ärztepräsident Reinhardt sagt, Einsparungen treffen die Versorgung direkt und er warnt, langfristig könne das sogar zu steigenden Kosten in der Versorgung führen. Geplant sind ja auch noch Ausgabenbremsen bei der Pharmabranche, höhere Zuzahlungen für Medikamente und Einschränkungen der kostenlosen Mitversicherung von Ehepartnern. Und Reinhardt sagt, es sei wichtig, die Lasten breit zu verteilen. Und hier hat er eine direkte Forderung an Finanzminister Klingbeil. Der müsse sich auch beteiligen, indem der Bund die Kassen von versicherungsfremden Leistungen für Bürgergeldbezieher befreie.
1: Es ist aber nicht die einzige Forderung vor dem Ärztetag. Gefordert wird auch, Kinder besser vor den Folgen von Social Media zu schützen.
2: Ja, auch das ist ein Punkt. Auch hier warnt Reinhardt nochmal vor zu viel Medienkonsum und Folgen wie Depressionen, Angststörungen und Konzentrationsproblemen. Vor allem junge Männer seien gefährdet, sagt er. Wer den Alltag nicht mehr ohne Smartphone, Screaming und Scrollen bewältigen könne, verliere den Anschluss ans reale Leben. Auch hier sieht Reinhardt die Politik am Zug. Sie müsse die Internetriesen und Plattformbetreiber stärker in die Pflicht nehmen. Man brauche vor allem zwei Dinge. Erstens verlässliche Altersüberprüfungen und zweitens Anpassungen der Algorithmen, um Kinder und Jugendliche vor gefährlichen Inhalten und suchtfördernden Mechanismen zu schützen.
1: Dankeschön, Danny. Und jetzt weitere Meldungen in der Zusammenfassung. Jeder 9. Internetnutzer ist in Deutschland im vergangenen Jahr Opfer von Cyberkriminalität geworden. Das steht in einem Bericht des Bundesamtes für Sicherheit in der Informationstechnik. Darin heißt es, besonders oft würden Kriminelle beim Online-Shopping zuschlagen. Auch fremde Zugriffe auf Online-Accounts, Betrugsfälle beim Online-Banking und Phishing-Angriffe seien weit verbreitet. Ein Flugzeug der Turkish Airlines aus Istanbul mit fast 280 Menschen an Bord ist bei der Landung in Nepal in Brand geraten. Bei dem Zwischenfall am Flughafen Kathmandu sei niemand verletzt worden, sagen die Behörden. Das Feuer sei durch einen Funken im rechten Triebwerk der Maschine ausgelöst worden, heißt es. Ex-Bayern-Vorstandschef Rummenigge fordert, den Videoschiedsrichtern in der Fußball-Bundesliga mehr Macht zu geben. Rummenigge schlägt im Kicker vor, dass die finale Entscheidung direkt von den Videoassistenten getroffen werden sollte. Das würde den Schiedsrichter auf dem Platz entlasten und Zeit sparen, sagt er. Im Moment müssen sich die Schiedsrichter strittige Szenen abseits des Platzes anschauen. Eine Abschaffung des Videobeweises lehnt Rummenigge ab. Er sagt, der Videobeweis mache den Fußball fairer.
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3: Mit Christina Hülweh, guten Morgen. Vier Menschen sind am Abend bei einem Unfall in Paderborn teils schwer verletzt worden. Ein Audi-Fahrer wollte gegen 21:45 von der B64 auf die B1 in Richtung Salzkotten abfahren. Dabei prallte der Wagen seitlich gegen die Leitplanke, wurde zurückgeschleudert und krachte dann gegen ein Brückengeländer. Zwei Menschen wurden leicht, zwei Menschen schwer verletzt. Laut Polizei war der 33-jährige Fahrer betrunken. Der Übergang von der B64 auf die B1 wurde gegen 2:30 heute Nacht wieder freigegeben.
4: Also wenn ich so ins Regenradar gucke im Radio Hochstift Wetter, dann sehe ich eigentlich fast nur blau. Bis heute Nachmittag soll es eigentlich durchgehend regnen von Borchen bis Marienmünster. Ab heute Nachmittag lockert es so ein bisschen auf, dann kommen noch einzelne Schauer runter. Bei den Temperaturen ist bei 10 Grad Schluss und es bleibt auch morgen so. Es kommt uns dann vielleicht sogar noch ein bisschen kälter vor, weil auch der Wind morgen anzieht. Ansonsten ist für morgen früh noch Regen gemeldet. Danach wechseln sich Sonne und Wolkenstand jetzt ab und es bleibt eher trocken. Besser ankommen mit dem Radio Hochstift Verkehrsservice. Da haben wir noch eine Meldung von der A33 Richtung Bielefeld. Zwischen dem Kreuz Bielefeld und Bielefeld Zentrum noch 2 Kilometer Stau und etwa 5 Minuten Zeitverlust laut ADAC. Sonst liegt aber keine aktuelle Meldung vor. Falls ihr noch was habt, gerne anrufen, kostenfrei unter der 0800 399 3399. Danke im Voraus und gute Fahrt.
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4: Guten Morgen am Montag. Dania Tölle, mein Name. Sie ist einfach nur froh, dass sie ihren Partner hat und ihre Mutter.
5: So ganz alleine wüsste ich ehrlich gesagt nicht, wie ich da emotional alleine schon rüberkommen würde. Es ist sehr belastend, ja.
4: Ja, sie ist eine junge Frau aus Bad Würnenberg und sie ist eine von hunderten Müttern und Vätern im Kreis Paderborn, die seit Monaten auf Geld warten, genauer gesagt Elterngeld. Es gibt sehr lange Bearbeitungszeiten und das führt zu großem Frust. Mehr von der jungen Mutter aus Bad Würnenberg gleich hier bei Radio Hochstift.

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1: Das wird ein teurer Juni, zumindest bei Jens.
2: Ja, meine Frau, die hat jetzt im Juni Geburtstag, 15. Juni. Und wir haben am 20.06. haben wir unseren Hochzeitstag. Da kann man immer was erfüllen oder sich was gönnen.
1: Ja, dann sollen die beiden sich mal was gönnen. Denn Jens hat Radio gehört und wusste, was auf ihn wartet.
0: 2000 Euro.
2: Stopp, sofort stopp. Mega. Das freut mich.
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Jennifer Lopez bei Radio Hochstift. If you had my love. 8:45 haben wir's. Im November vergangenen Jahres stand für eine junge Frau aus Bad Wünnenberg die Welt still vor Glück. Die 27-Jährige wurde erstmals Mama. Sie liebt ihre Tochter über alles. Was sie ganz und gar nicht liebt, dass die Bearbeitung ihres Elterngeldantrags beim Kreis Paderborn liegt und liegt und liegt. Die durchschnittliche Bearbeitungsdauer liegt aktuell bei satten 16 Wochen und das frustriert die Eltern zunehmend. Die 27-jährige Bad Wünnenbergerin hat uns ihre Geschichte erzählt.

0: Anfang Januar haben wir uns da mal darüber informiert und sie sagte, das ist kein Problem. Und dann haben wir das abgesendet im Februar und ja, momentan sind wir schon im Mai ohne jeglichen Zusagen und es ist anstrengend. Also ich bin wirklich froh, dass mein Partner verdient. Heißt aber noch lange nicht, dass wir auf dieses Geld einfach nicht angewiesen sind. Mit den laufenden Nebenkosten, das heißt Miete, WLAN, sei es nur einkaufen gehen, irgendwie auch mal mit dem Kind wegfahren, Klamotten kaufen, Kleinigkeiten. Davon fällt mindestens die Hälfte weg. Dann hat man irgendwann einfach auch nichts an der Seite mehr liegen. Diese ganzen Kästchen, die man voll hat und alles an der Seite legt, Sparbücher und so weiter und so fort, haben irgendwann auch ihre Grenzen. Und momentan ist es wirklich auch so, dass man dann sagt, okay, jetzt müssen wir auf vieles verzichten. Wenn das Geld wirklich kommen würde, dann würden erstmal total viele Lasten einfach von jetzt auf gleich abfallen. Dann ist unsere Wohnung noch nicht ganz voll renoviert. Das würde definitiv erstmal kommen. Dazu bin ich wieder schwanger. Da würden wir dann beim Kinderzimmer neue Möbel kaufen, neue Klamotten. Also es sind wirklich so viele Sachen, die einfach offen sind, die eigentlich auch gemacht werden müssen und sehr relevant sind. Aber wo man einfach momentan gucken muss, dass man sich selber erstmal über die Runden kriegt. Ne, dass man sagen kann, okay, diese Klamotten kaufen müssen wir dann vielleicht spontan 2-3 Wochen vorher machen oder was. Das klingt zwar fürchterlich und viele sagen, könnte ich nicht verstehen, warum legt man sich nicht Geld an der Seite, aber das können wir uns gar nicht mehr erlauben, dieses Geld einfach so an die Seite zu legen, weil wir dieses Geld einfach nicht überhaben.
1: Der Kreis Paderborn begründet die langen Wartezeiten auf Anfrage übrigens unter anderem mit Personalwechseln und Einarbeitungszeiten.
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0: Die Polizei warnt seit Jahren vor dem Enkeltrick. 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
8: In den US-amerikanischen Charts nur in Anführungsstrichen Platz 6, aber England Platz 1, Schweiz, Österreich und Deutschland jeweils Platz 1, dieser Song von den Backstreet Boys. Auch immer sehr beliebt beim Karaoke, ist einfach großartig. I Want It That Way darf auf keiner 90er-Party fehlen, gibt's bis 10 Uhr auch noch hier bei uns. Jetzt sind erstmal die Nachrichten dran um 9.30 Uhr mit Christina Hüllweg.
9: Guten Morgen.
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9: Gut 1100 Elterngeldanträge sind inzwischen zwischen Anfang Januar und Mitte April beim Kreis Paderborn eingegangen. Final bearbeitet wurden davon aber knapp jeder vierte. Die durchschnittliche Wartedauer liegt aktuell bei etwa 16 Wochen. Zum Vergleich, in der Höxteraner Kreisverwaltung gingen im selben Zeitraum knapp 430 Erstanträge auf Elterngeld ein. Fast drei Viertel davon sind schon final beschieden. Der SC Paderborn ist weiterhin im Rennen um den Aufstieg in der zweiten Fußball-Bundesliga. Durch die Ergebnisse vom Wochenende haben jetzt die Teams auf den Plätzen 2 bis 4 jeweils 59 Punkte. Allerdings hat der viertplatzierte SCP wegen seiner Tordifferenz die schlechtesten Karten. Hannover hat 4 Treffer Vorsprung auf Paderborn, die SV Elversberg sogar 10 Tore. Die Saarländer haben damit die besten Chancen auf den direkten Aufstieg, zumal sie im Finale am Sonntag das abgestiegene Schlusslicht Münster empfangen. Paderborn muss nach Darmstadt. Ein schwerer Unfall im Übergang von der B64 auf die B1 in Paderborn hat am Abend und in der Nacht die Rettungskräfte beschäftigt. Gegen 21:45 krachte ein Audi auf der B64 im Bereich der Auffahrt auf die B1 Richtung Salzkotten seitlich gegen die Leitplanke. Radio Hochstift-Reporterin Ronja Baumgarten, der Wagen schleuderte dann auf die andere Seite
10: und prallte dort gegen das Brückengeländer. Die beiden Insassen auf der Rückbank erlitten leichte Verletzungen. Der 33-jährige Fahrer und der Beifahrer wurden schwer verletzt. Die Feuerwehr musste den Fahrer befreien. Er hatte eine Kopfplatzwunde und war im Audi eingeschlossen. Zunächst war nicht klar, ob er sogar in Lebensgefahr schwebte. Die Ärzte konnten aber Entwarnung geben. Laut Polizei war der 33-Jährige betrunken. Ihm wurde eine Blutprobe entnommen. Weil das Splitterfeld sich über etwa 100 bis 150 Meter zog, dauerte die Fahrbahnreinigung länger. Gegen 2:30 heute Nacht war die B64 im Übergang zur B1 in Paderborn wieder frei.
8: Kühl, nass und windig, das fasst das Radio-Hochstift-Wetter gut zusammen. Den ganzen Morgen und Vormittag überbleibt das Regenradar blau, heißt es regnet und das eine ganze Menge. Ab heute Nachmittag soll der Regen etwas nachlassen zwischen Salzkotten und Warburg. Bei den Temperaturen kommen wir heute nur noch auf bis zu 10 Grad höchstens. Morgen soll es vor allem vormittags noch regnen, danach wechseln sich Sonne und Wolken voraussichtlich ab, bei ähnlichen Temperaturen wie heute.
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8: Entspannte Ankommen mit dem Radio Hochstift Verkehrsservice. Da haben wir gerade keine aktuellen Meldungen. Ich wünsche eine gute Fahrt.
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8: Mit Dania Tölle am Mikro. Schönen guten Morgen.

0: Heute in einem Monat geht die Fußball-WM los. Am 11. Juni mit dem Eröffnungsspiel Mexiko gegen Südafrika. Die Deutschen sind dann das erste Mal 3 Tage später dran. Wahrscheinlich geht es euch genauso so richtig. Ist man irgendwie noch nicht in WM-Stimmung, ne? Dafür sind wir aber hier voll drin.
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0: Wir spielen weiter ums große Geld mit euch. Diese und nächste Woche läuft der Geldregen noch. Und jetzt gibt's die nächste Runde bei Thomas Wagner im landesweiten Geldregenstudio.
2: Hallo von mir und liebe Grüße an Sarah ins Homeoffice.
3: Hallo.
2: Du hast auch schon eine Idee, was du mit einem Gewinn machen würdest. Und zwar brauchst du neue Schuhe.
3: Genau, ich möchte mir gerne neue Bergschuhe kaufen, weil wir in den Wanderurlaub fahren.
2: Jetzt über Pfingsten, ne? Wo geht's hin?
3: Genau, nach Oberstdorf. Wir waren da schon vor 15 Jahren einmal. Und jetzt wollen wir einmal mit den Kindern dahin und ja.
2: Okay.
3: Mal wieder schauen.
2: Einfach mal durch die Gegend die Berge erklimmen da.
3: Genau.
2: Ja, Sarah, dann tu mal was dafür. Jetzt vielleicht hier mit dem Geldregen.
1: 200 Euro.
3: Weiter.
1: 500 Euro.
3: Weiter.
1: 900 Euro.
3: Weiter.
1: 1000 Euro.
3: Weiter.
1: 2000 Euro.
3: Stopp.
2: Ja, also da kannst du aber jetzt deine ganze Family mit neuen Schuhen ausstatten, ne?
3: Ja, auf jeden Fall.
2: Herzlichen Glückwunsch zu 2000 Euro.
3: Ja, danke schön.
2: Macht was Schönes von dem Geld, lasst es euch gut gehen.
3: Das machen wir, danke schön.
2: So, das waren also nochmal hier versprochene 2000 Euro, die von uns garantiert waren. Und jetzt drehen wir aber mal ein bisschen auf, ne, zum Start in diese neue Woche hier. Und ich sage, es geht nicht um 2000 Euro, sondern um 10.000 Euro. Die sind jetzt drin in dieser oder in der nächsten Spielrunde. Also holt euch jetzt sichere 10.000 Euro. Diese oder nächste Spielrunde.
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Was für ein verregneter Morgen hier heute zum Start in die neue Woche. Schön ist anders, aber wir versuchen eure Laune trotzdem zu pushen. Atze Schröder gibt's gleich noch hier und weiterhin gute Musik. Dann aber mit Susanne Storck am Mikro, die übernimmt ab 10 Uhr. Ich bin Dania Tölle. Wir hören uns, wenn ihr mögt, morgen früh wieder ab 6 Uhr. Ciao.

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1: Mit Thorsten Adolfs. Guten Morgen. Wir kennen das mittlerweile schon. Kaum gibt es Rückschläge im Ringen um eine Friedenslösung im Irankrieg, zieht der Ölpreis direkt wieder an. Das ist auch diesmal der Fall. Nachdem US-Präsident Trump den iranischen Vorschlag als völlig inakzeptabel bezeichnet hat, stieg der Ölpreis für das Barrel der Sorte Brent auf fast 106 Dollar. Den Sprung dürften wir bald auch wieder an der Tankstelle merken. Danny Hopper hat mehr dazu.
2: Es ist ein Auf und Ab. Noch am Donnerstag in der letzten Woche lag der Ölpreis bei 96 Dollar. Da gab es noch Hoffnung auf eine diplomatische Lösung in der Ost. Nachdem die sich erstmal wieder zerschlagen hat, geht es wieder rauf mit den Preisen. Und zwar nicht nur beim Öl. Die Bundesnetzagentur geht davon aus, dass auch die Gaspreise steigen können. Allerdings wohl alles eher in einem moderaten Rahmen. Das sagte der Chef der Bundesnetzagentur Müller jetzt dem RND. So dramatisch wie nach dem Ausbruch des Ukraine-Kriegs wird es aus seiner Sicht nicht. Privathaushalte werden das sowieso nicht sofort merken, denn für die meisten gelten ja Preisgarantien für 12 Monate oder länger. Bei Anschlussverträgen könnte es dann aber teurer werden. Anders sieht's momentan beim Strom aus, da sinken die Preise momentan sogar. Das hängt auch mit der Jahreszeit zusammen. Denn im Frühjahr und Sommer ist der Anteil der erneuerbaren Energien, zum Beispiel Solarenergie, höher und das ist kostengünstiger. Trotzdem versuchen viele Menschen momentan beim Energieverbrauch zu sparen, das zeigt eine Verivox-Umfrage. Und jeder Zweite lässt demnach häufiger mal das Auto stehen, dreht die Heizung runter, spart beim Warmwasser oder reduziert gezielt den Stromverbrauch.
1: Und jetzt weitere Nachrichten, kurz und kompakt. Deutschland und die Ukraine wollen gemeinsam Drohnen und andere Waffensysteme bauen. Verteidigungsminister Pistorius hat das bei einem Besuch in Kiew angekündigt. Besonders im Fokus Drohnen, die Ziele weit hinter der Front treffen können. Ein Bereich, in dem die Ukraine durch den Krieg gegen Russland weltweit führend ist. Außerdem soll privates deutsches Kapital in die Ukraine fließen, um das Land für mögliche Friedensverhandlungen zu stärken. 4 deutsche Passagiere des vom Hunter-Virus-Ausbruch betroffenen Kreuzfahrtschiffs sind nach Deutschland gebracht worden. Alle zeigen bis jetzt keine Symptome, trotzdem kommen sie in Quarantäne. Die zuständigen Gesundheitsämter entscheiden dann über weitere Maßnahmen. Der Chef des Robert-Koch-Instituts beruhigt, das Virus verbreite sich nicht leicht und sei weder eine Gefahr für die Bevölkerung noch ein Pandemierisiko. Ärzte schlagen Alarm. Sie sagen, das Sparpaket von Gesundheitsministerin Wagen könnte die medizinische Versorgung in Deutschland gefährden. Verbände von Praxis- und Klinikärzten wehren sich gegen geplante Obergrenzen bei der Vergütung und dagegen, dass mehrere Sonderzahlungen wegfallen sollen. Nach den Plänen sollen die gesetzlichen Krankenkassen nächstes Jahr um rund 16 Milliarden Euro entlastet werden. Wenn ihr über das lange Himmelfahrtswochenende einen Ausflug machen wollt, dann solltet ihr für die Fahrt mit dem Auto mehr Zeit einplanen. Der ADAC rechnet am Mittwoch mit einem der staureichsten Tage des Jahres. Dann müssten Autofahrer in Nordrhein-Westfalen viel Geduld mitbringen, heißt es. Vor allem zwischen 13 und 18 Uhr würden dann im Großraum Köln und im Ruhrgebiet massive Staus drohen, weil sich Pendler und Kurzurlauber die Straßen teilen müssen. Die Experten raten deshalb, erst am Mittwochabend oder Donnerstag loszufahren.
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3: Mit Christina Hülwe, guten Morgen. Die Bearbeitung von Elterngeldanträgen dauert beim Kreis Paderborn seit einiger Zeit überdurchschnittlich lange. Laut der Kreisverwaltung erhalten die Eltern aktuell im Durchschnitt erst nach 16 Wochen ihren finalen Bescheid. Mehrere Eltern sprechen in Radio Hochstift-Interviews von Enttäuschung und großen finanziellen Sorgen. Auf Anfrage begründet der Kreis die lange Wartezeit, unter anderem mit Personalwechseln und Einarbeitungszeiten.
4: Also das ist eindeutig im Radio Hochstift-Wetter. Da regnet es noch eine ganze Weile. Erst nachmittags lassen die Schauer nach und abends scheint dann stellenweise nochmal die Sonne. Die Temperaturen, die haben nicht viel vor. Sie steigen heute nur noch minimal auf, nämlich später 10 Grad in Beverungen oder auch Salzkotten. Hallo Autofahrer, ihr kommt besser an. Hier ist nämlich der Radio Hochstift Verkehrsservice. Und da staut es sich gerade in Paderborn am Südring Ecke Husener Straße. Denn an der Tankstelle, da qualmt es ordentlich. Wir gehen dem Ganzen gleich natürlich nach. Ansonsten habe ich neue Baustellen für euch. Einmal in Paderborn, Bennhauser Straße zwischen Berliner Ring und Uhlandstraße. Komplett dicht. Da gibt es nämlich neue Regenwasserkanäle und das dauert bis Mitte August. Die Kreuzung Bennhauser Straße, Berliner Ring voll gesperrt. Und es gibt noch eine Sperrung zwischen Delbrück-Boke und Ring-Boke. Da müssen 2 Brücken bis Ende Oktober saniert werden. Es gibt Umleitungen für euch, die bringen euch über Salzkotten, Ferne, Fährla und Mantinghausen. Sprich, das Ganze dauert ein bisschen länger. Falls ihr noch was entdeckt, natürlich gerne her damit. Könnt ihr mir auch schicken, einfach per WhatsApp. Sprachnachricht nehmen wir auch über Paderborn, also 05251 und dann 17370. Dankeschön.
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4: An diesem Montag mit Susanne Stork für euch am Mikro. Und wirklich Montag, das war schon ein erfolgreicher Montag.
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0: Hallo Autofahrer, einfach gut informiert mit Radio Hochstift. Schreckmoment eben, ich hatte es im Verkehrsservice Südring, Ecke Husener Straße in Paderborn. Da gab es dichten Rauch, Flammen waren auch zu sehen. Ein Auto hat gebrannt im Bereich der Tankstelle, aber das Feuer ist gelöscht und vielleicht löst sich der Stau da auch bald auf. Wir kümmern uns jetzt um andere wichtige Sachen, denn Atze, sorry, der regt sich schon wieder auf.
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3: Ja, nee, ist klar.
4: Fensterputzen ist doch wirklich die schlimmste Sisyphusarbeit, wo gibt. Du putzt die Dinger.

0: kaufst den halben DM leer. Die Nachbarn nennen dich schon Graf Sidolin der Erste. Und eine halbe Stunde später sehen die Butz wieder aus, als hätte eine komplette Schulklasse dran geleckt. Jetzt höre ich schon wieder die ersten Trolle. Schröder, du Pinkel, als wenn du schon mal ein Fenster geputzt hättest. Ja, zugegeben. Ich bin in meinem Leben durch wesentlich mehr Fenster abgehauen, als ich geputzt habe. Aber einmal habe ich es wirklich versucht. Ich hatte damals, 2014 muss er gewesen sein, für ein paar Monate eine Bude in München. Ich habe erst gedacht, das liegt an der Stadt, dass es im Juni schon wieder so früh dunkel wird im Wohnzimmer. Aber da war einfach mal Fensterputzen angesagt. 5 Minuten später stand ich mit dem Putzeimer und einer Flitsche auf der Fensterbank. Und da war ich überrascht, dass es nur eine kleine Handbewegung braucht, um den Putzeimer komplett übers eigene Bett zu kippen. Und dann zeigt sich da der wahre Profi. Schon 15 Minuten später stand ich an der Rezeption vom Bayerischen Hof. Was soll ich sagen? Wunderschönes Doppelzimmer mit Blick auf die Anlieferung. Und die Fenster. Ah, blitzeblank.
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6: Das schaue ich für euch doch total gerne in die nächste halbe Stunde. Und da habe ich für euch Lloyd zum Beispiel mit Red Eyes, aber auch ein Klassiker, ein richtiger. Taylor Dane, Tell It To My Heart, spiele ich gleich auch noch. Jetzt aber ab in die Nachrichten, 10.30 Uhr ist es. Hier ist Christina Höwig.
7: Guten Tag.
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7: Unter vielen Eltern kleinster Kinder im Kreis Paderborn herrscht Frust. Sie kritisieren massiv die überdurchschnittlich langen Wartezeiten bei der Bearbeitung der Elterngeldanträge beim Kreis Paderborn. Radio Hochstift-Reporter Tobias Fennecker, die Behörde bittet online mittlerweile schon proaktiv um Verständnis.
8: Die durchschnittliche Bearbeitungszeit von Erstanträgen liegt momentan bei ca. 16 Wochen. Es wird gebeten, auf weitere Anfragen zum Bearbeitungsstand zu verzichten, steht auf der Homepage der Paderborner Kreisverwaltung. Auf Anfrage begründet der Kreis die lange Wartedauer unter anderem mit Personalwechseln und Einarbeitungszeiten. In der Elterngeldstelle der Paderborner Kreisverwaltung gibt es aktuell knapp 8 Stellen. Zum Vergleich, beim Kreis Höxter liegt die durchschnittliche Bearbeitungszeit aktuell deutlich kürzer, bei etwa 40 Tagen. Dies ist auch der Schnitt in ganz NRW.
7: Das relativ kurze Stück zwischen Delbrück-Boke und Ringboke ist ab heute monatelang unpassierbar, denn dort beginnen auf der L751 Bauarbeiten an zwei Brücken. Voraussichtlich bis Ende Oktober müssen Autos, LKW und Co. eine Umleitung über die Salzkottener Ortsteile Ferne, Ferla und Mantinghausen nehmen. Auch im Osten von Paderborn müssen sich Autofahrer umstellen. Von heute bis vermutlich Mitte August ist die Kreuzung Benhauser Straße mit dem Berliner Ring voll gesperrt. Wie bekommen Feuerwehrleute genug Wasser zu einem entlegenen Waldbrand? Dieses Szenario haben rund 90 Einsatzkräfte mit 25 Fahrzeugen im Bereich Bad Lippspringe und Paderborn-Neuenbeken in einem Waldstück am Samstag am Eisernen Herrgott geübt. In Delbrück waren am Samstag 400 Einsatzkräfte gefordert. Dort wurden ein Industriebrand und ein schwerer Verkehrsunfall simuliert. Neben allen 6 Löschzügen der Feuerwehr Delbrück waren auch die Feuerwehren aus Riedberg und Höflof beteiligt.
6: Dauerregen, ja, das passt zum Radio-Hochstift-Wetter. Also mindestens bis mittags bleibt es nämlich dabei. Danach werden die Schauer weniger und dann kommt gegen Abend zwischen Höxter und Delbrück nochmal die Sonne raus. Die Temperaturen, da passiert kaum was, die steigen noch leicht auf 10 Grad. Morgen nicht viel milder, aber es ist dann meist trocken und insgesamt wechselhaft.
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6: Und dann für euch der Blick auf die Straßen. Ihr kommt doch entspannter und besser an. Hier ist nämlich der Radio Hochstift Verkehrsservice. Und gerade bei Christina in den Nachrichten auch nochmal gehört. Neue Baustellen einmal in Paderborn, Kreuzung Benhauser Straße, Berliner Ring, voll gesperrt bis Mitte August. Und zwischen der Brückburke und Ringburke, Umleitungen sind da eingerichtet. Da dauert die Sperrung bis Ende Oktober. Gute Fahrt, kommt mir gut an.
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6: Mit Susanne Storck, schönen Montag.

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0: Den 90er lassen grüßen. Taylor Dane läuft bei Radio Hochstift. Und was für ein schöner Montag, ne? Also ganz ehrlich, heute Morgen hat schon richtig gut geklappt hier im Geldregen. Da ist richtig viel rausgegangen. Mal schauen, wie viel es jetzt wird. Oder ob der Blitz kommt. Ich weiß es ja auch nicht. Wir gehen wieder rüber zu Thomas Wagner ins landesweite Geldregenstudio.
1: Hallo von mir, und Nicole ist als Nächste dran im Geldregen. Hi.
2: Ja, guten Morgen.
1: Du bist noch zu Hause, gleich auf dem Weg zur Arbeit. Und dein Job ist es ja, mit anderen Menschen deren Küche zu planen.
2: Genau, mein Traumjob ist Familien, jungen Menschen eine neue Küche zu planen.
1: Was sind denn so die größten Themen, wo du immer einschreiten musst und dann sagen musst, nee, Leute, so funktioniert das nicht und wir planen das jetzt hier mal anders. Was hast du da schon alles so erlebt?
2: Ich hatte ein junges Pärchen, die wollten zusammenziehen, die haben frisch geheiratet. Dann haben die sich so gestritten in der Küchenplanung, dass sie dann gesagt haben, okay, hier erstmal Cut. Und ich glaube, 6 Monate später kam dann der Mann mit einer neuen und die haben die neue Küche geplant.
1: Ach je, oh Gott, ja, auch nicht schlecht. Man lernt fürs Leben dann offenbar beim Thema Küchenplanung.
2: Genau.
1: Okay, ja, da hast du also schon einiges erlebt. Nicole, dann bin ich mal gespannt, wie souverän du jetzt den Geldregen meisterst hier.
2: Ja, toll, toll, toll.
1: Viel Erfolg.
3: 200 Euro.
2: Weiter.
3: 400 Euro.
2: Weiter.
3: 600 Euro.
2: Stopp.
1: Ja, dann sind das ganz souverän erspielte 600 Euro für dich.
2: Super. Ich freue mich total.
1: Herzlichen Glückwunsch.
2: Danke, danke, danke. Ihr seid echt mega. Es macht so viel Spaß, euch immer zu hören. Und nach so vielen Jahren bin ich echt glücklich, 600 Euro erspielt zu haben.
1: Sehr schön. Danke. Schön gesagt. Das kann ich nur zurückgeben. Macht auch mir Spaß.
2: Danke, danke.
1: So, und da könnt ihr euch ja jetzt quasi bei Nicole bedanken, dass sie bei 600 Euro Stopp gesagt hat. Denn damit sind die versprochenen 10.000 Euro weiterhin drin. Und jetzt in dieser Runde auf jeden Fall von uns garantiert. Also 10.000 Euro sind drin in dieser neuen Runde Geldregen jetzt.
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2: Hallo aus dem landesweiten Geldregenstudio, hier ist Thomas Wagner. 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
1: Mit Thorsten Adolfs. Guten Tag. Der Alltag wird immer digitaler. Wir zahlen und überweisen mit dem Smartphone, bestellen vieles online und schreiben Mails. Aber dabei lauern auch Fallen und Gefahren. Das zeigt der neue Cybersicherheitsmonitor. Das Bundesamt für Sicherheit in der Informationstechnik, kurz BSI, hat ihn jetzt vorgelegt. Demnach ist im vergangenen Jahr jeder 9. Internetnutzer in Deutschland Opfer von Cyberkriminalität geworden. Danny Hopper aus dem News-Team, worauf sind die meisten denn reingefallen?
2: Also ganz vorne ist der Betrug beim Online-Shopping. Da hat es jeden vierten der Betroffenen schon mal erwischt. Danach kommen unberechtigte Fremdzugriffe auf Online-Accounts, Betrug beim Online-Banking und Phishing-Angriffe. Also Angriffe, bei denen du per Mail, Messenger oder SMS gefälschte Nachrichten bekommst, um dich auf eine falsche Seite zu locken oder dich dazu zu bringen, deine Daten einzugeben. Das sind so die Klassiker. Und was der Monitor auch zeigt, viele gehen im Netz immer noch leichtfertig mit ihren Daten um und schützen sich auch nicht richtig, weil sie sich auch gar nicht mit dem Thema beschäftigen. Mehr als die Hälfte der Befragten glaubt nicht, dass ihnen so etwas passieren kann, und nur 14% beschäftigen sich regelmäßig mit dem Thema Cybersicherheit.
1: Der Bericht zeigt ja auch, dass viele gar nicht wissen, wie sie sich gut schützen können.
2: Nee, überhaupt nicht. Insgesamt gibt es 19 vorgeschlagene Schutzmaßnahmen. Die meisten Befragten kennen davon aber oft nur zwei, nämlich starke Passwörter und Antivirenprogramme. Aber selbst die werden nicht mal von der Hälfte der Befragten genutzt. Von Zwei-Faktor-Authentifizierung, Passwortmanagern oder Biometrie zur Gerätesperrung haben viele dagegen noch nie gehört. Also hier gibt es viel Nachholbedarf. Und das sei gefährlich, sagt das BSI, denn Cyberkriminalität sei eben längst in der Mitte der Gesellschaft angekommen.
1: Danke, Danny. Und jetzt weitere Meldungen im Überblick. IG Metall Chefin Benner wirft der Regierung eine Politik der Verunsicherung vor. Sie sagte im ZDF, es gebe keinen klaren Kurs nach vorne, wie das Land mit einer guten Industrie- und Sozialpolitik demokratisch zusammengehalten werden könne. Auf die Frage, ob sie Massenproteste ausschließen könne, sagte Benner, die Regierung habe es noch in der Hand, das zu verhindern. Eine Lösung im Irankrieg ist weiter nicht in Sicht, und das sorgt dafür, dass der Ölpreis wieder steigt. Knapp 106 Dollar kostete das Barrel im frühen Handel. Das sind fast 10 Dollar mehr als noch vor einigen Tagen. Der Iran hat am Wochenende auf ein Angebot der USA mit neuen Forderungen reagiert, und Israel will den Krieg so lange fortsetzen, bis wichtige Fragen zu Irans Atomprogramm geklärt sind. Der Tourismus in Deutschland meldet weiter gute Geschäfte. Im März wurden laut Statistischem Bundesamt 33,6 Millionen Übernachtungen gezählt. Das waren gut 3% mehr als im Vorjahresmonat. Während Buchungen aus Deutschland deutlich zulegten, gab es bei Buchungen aus dem Ausland einen leichten Rückgang. Für uns in Deutschland besteht nach Einschätzung des Robert-Koch-Instituts keine Gefahr durch das Hunter-Virus. Es sei zum Beispiel nicht mit dem Coronavirus vergleichbar, heißt es. Auch die EU-Gesundheitsbehörde stuft das Risiko für die Bevölkerung als sehr gering ein. Vier Bundesbürger, die an Bord des betroffenen Schiffes waren, sind mittlerweile zurück in Deutschland. Sie wurden mit Spezialtransporten in die Uniklinik Frankfurt gebracht, um sie dort weiter zu beobachten. An der Aktion waren unter anderem die Feuerwehren aus Essen und Dortmund beteiligt.
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3: Mit Christina Hüllweg, guten Tag. Die große Baustelle auf der Benhauser Straße in Paderborn zieht ein Stück weiter. Das hat Folgen für den Verkehr, denn ab heute ist deshalb für rund 3 Monate bis Mitte August der gesamte Kreuzungsbereich Benhauser Straße, Berliner Ring, Herbert-Schwiete-Ring voll gesperrt. Nur Busse und Rettungskräfte werden mit einem Schrankensystem durch die Baustelle geführt. Sogar bis Ende Oktober ist voraussichtlich die Landstraße zwischen Delbrück-Boke und Ring-Boke dicht. Grund ist dieser Sanierung von 2 Brücken.
4: Also das Radio Hochstift-Wetter, das zeigt uns heute noch ein anderes Gesicht. Erst bleibt es aber mal regnerisch, ab dem Mittag wird es dann trockener und dann scheint so gegen Abend auch mal die Sonne. Morgen wird es zwischen Niam und Lichtenau wechselhafter und Regen ist dann die Ausnahme bei an die 11 Grad in der Spitze. Heute werden es 1-2 Grad weniger. Der Blick auf die Straßen, damit ihr besser ankommt. Und da habe ich zuerst die A44 für euch Richtung Kassel. Da dauert es ein bisschen länger zwischen Erwitte-Anröchte und Geseke. Stockender Verkehr, Stau, 5 Minuten im Moment. Und die neuen Baustellen, gerade eben bei Christine an den Nachrichten gehört, in Paderborn, Kreuzung, Benhauser Straße, Berliner Ring, bis Mitte August voll gesperrt. Und zwischen Delbrück-Burke und Ring-Burke ist auch gesperrt. Da müssen halt bis Ende Oktober diese Brücken saniert werden. Umleitungen sind eingerichtet. Berichtet findet ihr auch online bei uns im Verkehrsservice. Gute Fahrt!
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4: Sie macht immer wieder das Gleiche. Immer wieder schaut sie nämlich aufs Konto. ob schon Geld da ist. Und immer wieder schaut sie in den Briefkasten, ob der Antrag auf Elterngeld endlich bewilligt wurde.
5: Und leider wird man immer wieder enttäuscht. Und momentan ist es wirklich echt eine Verzweiflung.
4: Die 27-jährige Bad Wünnenbergerin ist kein Einzelfall. Es gibt einen Bearbeitungsstau bei Elterngeldanträgen in der Paderborner Kreisverwaltung mit drastischen Folgen für einige Betroffene. Thema natürlich gleich hier bei Radio Hochstift. Ich bin Susanne Storck. Schönen Montag zusammen.

0: Also wer hätte gedacht, dass eine harmlose Küchenberatung so ausgehen kann?
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0: Eben gehört von Nicole, die arbeitet schon lange im Möbelhaus und hat da schon echt einiges erlebt.
2: Ich hatte ein junges Pärchen, die wollten zusammenziehen. Die haben frisch geheiratet. Dann haben die sich so gestritten in der Küchenplanung, dass sie dann gesagt haben, okay, hier erstmal Cut. 6 Monate später kam dann der Mann mit einer neuen und die haben die neue Küche geplant.
0: Oh mein Gott, oder? Weniger dramatisch lief es dann für Nicole im Geldregen. Sie hat sich ganz locker 600 Euro erspielt. 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

0: Das ist euer Montag mit Radio Hochstift und Susanne Storck, 11:15. Und ihr wisst es ja, ne? Ihr könnt euch immer bei uns melden, auch ohne Namen, die anonymen Hinweise. Das ist ja unsere Rubrik, wenn es bei euch irgendwie nicht läuft im Job oder so, findet ihr die Rubrik auf radiohochstift.de und darüber hat sich jetzt auch eine junge Frau bei uns gemeldet. Sie will sich eigentlich nur um ihre 6 Monate alte Tochter kümmern und diese Zeit genießen, aber die junge Frau aus Bad Wünnenberg hat gefühlt täglich noch ein anderes Thema im Kopf. Wann kommt nämlich endlich das beantragte Elterngeld vom Kreis Paderborn?
1: Es ist eher eigentlich eine riesengroße Enttäuschung mittlerweile. Also dieses Wütende war tatsächlich echt nur kurzzeitig. Momentan ist man echt am Verzweifeln, weil man einfach nicht mehr weiß, wo der Kopf steht, was für Sachen man als erstes erledigen muss, wo das einfach alles hingehen soll. Man hat auch echt Zukunftsangst irgendwann.
0: Die 27-Jährige ist übrigens nicht alleine. Sie ist eine von hunderten Müttern und Vätern im Kreis Paderborn, die überdurchschnittlich lange auf die Bearbeitung ihres Elterngeldantrags warten.

0: müssen. Der Kreis Paderborn braucht dafür aktuell nämlich durchschnittlich satte 16 Wochen. Und das hat natürlich Folgen. Die Betroffenen erhalten so lange kein Geld. Und im Fall der Bad Wünnenbergerin also mehr als 1.000 Euro pro Monat, die fehlen.
1: Wenn wir jetzt unsere ganz normalen Nebenkosten bezahlt haben, dann einkaufen gegangen sind, für die Kleine die Sachen erledigt haben, dann sind wir monatlich, die wir dann haben, vielleicht bei 300 Euro, wenn es gut läuft. Wenn es wirklich gut läuft.
0: Trotz der schwierigen Lage will die 27-Jährige anderen Betroffenen Mut machen.
1: Und irgendwann verzweifelt man und dann denkt man auch an sich selber, ist das meine Schuld gewesen? Habe ich den Antrag falsch gemacht? Hätte ich das vielleicht telefonisch nochmal ankündigen müssen oder? Aber in dem Falle ist es nicht so und viele leiden wirklich darunter und ich kann wirklich jedem nur an Herzen legen. Setzt euch zusammen, besprecht euch untereinander, tauscht eure Gefühle aus.
0: Die Paderborner Kreisverwaltung ist natürlich selbst nicht glücklich mit diesem Problem. Grund sei Mitarbeiterwechsel und diese neuen müssten halt eingearbeitet werden. Vorübergehend sei aber auch schon zusätzliches Personal eingesetzt worden. Alles zu dem Thema haben wir natürlich online für euch. Klickt rein auf radiohochstift.de in den Studioblog.

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2: Das Neueste aus dem Hochstift, das gibt's natürlich jetzt für euch. 11.30 Uhr ist es. Hier ist Christina Hilwig.
3: Guten Tag.
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3: Unsere heutige Radio-Hochstift-Recherche zum Thema Elterngeld zeigt auch, sowohl die Paderborner als auch die Höchsteraner Kreisverwaltung nutzen in der Elterngeldstelle noch nicht den sogenannten automatisierten Datenabruf. Hierbei können Elterngeldstellen relevante Geburtsdaten bei Standesämtern abrufen, um das Verfahren zu beschleunigen. Der Kreis Paderborn möchte das System, Zitat, mittelfristig einführen. Der Kreis Höxter verweist auf die Möglichkeit der Online-Antragstellung. Von heute an müssen sich Autofahrerinnen und Fahrer im Osten von Paderborn und in Delbrück-Boke mehrere Wochen umstellen. Grund sind Vollsperrungen wegen Bauarbeiten. Radio Hochstift-Reporter Norbert Janowski, in Paderborn betrifft das bis Mitte August die vielbefahrene Kreuzung der Benhauser Straße mit dem Berliner Ring.
5: Seit Herbst bekommt die Benhauser Straße in Paderborn neue Regenwasserkanäle. Ab heute ist deshalb die wichtige Kreuzung für Autos, Lkw und Co. dicht. Die Umleitung läuft über die Driburger und die Detmolder Straße. Zu Stoßzeiten kann es im Berufsverkehr morgens und nachmittags aber zu Staus kommen. Wer kann, sollte den Bereich möglichst großzügig umfahren. Von der Vollsperrung ausgenommen sind Busse und Rettungswagen. Für sie öffnen sich Schranken. Auch die Boker Straße zwischen Delbrück-Boke und Ring-Boke ist ab heute vollgesperrt. Dort werden vermutlich bis Ende Oktober zwei Brücken saniert. Die kilometerlange Umleitung führt über Salzkotten-Ferne, Ferla und Mantinghausen.
3: Ob es an Sparsamkeit oder viel Recycling liegt, ist unklar. Fest steht aber, die Menschen im Kreis Höxter produzieren NRW-weit am wenigsten Müll. Laut Zahlen, die das Landesstatistikamt jetzt veröffentlicht hat, waren es 2024 108 Kilo Haus- und Sperrmüll pro Kopf. Auch der Kreis Paderborn steht mit 144 Kilogramm Abfall pro Kopf noch verhältnismäßig sparsam da. Zum Vergleich, im Oberbergischen Kreis und in der Stadt Bottrop haben die Menschen 2024 mehr als dreimal so viel Müll produziert wie im Kreis Höxter.
2: Ich schaue für euch aufs Radio Hochstift Wetter und da ziehen die Schauer endlich weiter. Also bei mir auf dem Regenradar. Sprich, es dauert noch einen Moment. Es geht langsam, nach und nach wird es halt trockener. Heute Nachmittag regnet es nur noch selten und stattdessen scheint manchmal sogar die Sonne. Morgen immer wieder Sonne mit Wolken und das bei 11 Grad schaffen wir heute nicht ganz.
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2: Hallo Autofahrer, einfach schneller ankommen. Hier ist nämlich der Radio Hochstift Verkehrsservice um kurz nach 11:30 und da habe ich gerade nichts zu melden. Keine Staus, keine Störungen, keine Blitzer. Falls ihr was entdeckt, sagt gerne Bescheid. Ich leite es dann quasi weiter. Also ihr könnt mir eine WhatsApp schicken, gerne auch eine Sprachnachricht an Paderborn, also 05251 und dann 1737 und die 0. Dankeschön.
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2: Und den Blitz habe ich noch gar nicht gehört, oder? Ihr? Also im Geldregen, da läuft's. Und mal schauen, wie es gleich läuft. Gleich die nächste Runde hier bei mir. Ich bin Susanne Storck, hallo.

0: Regen und Regen, das ist ein Unterschied bei uns hier bei Radio Hochstift definitiv. Also ab zum Geldregen, der macht hoffentlich jetzt wieder Spaß. Die nächste Spielrunde jetzt bei Thomas Wagner im landesweiten Geldregenstudio. Thomas, wer ist denn bei dir?
1: Ich habe die Petra jetzt bei mir dran. Gerade erwische ich dich noch auf dem Supermarktparkplatz.
2: Ja, richtig, genau. Hallo.
1: Hallo, was muss alles eingekauft werden? Der große Wocheneinkauf für einen Feiertag, oder?
2: Nee, der große Wocheneinkauf bis Mittwoch, weil am Feiertag geht's dann mit den Freunden an die Mosel.
1: Oh, was habt ihr vor? Lass mich raten, eine Weinwanderung, oder?
2: Ja, genau.
1: Wie weit ist die denn? Wie weit geht die? Man hat ja da mehrere Routen.
2: 22 Winzer, die wir besuchen dürfen am Wochenende.
1: Uiuiui, da habt ihr aber was Schönes vor. Okay.
2: Ja, auf jeden Fall.
1: Petra, dann schicke ich dich direkt rein in den Geldregen.
2: Okay.
3: 200 Euro.
2: Weiter.
3: 450 Euro.
2: Weiter.
3: 700 Euro.
2: Weiter.
3: 750 Euro.
2: Stopp.
1: Dann sind das 750 Euro und ich wünsche euch viel Spaß damit an der Mosel.
2: Geil. Ja, super. Danke.
1: Herzlichen Glückwunsch. Eine schöne Tour
2: Dankeschön.
1: Euch.
2: Dankeschön. Ja, wunderbar. Klasse.
1: Ja, mit 750 Euro Taschengeld lässt sich so eine Weinwanderung natürlich sehr viel mehr genießen. Aber wie wäre das denn mit 10.000 Euro? Dann muss es doch auch gar nicht mehr an der Mosel bleiben, oder? Man könnte ganz woanders hin und wandern gehen oder es sich einfach gut gehen lassen. 10.000 Euro sind weiterhin von uns versprochen, jetzt für euch drin in dieser neuen Spielrunde hier.
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Also ihr steht auf die 90er, dann jetzt für euch Ten Sharp mit You und dezenter Hinweis, online und in der Radio Hochstift App, da gibt's ja unsere Webchannel. Natürlich auch mit den 90ern. Ich bin Susanne Stock. Schönen Montag.

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1: Mit Thorsten Adolfs. Guten Tag. Dass Europa sich nicht mehr so wie früher auf die USA verlassen kann, da sind sich in der Bundesregierung alle einig. Und auch, dass Deutschland deshalb mehr auf eigenen Beinen stehen muss, was die Verteidigung angeht. Der Rüstungskonzern Rheinmetall und die Deutsche Telekom wollen deshalb zusammenarbeiten, um einen Anti-Drohnen-Abwehrschirm zu entwickeln. Das haben beide Firmen heute bestätigt. Danny Hopper aus dem News-Team, wie muss man sich dieses System vorstellen?
2: Das System soll feindliche Drohnen frühzeitig erkennen und dann aufhalten, entweder durch Störsignale, eigene Abfangdrohnen oder auch Laserschüsse. Die Telekom steuert ihr Wissen zu Handynetzen und digitalen Inhalten bei, zum Beispiel Konnektivität, Cloud oder Datenanalyse. Rheinmetall ist dagegen für die Sensorik und die Laser zuständig, baut ja auch selbst Drohnen. Man wolle die Drohnenabwehr so auf ein neues Level hieven, sagt die Telekom. Der Abwehrschirm könnte dann zum Schutz von Kraftwerken, Industrieanlagen, Brücken und anderer kritischer Infrastruktur eingesetzt werden.
1: Um das Thema Verteidigung geht es heute auch in Kiew. Verteidigungsminister Pistorius ist dort am Morgen zu einem Besuch eingetroffen.
2: Ja, Deutschland und die Ukraine wollen ja bei der Verteidigung in Zukunft enger zusammenarbeiten. Da geht es auch um die Produktion und Entwicklung von Waffen. Die Ukraine ist ja durch ihre jahrelange Kriegserfahrung inzwischen weltweit gesehen der Spezialist, was den Drohnenkampf angeht. Und deshalb hat auch die Bundesregierung inzwischen großes Interesse an ukrainischen Abfangdrohnen. Aber auch an Präzisionsraketen mit großer Reichweite, um Angriffsziele weit im Hinterland eines möglichen Feindes zu zerstören. Hier ist die NATO nicht perfekt aufgestellt und deshalb sagt auch Pistorius, dass man diese Lücke schnell schließen müsse. Man will also von der Kriegserfahrung der Ukraine profitieren und lernen.
1: Dankeschön, Danny. Und jetzt weitere Meldungen im Überblick. Jeder 9. Internetnutzer ist in Deutschland im vergangenen Jahr Opfer von Cyberkriminalität geworden. Das steht in einem Bericht des Bundesamtes für Sicherheit in der Informationstechnik. Darin heißt es, besonders oft würden Kriminelle beim Online-Shopping zuschlagen. Auch fremde Zugriffe auf Online-Accounts, Betrugsfälle beim Online-Banking und Phishing-Angriffe seien weit verbreitet. Der beliebteste Wohnort von Deutschen im europäischen Ausland bleibt die Schweiz. Dort lebten Anfang vergangenen Jahres rund 330.000 Bundesbürger. Die Deutschen sind damit nach den Italienern die zweitgrößte Gruppe ausländischer Staatsangehöriger in der Schweiz. Auf den Plätzen 2 und 3 der beliebtesten Wohnorte folgen Österreich und Spanien. In Köln werden mehr als 4.000 Menschen in Sicherheit gebracht. Dort soll im Laufe des Tages eine Weltkriegsbombe entschärft werden. Im Stadtteil Lindenthal, wo der Blindgänger liegt, müssen unter anderem Schulen, Kitas und ein Krankenhaus evakuiert werden. Die wirtschaftliche Lage bleibt angespannt, besonders im Einzelhandel. Laut einer aktuellen Umfrage des IFO-Instituts fürchtet mittlerweile jeder sechste Händler um seine Existenz. Das sind so viele wie noch nie. Als Hauptgründe nennen die Unternehmen die Zurückhaltung der Kunden beim Einkaufen und die Konkurrenz durch Online-Anbieter und Billigshops aus dem Ausland. Auch in anderen Branchen wie der Zeitarbeit oder der Werbebranche ist die Stimmung gedrückt. Experten warnen, dass die Krise durch wegbrechende Aufträge immer weiter durch die Lieferketten wandert. Deshalb geben die Fachleute davon aus, dass in den nächsten Monaten noch mehr Unternehmen Insolvenz anmelden müssen.
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3: Mit Lea Wirz, guten Tag. Gut 1.100 Elterngeldanträge sind zwischen Anfang Januar und Mitte April beim Kreis Paderborn eingegangen. Final bearbeitet wurde davon aber erst knapp jeder vierte. Die durchschnittliche Wartedauer liegt aktuell bei etwa 16 Wochen. Zum Vergleich, in der Höxteraner Kreisverwaltung gingen im selben Zeitraum knapp 430 Erstanträge auf Elterngeld ein. Fast drei Viertel davon sind bereits final beschieden.
4: Das Radio Hochstift Wetter und das wird besser. Es regnet noch eine Weile bei uns, aber bald lassen die Schauer nach und später scheint auch manchmal die Sonne. Die Temperaturen, die haben nicht mehr viel vor. Sie steigen wirklich nur noch minimal auf 9, teilweise 10 Grad in Beverung oder auch Salzkotten. Morgen geht es insgesamt wechselhaft durch den Tag. Es ist meist trocken, bei nochmal um die 10 Grad. Der Blick auf die Straße, ihr kommt besser an. Hier ist nämlich der Radio Hochstift Verkehrsservice. Und da habe ich aktuell weiterhin nichts zu melden. Beziehungsweise, Eilmeldung kam gerade rein. Bitte Vorsicht, A33 Richtung Brilon. Zwischen Paderborn-Mönkelo und Borchen, da liegen Fahrzeugteile auf der Fahrbahn. Ich sag's gerne nochmal. A33 Richtung Brilon. Zwischen Paderborn-Mönkelo und Borchen, Fahrzeugteile auf der Autobahn. Gute Fahrt.
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4: Und auch wenn das Wetter vielleicht gerade nicht passt, der Mai ist doch wunderbar. Schon wieder ein Feiertag in dieser Woche. Und Petra, ja, die hat Pläne.
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0: Hallo Autofahrer, ihr kommt besser an. Hier ist der Radio Hochstift Verkehrsservice und da habe ich eine Vollsperrung für euch. Vollgesperrt nach dem Unfall, Ortsausgang Ferne Richtung Salzgotten. Das ist die Ferner Straße und die ist in beiden Richtungen vollgesperrt. Vermutlich noch bis halb. Kommt mir alle gut an.
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0: Das ist euer Montagmittag mit Radio Hochstift, mit Susanne Storck und gleich auch mit Blue. Eine der ganz großen Boybands, ne? Mit vielen Songs, die so viele so lieben. Seit 25 Jahren gibt's die Jungs und das feiern sie gerade ordentlich mit einem neuen Album und einer ordentlichen Tour. Kollegin Karin Teske aus der Musikredaktion war beim Blue-Konzert in Köln und der hat sie direkt mit dem Sänger Anthony Costa und Simon Webb gesprochen.
1: Los ging's direkt an der Konzertlocation in Köln, hinten durchs Backstage an der Bühne vorbei und ab in den Catering-Bereich der Stars. Da hatte Simon gerade noch in aller Ruhe seinen Burger schnabuliert. Und dann ging es aber mit dem Interview los und eins war hier direkt klar, die Jungs sind super happy, wieder hier in Deutschland zu spielen. Oder wie Simon es meinte.
2: We used to be here like 3-4 days a week at one point. So this always feels like home.
1: Es gab Zeiten, in denen sie 3- oder 4-mal die Woche hier waren. Das fühlt sich deswegen direkt wie nach Hause kommen an. Und das Erste, was sie machen, wenn sie hier sind, einen Zwischenstopp beim Friseur.
2: Do you know what, I'll be honest with you. Every time we've come to Germany, like now, I've only just gone out and gone to get a haircut. And that's what I see. And then I go into a restaurant, have a coffee.
1: Da lassen sie sich erstmal schön die Haare schneiden. Dann geht's ab in ein Café oder Restaurant. Also alles super entspannt bei den Jungs. Aber worüber wir natürlich auch gesprochen haben und der Grund, warum sie eigentlich hier sind, ihre Konzerte. Und dafür haben sie viel Neues im Gepäck, zum Beispiel ihr Album Reflections, laut Anthony ihr Bestes.
3: This is the best album I think we've done.
1: Und das hat auch einen bestimmten Grund. Auf dem Album geht es um ihre Entwicklung und Reife.
3: We've grown and we've matured and as Simon said, we've become dads, we've become family.
4: Wir sind erwachsener geworden, sind jetzt Väter und müssen Rechnungen bezahlen. Früher, da ging es nur ums Spaß haben und Champagner trinken, aber wenn wir das jetzt immer noch machen würden, würden wir einfach total
3: we wouldn't come back and done that. We would look stupid.
1: Deswegen gibt's bei ihren Konzerten auch eine gute Mischung aus eben diesen super neuen, reflektierten Songs und ganz klar ihren alten Mega-Hits aus den 2000ern. Und die kamen richtig gut an.
5: War doch einfach schön, die ganzen alten Lieder nochmal zu hören.
6: Also wer Party machen will, der ist hier genau richtig.
7: Es war super, es war richtig schön, ja. Es hat sehr viel Spaß gemacht.
8: Würden wir immer wieder machen. Jederzeit.
1: Also Fazit, super sympathische Band, ein Konzert, wie man es sich von einer Boyband wünscht und super zufriedene Fans. Also wer das noch nicht selber miterlebt hat, der sollte sich definitiv den 27. August merken. Da spielen sie in Bonn. Oder etwas später, den 8. November. Da sind sie dann in Düsseldorf am Start.
0: Dankeschön, Katrin. 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Und Tickets bekommt ihr noch. Kosten euch um die 70 Euro. Und hier jetzt bei Radio Hochstift natürlich Blue mit You Make Me Wanna. Schönen Montagmittag zusammen.

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1: Ihr kommt sicher an, hier ist der Radio Hochstift Verkehrsservice. Bitte Vorsicht auf der B1 Paderborn Richtung Blomberg. Da hat es einen Unfall gegeben und zwar Höhe Horn, wo es auch nach Steinheim und Finsebeck abgeht. Also Unfall B1, Höhe Horn, Höhe Abfahrt Steinheim-Finsebeck. Kommt mir gut an.
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1: Den besten Mix bekommt ihr natürlich auch gleich hier bei Radio Hochstift. Mit dabei zum Beispiel die sehr sympathische, finde ich, Leonie. Don't worry, gleich bei Radio Hochstift. Jetzt sehr sympathisch natürlich auch. Perfekte Überleitung, oder?
5: Ja,
1: wow.
5: Wirklich.
1: Hier ist Lea Wirtz mit den Nachrichten.
6: Schönen guten Tag.
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7: Die Wartezeit bei der Bearbeitung von Elterngeldanträgen ist beim Kreis Paderborn seit einiger Zeit überdurchschnittlich lang. Deshalb zeigt sich die Kreisverwaltung auf Radio Hochstift Anfrage verständnisvoll für den Frust vieler Eltern. Kollege Tobias Fennecker, viele Antragsteller müssen monatelang auf das Elterngeld warten.
8: Ja, und deshalb schreibt die Behörde auf unsere Anfrage wörtlich: Uns ist sehr bewusst, dass die verlängerte Bearbeitungszeit für junge Familien zum Problem werden kann, weil die Familien in Vorleistung treten müssen. Auf der Homepage der Paderborner Kreisverwaltung heißt es schon seit längerer Zeit, die Elterngeldstelle bedauert diese Service-Einschränkung sehr und ist sich der ungünstigen Auswirkungen bewusst. Hintergrund: Die durchschnittliche Bearbeitungszeit bei Elterngeldanträgen liegt aktuell bei 16 Wochen. Um die Rückstände aufzuarbeiten, wurde vorübergehend zusätzliches Personal in der Elterngeldstelle der Kreisverwaltung eingesetzt.
7: Der Frühjahrsputz in Paderborn ist zu Ende. Der Abfallentsorgungs- und Stadtreinigungsbetrieb Paderborn ASP rief im März und April auf, öffentliche Flächen und Grünanlagen von Müll zu befreien. Mehr als 2000 Freiwillige nahmen in diesem Jahr teil. 75 Aktionen wurden angemeldet. Die Abfälle hatte ASP fachgerecht entsorgt. Auch unter Wasser konnte ein Tauchteam Müllmengen aus dem Habichtsee in Schloss Neuhaus beseitigen. Die Aktion soll ein stärkeres Bewusstsein für mehr Stadtsauberkeit und Umweltschutz fördern. In der Nacht von Samstag auf Sonntag haben sich Unbekannte gewaltsam Zugang zum Gelände der ehemaligen Zuckerfabrik in Warburg verschafft. Die Polizei konnte vor Ort Spuren sichern. Aktuell ist aber noch unklar, ob und welche Gegenstände geklaut wurden. Deshalb und um die Täter zu finden, bitten die Ermittler jetzt die Bevölkerung um Mithilfe. Wer zwischen 22 und 0.30 Uhr verdächtige Personen oder Fahrzeuge im Bereich der Bahnhofstraße gesehen hat, sollte sich bei der Polizei melden.
1: Noch Dauerregen, ja. Aber dann, im Radio Hochstift Wetter wird es nämlich nach und nach trockener und später kommt die Sonne raus. Gerade abends wird es teilweise richtig sonnig. Die Temperaturen, ja, die steigen dann noch leicht auf 10 Grad in Brakel und Hövelhof. Morgen ähnliche Werte, aber dann ist es insgesamt meist trocken und insgesamt auch eher wechselhaft. Der Blick auf die Straßen, ihr kommt besser an. Hier ist nämlich der Radio Hochstift Verkehrsservice. Und da habe ich zum einen Unfall für euch. Bitte Vorsicht, B1 Paderborn Richtung Blomberg, Höhe Abfahrt Horn. Da kommt ihr auch nach Steinheim-Finsebeck. Da hat es gekracht. Und eine Vollsperrung nach dem Unfall müsste sich gleich aber erledigt haben. Ortsausgang Salzkotten-Ferne Richtung Salzkotten. Da ist die Ferner Straße noch vermutlich in beiden Richtungen vollgesperrt. Müsste sich aber gleich erledigt haben. Ansonsten gute Fahrt, kommt mir gut an.
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1: Am Mikro für euch Susanne Stark. Hallo.

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0: spannende Tiergeschichten mit Happy End, ne? Ja, mag ich auch. Ich habe eine für euch. In Dresden ist nämlich die Feuerwehr am Wochenende ausgerückt, weil gleich mehrere Entenküken in einem Regenwasserrohr doch festsaßen. Und sie kamen einfach nicht mehr alleine raus. Aber dann kam die Feuerwehr. Die Jungs haben sie befreit und danach wohlbehalten wieder freigelassen. So nämlich. Und hier kommt schon die nächste Geschichte. Ist nichts mit Tieren, aber hoffentlich mit Happy End.
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0: Na klar, es ist doch wieder Zeit. Jede Stunde habt ihr die Chance auf richtig viel Geld. Thomas Wagner ist wieder dran im landesweiten Geldregenstudio.
2: Ja, jetzt als nächstes hier mit Michaela, die gerade ihren freien Tag genießt. Hallo.
3: Hallo.
2: Wir spielen eine Runde Geldregen mit einem Gewinn. Du hast noch gar keine Ahnung, was du damit machen willst. Viele haben ja so eine Idee, Urlaub oder irgendeine Rechnung, Auto, Werkstatt, irgendwas. Du willst einfach mal ganz locker abwarten, was passiert.
3: Ja, genau. Also da fällt mir mit Sicherheit was ein.
2: Ja, jeder hat ja da auch immer irgendwas, wofür er Geld gebrauchen könnte. Michaela, dann würde ich mal sagen, wir gucken einfach mal, was passiert und dann sprechen wir gleich nochmal weiter.
3: Ja.
1: 200 Euro.
3: Weiter.
1: 600 Euro.
3: Weiter.
1: 800 Euro.
3: Weiter.
1: 1.000 Euro.
3: Weiter.
1: 1.400 Euro.
3: Weiter.
1: 2.000 Euro.
3: Weiter.
1: 5.000 Euro.
3: Weiter.
1: 10.000 Euro.
3: Stopp. Stopp.
2: Liebe Michaela, dann gewinnst du in diesem Moment hier bei uns 10.000 Euro.
3: Oh, das ist, ja, keine Ahnung, ich bin sprachlos. War ja Wahnsinn.
2: Da sagst du eben noch so ganz cool, och, ich weiß noch nicht, was ich mit einem Gewinn machen würde. Mal gucken, was drin ist und holst dir hier ganz cool die 10.000 Euro ab.
3: Ja, ich, keine Ahnung, also ich hab noch nie was gewonnen, ne? Das ist echt,
2: Dann jetzt aber mal so richtig, oder?
3: Ja, genial.
2: Total cool gemacht hier von der Michaela. Ihr könnt euch ja eure Strategie dann jetzt für die neue Spielrunde schon mal überlegen, weil wir machen nochmal genauso weiter. 10.000 Euro sind in dieser oder in der nächsten Spielrunde drin. Macht mit.
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0: Das ist natürlich radiohochstift.de, aber ich habe genau das gleiche wie Thomas gedacht. Ja, vielleicht auch Michaela, ne? Pokerface. Oh, ich weiß noch nicht, was ich mache. Und sie wusste, dass die Kohle da ist. So soll's gehen. Alle Infos, wie gesagt, zum Geldregen online auf radiohochstift.de. Glückwunsch!

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1: Mit Christian Böder, guten Tag. Wer in einer Notsituation die 110 anruft, kann in NRW künftig schneller gefunden werden. Das gilt auch dann, wenn der eigene Standort nicht genau bekannt ist. Die Polizei nutzt dafür jetzt eine Technik, um Daten, die von Smartphones übertragen werden, auszulesen. Feuerwehr und Rettungsdienst arbeiten mit diesem System bei der 112 schon länger. Für die Polizei war die digitale Ortung bislang wegen datenschutzrechtlicher Bedenken nur teilweise möglich. Einzelheiten aus dem Landtagsstudio hat José Nasiandi.
2: Die Polizei nutzt dafür die AML-Technik. Das steht für Advanced Mobile Location. Technisch gesehen nutzt das System GPS und weitere Sensoren im Handy, um den Standort möglichst genau zu bestimmen. Die Leitstellen dürfen diese Daten aber nur in bestimmten Fällen abrufen. Zum Beispiel bei konkreter Gefahr für Leib, Leben oder Freiheit oder wenn schnelle Hilfe bei schweren Straftaten nötig ist. Das gilt auch, wenn Zeugen einer schweren Straftat die Polizei anrufen, sie aber nicht genau wissen, wo sie sich gerade befinden. Die Nutzung ist allerdings an klare Regeln gebunden. Laut Landesamt für zentrale polizeiliche Dienste können die Daten bis zu 60 Minuten nach dem Notruf genutzt werden. Danach werden sie automatisch gelöscht. Der Datenschutz war bisher Grund für Diskussionen. Diese datenschutzrechtlichen Bedenken hatten dafür gesorgt, dass bisher nur die Rettungsdienste der 112 diese Technik nutzen dürfen. NRW-Innenminister Herbert Reul spricht von schnellerer Hilfe in Notfällen, ohne den Datenschutz aufzugeben.
1: Und jetzt weitere Nachrichten in der Zusammenfassung. Rund 2/3 der Menschen in Deutschland wollen künftig sparsamer mit Energie umgehen. Das zeigt eine Umfrage für das Vergleichsportal Verivox. Grund sind selbstverständlich die steigenden Energiepreise aufgrund des Iran-Kriegs. Um Kosten zu sparen, lässt fast die Hälfte der Befragten häufiger das Auto stehen. Mehr noch vermeiden den Standby-Betrieb von Elektrogeräten. Kreml-Chef Putin hat Altkanzler Schröder als Vermittler in den Friedensverhandlungen mit der Ukraine ins Spiel gebracht. Die EU-Außenbeauftragte Kallas sieht den Vorschlag skeptisch. Der Altkanzler würde auf beiden Seiten des Verhandlungstisches sitzen, sagte sie. Schröder war Lobbyist für russische Staatsunternehmen und gilt als persönlicher Freund von Putin. Vor der Westküste Norwegens haben Suchmannschaften 3 ausländische Touristen tot im Meer gefunden. Das Trio war am Wochenende von einem Angelausflug mit dem Boot nicht zurückgekehrt. Ihr Boot war laut norwegischen Behörden vermutlich gekentert. Was genau passiert ist, ist noch unklar. Mehr Menschen in Deutschland machen Urlaub im eigenen Land. Im März hat die Zahl der Übernachtungen von Gästen aus dem Inland in deutschen Hotels und anderen Beherbergungsbetrieben deutlich zugelegt und lag zuletzt bei rund 28 Millionen Übernachtungen. Nach Angaben des Statistischen Bundesamtes ist das ein Plus von fast 4% gegenüber dem März vor einem Jahr. Dafür übernachteten etwas weniger Ausländer bei uns. Mit Blick auf die kommenden Monate ist die Tourismusbranche skeptisch, vor allem was Urlaub im Ausland angeht. Der Iran-Krieg wirkt sich negativ auf die Reiselust der Deutschen aus, so reichen schon Berichte über einen Kerosinmangel aus, um Touristen von längeren Flugreisen abzuhalten, heißt es.
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3: Mit Lea Wirz, guten Tag. Weil an einer Tankstelle ein Auto gebrannt hat, hat es an der Paderborner Kreuzung Südring und Thusener Straße heute Morgen schon ein großes Blaulichtaufgebot gegeben. Gegen 9:45 hatte eine Frau ihren Mercedes-SUV getankt. Als sie zum Bezahlen an der Kasse stand, fiel plötzlich auf, dass der Innenraum des Autos in Flammen stand. Als die Feuerwehr eintraf, brannte der Wagen zwar schon komplett, konnte aber zum Glück schnell gelöscht werden. Warum das Auto angefangen hat zu brennen, ist noch unklar.
4: Dankeschön, Lea. Und alles weitere Wichtige war,
3: als sie zum Bezahlen an der Kasse stand, fiel plötzlich auf, dass der Innenraum des Autos in Flammen stand. Als die Feuerwehr eintraf, brannte der Wagen zwar schon komplett, konnte aber zum Glück schnell gelöscht werden. Warum das Auto angefangen hat zu brennen, ist noch unklar.
4: Dankeschön, Lea. Und alles weitere Wichtige bei uns aus dem Hochstift haben wir natürlich immer online für euch. Da gibt es die Lokalnachrichten auch zum Nachhören. Klickt immer mal rein auf radiohochstift.de. Und jetzt zum Wetter. Das zeigt uns heute noch ein anderes Gesicht. Es bleibt erstmal noch leicht regnerisch, aber die Schauer sind bald weg. Und später lockern die Wolken dann auch mal auf. Gerade abends ist es dann oft sonnig zwischen Weser und Bad Wünnenberg. Morgen wird es insgesamt wechselhafter und Regen ist die Ausnahme bei an die 11 Grad. Heute werden es noch so 1-2 Grad weniger. Hallo Autofahrer, ihr kommt entspannter an. Hier ist der Radio Hochstift Verkehrsservice und da habe ich gute Meldungen. Vollsperrung aufgehoben. Zwischen Ferne und Salzkotten ist nicht mehr gesperrt. Nach dem Unfall ist die Ferner Straße wieder frei. Gute Fahrt, kommt mir gut an.
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4: Sport, ne? Sport finde ich persönlich super. Ich bin richtig gut im Anfeuern. Und ja, wenn Menschen über sich hinauswachsen und zum Beispiel einen Marathon oder so laufen, da werden alle auf der Strecke und vor allem ja im Ziel gefeiert. Das war für Extremsportler Ada, der ist gelaufen 600 Kilometer. Und der Typ ist die auch noch durch die amerikanische Wüste gelaufen. Die Geschichte hört ihr gleich hier bei Radio Hochstift. Ich bin Susanne Storck, hallo.

0: Was für eine Frau. Auf den ersten Blick völlig abgebrüht.
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0: Und vor allen Dingen durchorganisiert. 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

0: 600 Kilometer mal eben mit dem Auto fahren, ja, ist schon eine Ansage. Ne? Sind halt so plus minus um die 7 Stunden. Aber das ganze Laufen? Euer Montagmittag mit Radio Hochstift und Susanne Storck. Ja, 600 Kilometer laufen und dann auch noch durch die amerikanische Wüste Amerikas. 4,5 Tage hat der Mann gebraucht, bis der Berliner in Los Angeles angekommen ist. Radio Hochstift-Kollege Thomas Brenzer. Wie um alles in der Welt hat der Mann das durchgehalten?
1: Ja, zum einen ist Ada Sarchi einfach eine Maschine, was den Körper, aber auch den Kopf angeht. Und er hat natürlich ein Riesenteam. Ein Physio war immer dabei, Freunde haben ihn moralisch unterstützt. Und das war nötig. Schlafmangel, körperliche Schmerzen und vor allem die Hitze haben dem 28-Jährigen zu schaffen gemacht. Dennoch wirkte er im Ziel irgendwie fit, aber auch sprachlos.
2: Wir haben es geschafft. Wir haben es einfach geschafft, ja. Ich muss ehrlich sagen, ich weiß nicht, was ich sagen soll.
1: Als erstes hat er im Ziel seine Mama in den Arm genommen und das am Muttertag.
0: 2 Millionen Menschen sollen ihn auf den letzten Kilometern begleitet haben im Livestream. Er hat aber schon vorher fasziniert. Was ist das Besondere an ihm?
1: Vor allem für junge Menschen ist Ada Sarchi ein absoluter Held und ein Vorbild. Dem Extremsportler folgen allein auf YouTube 1,5 Millionen Menschen, auf Insta rund 2 Millionen. Viele wollen einfach so sein wie er und nehmen sich das zu Herzen, was er auch nach seinem XXL-Lauf gesagt hat.
2: Es lohnt sich immer, an den Stern zu greifen, auch wenn es nicht immer perfekt klappt. Halt euer Traum in eurem Herzen. Vergleicht euch niemals mit jemand anderem.
1: Was er sich als nächstes vornimmt, müssen wir mal sehen. Am Freitag kommt Sarchi auf jeden Fall zurück nach Berlin. Und da werden ihn sicher auch viele seiner Fans erwarten.
0: Kurz vor dem Ziel ist er übrigens teilweise noch mit einer beeindruckenden Geschwindigkeit von etwa 6 Minuten pro Kilometer gelaufen. Durchschnittlich ist er mit 12 Minuten pro Kilometer unterwegs gewesen. Unfassbar. 600 Kilometer durch die amerikanische Wüste.

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9: Taylor Swift, die steht gleich hier bei mir in der Playlist. Und ich spiele euch ihre aktuelle Single Overlight. Taylor Swift gleich bei Radio Hochstift. Jetzt ab zu Lea Wirtz. Die hat für euch die Nachrichten. Es ist 13.30 Uhr.
0: Schönen guten Tag.
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10: An einer Tankstelle in Paderborn hat heute Morgen ein Auto gebrannt. Gegen 21:45 stand das Auto an der Tankstelle bei der Kreuzung Südring-Hosener Straße in Flammen. Von weitem war eine hohe Rauchsäule zu sehen. Radio Hochstift-Reporterin Ronja Baumgarten, das Feuer ist ziemlich überraschend ausgebrochen.
11: Eine Frau hatte gegen 21:45 heute Morgen ihren Mercedes-SUV getankt. Als sie zum Bezahlen reinging, fiel plötzlich auf, dass der Fahrerraum ihres Autos in Flammen stand. Die Mitarbeiterin der Tankstelle betätigte sofort einen Notfallknopf. Er sorgt dafür, dass die Zapfsäule vom restlichen Tankstellensystem isoliert und der Notruf ausgelöst wird. Als die Feuerwehr ankam, stand das Auto in Vollbrand. Der war aber zügig gelöscht, verletzt wurde niemand. Warum das Auto angefangen hat zu brennen und wie hoch der entstandene Schaden ist, wird jetzt ermittelt. Wann der Betrieb der Tankstelle wieder anläuft, ist noch unklar. Auch wegen der vielen Schaulustigen hat sich der umliegende Straßenverkehr während des Einsatzes stark gestaut.
10: Die Paderborner Kreisverwaltung reagiert auf die langen Bearbeitungszeiten in der Elterngeldstelle. Vorübergehend sei zusätzliches Personal eingesetzt worden. Auf Radio Hochstift Anfrage schreibt der Kreis wörtlich: Es ist unser Ziel, kurzfristig die Bearbeitungszeiten zu verkürzen. Hintergrund: Aktuell liegt die durchschnittliche Bearbeitungsdauer bei 16 Wochen. Das ist deutlich mehr als im NRW-Durchschnitt. Die Aktion Frühjahrsputz ist in Paderborn auf ein großes Echo gestoßen. Der Abfall- und Stadtreinigungsbetrieb ASP zieht ein positives Fazit. Demnach haben im März und April rund 2000 Freiwillige achtlos weggeworfenen Müll an Wegen, Grünanlagen und sogar unter Wasser gesammelt. Die Helferinnen und Helfer bekamen vom ASP kostenlos Greifzangen, Handschuhe, Warnwesten und Müllsäcke gestellt. Der Abfallbetrieb entsorgte den Müll anschließend fachgerecht. Er bedankt sich für das Engagement. Es zeige, wie wichtig vielen Menschen eine saubere Stadt sei.
9: Ich habe für euch jetzt das Radio Hochstift-Wetter und da ziehen diese Schauer so nach und nach ab. Es wird trockener, später regnet es nur noch selten und stattdessen scheint manchmal die Sonne. Kein Scherz, gerade heute Abend kommt die Sonne richtig gut raus. Morgen immer mal Sonne mit Wolken und das bei 11 Grad schaffen wir heute nicht ganz. Hallo Autofahrer, ihr kommt besser an. Hier ist nämlich der Radio Hochstift Verkehrsservice und da habe ich nichts zu melden. Keine Staus, keine Störung und auch keine Blitzer. Falls ihr das natürlich anders seht, meldet euch. Ihr könnt auch anrufen, kostenlos, unter der 0800 399 3399. Dankeschön.
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9: Schönen Montag wünsche ich euch, Susanne Storker Mikro. Hallo.

0: Also ich mache da irgendwie, ehrlich gesagt, auch immer mit.
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0: Ja, vielleicht geht's euch ja genauso. Nicht einfach nur zuhören, sondern in jeder Runde natürlich immer so ein bisschen mitspielen. Wie oft würdet ihr denn weiter sagen? Der Nächste probiert es jetzt. Thomas Wagner ist im landesweiten Geldregenstudio quasi nicht mehr alleine.
2: Ich spiele mit dem Olaf als Nächstes hier. Hi Olaf.
3: Hallo.
2: Du hast gute Aussichten. Du bist nämlich kurz vor Feierabend, kann man sagen.
3: Das ist richtig.
2: Als LKW-Fahrer gerade die letzte Tour gemacht. Was hast du abgeliefert beim Kunden?
3: Zäune, Pfosten, die wir selbst verzinkt haben und beschichtet haben. Die kriegt der Kunde dann wieder. Das ist immer so ein Rundlauf.
2: Okay, und jetzt geht's eigentlich nur noch zurück in die Firma und dann so langsam mal an Feierabend denken, oder?
3: Richtig, ich denke so 14 Uhr Feierabend.
2: Ja, mega, guck mal. Und dann kommt hier kurz vorher der Geldregen noch um die Ecke.
3: Ja, ich bin echt mal gespannt jetzt.
2: Ich auch, dann liefer hier auch mal ab.
3: Alles klar.
1: 300 Euro.
3: Weiter.
1: 400 Euro.
3: Weiter.
1: 600 Euro.
3: Stopp.
2: Yo, 600 Euro kriegst du von uns.
3: Yes.
2: Herzlichen
3: Super,
2: Glückwunsch.
3: Freue mich.
2: Kannst damit was anfangen?
3: Ja, auf jeden Fall. Der Urlaub steht vor der Tür.
2: Okay, dann ein bisschen für die Urlaubskasse. Viel Spaß, eine schöne Reise.
3: Vielen Dank.
2: So, der Olaf macht also dann gleich Feierabend mit 600 Euro mehr in der Tasche. Und für euch hätte ich den nächsten Job, und zwar euch um 10.000 Euro kümmern. Die könnt ihr euch jetzt in dieser Runde ja einfach nur abholen. 10.000 Euro sind garantiert drin.
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Heute in einem Monat geht's los mit der bisher größten und längsten Fußball-Weltmeisterschaft. Ja, ob das WM-Fieber bis dahin noch ansteigt? Vielleicht. Also wenn gerade die ersten Spiele unserer Nationalmannschaft gut laufen. Die WM, heute in einem Monat, wie gesagt, geht's los. Thema nach zwei hier bei Radio Hochstift, dann mit Jonas Mertens. Ich bin Susanne Storck, wünsche euch noch einen schönen Nachmittag mit Jonas. Wir hören uns gerne morgen wieder. Und tschüss.

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1: Mit Christian Böder, guten Tag. Ihre Atlantikkreuzfahrt hat unfreiwillig länger gedauert als geplant. Jetzt sind 4 deutsche Passagiere der Hondius wieder zurück in Deutschland. In der Nacht kamen sie in Frankfurt an. Sie waren gemeinsam mit Hantavirus-Infizierten an Bord des Kreuzfahrtschiffes gewesen. Die Rückkehrer haben aber alle keine Symptome, heißt es aus dem Bundesgesundheitsministerium. Die weiteren Infos hat Malte Albrecht.
2: Die 4 Deutschen waren gestern gemeinsam mit weiteren Kontaktpersonen in die Niederlande ausgeflogen worden. Von dort ging es weiter in die Uniklinik Frankfurt. Dort werden sie jetzt untersucht. Danach müssen die Rückkehrer in häusliche Quarantäne in ihren jeweiligen Bundesländern. Wegen der langen Inkubationszeit könnte die Quarantäne bis zu 45 Tage dauern, also länger als 6 Wochen. In dieser Zeit werden die Betroffenen regelmäßig auf mögliche Symptome überprüft. Gleichzeitig gibt das Robert-Koch-Institut ein Stück weit Entwarnung. Es gebe keine Pandemiegefahr, sagte RKI-Chef Schade im ZDF. Das Virus könne zwar sehr krank machen, verbreite sich aber nicht so stark wie Corona. Unterdessen wurde auch bei einer Passagierin aus Frankreich das Hantavirus nachgewiesen. Nach Angaben der WHO gibt es damit aktuell 6 bestätigte Infektionen und 2 Verdachtsfälle.
1: Und hier haben wir weitere Nachrichten in der Zusammenfassung. Bundesjustizministerin Hubig will unverheirateten Paaren das Leben erleichtern und Konflikte zwischen getrennt lebenden Eltern entschärfen. Sie plant dazu, das Kindschaftsrecht zu reformieren. Demnach sollen getrennte Eltern mit gemeinsamem Sorgerecht in der Zeit, in der sie das Kind betreuen, allein über die Angelegenheiten des täglichen Lebens entscheiden dürfen. Eine Lösung im Iran-Krieg ist weiter nicht in Sicht. Und das sorgt dafür, dass der Ölpreis wieder steigt. Knapp 106 Dollar kostete das Barrel im frühen Handel. Das sind fast 10 Dollar mehr als noch vor einigen Tagen. Der Iran hatte am Wochenende auf ein Angebot der USA mit neuen Forderungen reagiert. Und Israel will den Krieg so lange fortsetzen, bis wichtige Fragen zu Irans Atomprogramm geklärt sind. In genau einem Monat startet die Fußball-WM in Nordamerika. Die FIFA plant ein Turnier der Superlative. Der Run auf die WM-Tickets sei schon jetzt beispiellos, heißt es von dort. Mehr als 5 Millionen Tickets sind demnach schon verkauft worden. Danny Hoppe aus der Sportredaktion, die Ticketpreise sorgen aber weiter für viel Kritik.
3: Ja, auf jeden Fall. FIFA-Chef Gianni Infantino hat die Preispolitik zuletzt zwar noch als marktgerecht bezeichnet. 25% der Tickets für die Gruppenspiele würden unter 300 Dollar kosten. Aber selbst US-Präsident Trump zeigte sich zuletzt überrascht über die hohen Preise. Die New York Post hatte ihn darauf hingewiesen, dass Zuschauer für das erste Spiel der USA am 12. Juni in L.A. gegen Paraguay mehr als 1.000 Dollar für eine Eintrittskarte zahlen müssten. Das wäre ihm zu viel, sagt er. Auf einer Wiederverkaufsseite der FIFA waren zuletzt sogar 4 Tickets für das Finale für jeweils fast 2,3 Millionen Dollar angeboten worden. Dazu sagte Infantino, sollte jemand das zahlen, werde er ihm persönlich einen Hotdog und eine Cola vorbeibringen. Uli Hoeneß findet das alles nicht lustig. Der Ehrenpräsident des FC Bayern hat in der Frankfurter Allgemeinen Sonntagszeitung deutlich gegen die Preispolitik der FIFA gewettert. Er lehne das total ab. Das habe nichts mit dem Fußball zu tun, den er sich wünsche.
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4: Mit Lea Wirz. Guten Tag. Unsere heutige Radio-Hochstift-Recherche zum Thema Elterngeld zeigt, sowohl die Paderborner als auch die Höxteraner Kreisverwaltung nutzen in der Elterngeldstelle noch nicht den sogenannten automatisierten Datenabruf. Hierbei können Elterngeldstellen relevante Geburtsdaten bei Standesämtern abrufen, um das Verfahren zu beschleunigen. Der Kreis Paderborn möchte das System, Zitat, mittelfristig einführen. Der Kreis Höxter verweist auf die Möglichkeit der Online-Antragstellung.
5: Im Radio-Hochstift-Wetter sollte Regen heute Nachmittag nicht mehr so eine große Rolle spielen wie noch heute Morgen und heute Vormittag. Dafür kann es hier und da ganz schön windig sein zwischen Bad Lippspringe und Willebadessen. Die Temperaturen liegen dazu so bei 9 Grad etwa heute Nachmittag. Morgen ändert sich Stand jetzt ja nicht viel. Mehr als 11 Grad sind auch da nicht drin. Dazu starten wir wieder mit Regen in den Tag. Nachmittags sollten dann wieder längere Trockenphasen dabei sein.
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5: Besser ankommen mit dem Radio Hochstift Verkehrsservice. Vorsicht bitte, da haben wir eine Vollsperrung gemeldet bekommen von der Polizei. Die B7 ist aktuell zwischen Warburg-Herlinghausen und Niederlistingen in Nordhessen voll gesperrt nach einem Unfall. Wie lange ist unklar, sucht euch also am besten gerade eine andere Route. Die B7 ist aktuell zwischen Warburg-Herlinghausen und Niederlistingen in Nordhessen voll gesperrt nach einem Unfall. Wenn ihr sonst noch irgendwo was auf unseren Straßen seht, Blitzer zum Beispiel, unsere Liste ist gerade leer, immer gerne her damit, ruft zum Beispiel an auf der kostenlosen Radio Hochstift Verkehrshotline 0800 399 3399 ist die Nummer. Gute Fahrt euch allen.
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5: Ab jetzt mit Jonas Mertens. Tag zusammen. Ja, es ist schon einige Jahre her, da ist ein Fan des SC Paderborn mit diesem Interview hier bekannt geworden.
6: Ich bin treu. Ja, zu meinem Freund. Lieber mein Freund, ich verkaufe meine PlayStation, um ein Ticket zu holen. Verstehst du? Ich liebe den Verein.
5: Ja, so in etwa müssen, glaube ich, auch Fans drauf sein, die nächsten Monat zur Fußball-Weltmeisterschaft reisen. Ihr habt es gerade in den Nachrichten gehört, ne? Die teuren Tickets. Ja, und das ist ja nur eine Hürde. Was Fans bei der Einreise in die USA noch so auf sich nehmen müssen, darüber sprechen wir gleich. Freut mich, dass ihr mit dabei seid.

0: Ja, das trockene Führerhäuschen, das schützt vor Regen von oben, aber nicht hier vor.
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0: einen Monat. Noch 4 Wochen, dann geht's los. Radio Hochstift hier, 14:45 haben wir es am Montagnachmittag. Ja, am 11. Juni, da startet die Fußball-WM. Von insgesamt 104 Partien finden ein Großteil in den USA statt, 78 Stück. Auch viele deutsche Fans werden erwartet, trotz teilweise hoher Ticketpreise und verschärfter Einreisebestimmungen. Ein Visum brauchen die nicht, aber einen gültigen Reisepass und eine elektronische Einreisegenehmigung, kurz ESTA. Radio Hochstift-Kollege Thorsten Ortmann, die kann man für rund 43 Euro online beantragen und sie wird meistens innerhalb weniger Stunden erteilt. Sie muss aber mindestens 72 Stunden vor Abflug vorliegen.
1: Problematisch könnte es für Urlauber werden, die seit 2021 auf Kuba waren oder Bezug zu Ländern wie dem Iran oder Syrien haben. Die brauchen ein Visum. Und Vorsicht, ein Fallstrick sind die Sicherheitsfragen im Antrag. Wenn man nur eine mit Ja beantwortet, dann wird der erste Antrag abgelehnt.
0: Ja, Fußballfans müssen sich bei der Einreise in die USA aber darauf einstellen, dass eine genehmigte ESTA nicht automatisch auch eine Einreisegenehmigung ist. Denn ob man ins Land gelassen wird, entscheidet am Ende allein der Grenzbeamte bei der Einreise am Flughafen. Die USA haben ja die Einreisebestimmungen verschärft und da kann es passieren, dass man an der Grenzkontrolle abgewiesen wird, trotz Einreisegenehmigung, sagt Rechtsanwältin Sandra Navidi aus New York.
2: Ganz wichtig zu beachten ist, dass man das Telefon auch abgeben muss, also auf Nachfrage, und entsperren muss und die Behörden dann alles nachschauen können, zum Beispiel Fotos, Bankdaten, Bewegungsdaten, Social Media. Also da sollte man ganz vorsichtig sein und auch seine Fotos durchforsten und nichts mitbringen, was hier irgendeinen auch politischen Verdacht erregen könnte.
0: Also kritische Social Media Beiträge über die US-Regierung, falsche Angaben im ESTA-Antrag oder Aussagen gegenüber dem Grenzbeamten können bei der Einreise problematisch werden. Thorsten, du hast ja so eine Einreise in die USA im Vorfeld der letzten US-Wahl erlebt. Wie war das für dich?
1: Ich musste bei der Einreise in der Tat etliche Fragen eines grimmig dreinblickenden Grenzbeamten beantworten und man hatte ständig das Gefühl, dass er im nächsten Moment sagt, sorry, aber wir lassen Sie nicht rein. Es wird gefragt, was man in den USA will, wo man sich wie lange aufhalten will, was man beruflich macht, auf welches Datum das Rückflugticket ausgestellt ist, ob man jemanden besuchen will. Also die Beamten wollen vor allem prüfen, ob man wirklich nur als Tourist kommt oder einwandern will, um zu arbeiten. Wenn man dann am Ende alle Fragen zur Zufriedenheit des Grenzbeamten beantwortet hat, dann kommt irgendwann das erlösende Welcome to the United States und man darf einreisen.
0: Ja, so viel zum Thema, was Fußballfans bald alles auf sich nehmen werden, um ein Spiel bei der WM in den USA zu sehen. Es werden auf jeden Fall auch Fußballverrückte aus dem Hochstift dabei sein, das wissen wir, zum Beispiel aus Altenbeken-Schwanei. Wenn ihr tatsächlich auch zu einem WM-Spiel in den USA, Kanada oder Mexiko fliegt, meldet euch gerne mal über WhatsApp bei uns. Nummer ist die 05251 17370. Radio Hochstift hier.

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1: Günstiger ankommen mit dem Radio Hochstift Verkehrsservice. Wir sagen Dankeschön an Elena. Sie hat uns gerade einen neuen Blitzer gemeldet. In Paderborn wird auf der Borchener Straße stadteinwärts nach der Kreuzung Gisela Straße bei 50 euer Tempo kontrolliert. Kommt alle gut an.
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2: Radio Hochstift hier und da hören wir gleich unter anderem noch die Jungs hier. Die Backstreet Boys gleich im besten Mix hier bei Radio Hochstift. Jetzt um 14.30 Uhr hört ihr aber erstmal die Kollegin Lea Wirz mit unseren Nachrichten.
3: Guten Tag.
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3: Die Wartezeit bei der Bearbeitung von Elterngeldanträgen ist beim Kreis Paderborn seit einiger Zeit überdurchschnittlich lang. Deshalb zeigt sich die Kreisverwaltung auf Radio Hochstift Anfrage verständnisvoll für den Frust vieler Eltern. Kollege Tobias Fennecker, viele Antragsteller müssen monatelang auf das Elterngeld warten.
5: Ja, und deshalb schreibt die Behörde auf unsere Anfrage wörtlich: Uns ist sehr bewusst, dass die verlängerte Bearbeitungszeit für junge Familien zum Problem werden kann, weil die Familien in Vorleistung treten müssen. Auf der Homepage der Paderborner Kreisverwaltung heißt es schon seit längerer Zeit, die Elterngeldstelle bedauert diese Service-Einschränkung sehr und ist sich der ungünstigen Auswirkungen bewusst. Hintergrund: Die durchschnittliche Bearbeitungszeit bei Elterngeldanträgen liegt aktuell bei 16 Wochen. Um die Rückstände aufzuarbeiten, wurde vorübergehend zusätzliches Personal in der Elterngeldstelle der Kreisverwaltung eingesetzt.
3: Gegen 21:45 gab es an der Kreuzung Südring-Husener Straße in Paderborn heute einen Feuerwehreinsatz an einer Tankstelle. Eine Frau hatte ihren SUV getankt und war gerade drinnen zum Bezahlen. Da fing der Innenraum des Autos plötzlich an zu brennen. Die Tankstellenmitarbeiterin reagierte schnell und betätigte den Notfallknopf. Damit wird die Zapfsäule vom restlichen Tankstellensystem isoliert und der Notruf ausgelöst. Als die Feuerwehr ankam, stand der SUV schon komplett in Flammen. Die Einsatzkräfte konnten das Feuer schnell löschen und Schlimmeres verhindern. Verletzt wurde niemand. Wer ist in der Nacht von Samstag auf Sonntag gewaltsam in die ehemalige Zuckerfabrik in Warburg eingedrungen? Diese Frage beschäftigt aktuell die Ermittler der Polizei. Jetzt sind Zeugenhinweise gefragt. Sie will dafür wissen, wer zwischen 22 Uhr und 0.30 Uhr verdächtige Personen oder Fahrzeuge an der Bahnhofstraße in Warburg gesehen hat. Es ist auch noch unklar, welche Gegenstände bei dem Einbruch geklaut wurden. Anfang April waren schon mal Unbekannte in die Zuckerfabrik eingebrochen und hatten einen Stromausfall in der näheren Umgebung ausgelöst.
2: Im Radio Hochstift Wetter peitschen heute Nachmittag teilweise ruppige Windböen durch. Dazu stehen um die 9 Grad auf dem Thermometer und es regnet deutlich weniger als heute Morgen und am Vormittag. Morgen nimmt der Regenstand jetzt erst wieder zu. Später am Tag bleibt es dann wieder länger trocken. Also im Prinzip der gleiche Ablauf wie heute voraussichtlich. Dazu stehen von Bad Wünnenberg bis Marienmünster morgen bis zu 11 Grad auf dem Programm.
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2: Ihr kommt besser an mit dem Radio Hochstift Verkehrsservice. Da haben wir weiterhin die B7, die ist zwischen Warburg-Herlinghausen und Niederlistingen in Nordhessen vollgesperrt nach einem Unfall. Wie lange das noch dauert, ist unklar. Sucht euch also am besten eine andere Route. Und es wird geblitzt in Paderborn auf der Borchener Straße stadteinwärts bei 50 und zwar nach der Kreuzung Gisela Straße, wenn ihr von da aus weiter Richtung Innenstadt wollt. Allen unterwegs eine gute Fahrt.
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2: Mit Jonas Mertens und jetzt mit den Backstreet Boys hat die Schia versprochen. Schönen Montagnachmittag. Yeah.

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0: Ja, wo das Wetter jetzt gerade im Hochstift auch nicht wirklich frühlingshaft unterwegs ist, dann können wir es ja erst recht regnen lassen, oder?
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0: Ja, da macht das wenigstens Spaß. Die nächste Spielrunde jetzt im landesweiten Geldregenstudio mit dem Kollegen Thomas Wagner.
2: Schönen Nachmittag von mir und hallo an Daniela jetzt.
3: Hallo.
2: Du bist kurz davor, deinen Sohn Niklas vom Kindergarten abzuholen.
3: Genau so ist das, genau.
2: Und der freut sich wahrscheinlich auch schon sehr auf den Nachmittag, weil es kommt zum Highlight. Also wenn ich mich früher als Kindergartenkind dran erinnere, dann waren das meine Highlights. Und zwar dann, wenn du einen Kumpel mit nach Hause nehmen durftest.
3: Genau, wir nehmen jetzt gleich den Yoshi noch mit und dann wollen die zu Hause schön spielen bei uns.
2: Cool, ja, und nehmen dir die Bude auseinander.
3: Ja, wahrscheinlich, genau.
2: Und im besten Fall beschäftigen die sich auch selbst und die Mama kann die Füße hochlegen, oder?
3: Das wäre natürlich auch schön, ja, und genau.
2: Und dann kommt hier noch der Geldregen, da musst du jetzt noch ein bisschen aktiv werden einmal.
3: Okay.
2: Und da wünsche ich dir auch viel Erfolg.
3: Danke, danke.
1: 250 Euro.
3: Weiter.
1: 600 Euro.
3: Weiter.
1: 900 Euro.
3: Weiter.
1: 1.000 Euro.
3: Weiter.
1: 1.500 Euro.
3: Weiter.
1: 2.000 Euro.
3: Weiter.
1: 5.000 Euro.
3: Weiter.
1: 10.000 Euro.
3: Stopp, stopp, stopp, stopp, stopp.
2: Ich tippe mal, du hast doch auf dem Weg in die Kita im Auto gerade Radio gehört, oder?
3: Ja, ich hab. Ja.
2: Und du wusstest natürlich, dass hier 10.000 Euro drin sind.
3: Ja.
2: Die hast du in diesem Moment gewonnen.
3: Gibt's nicht. Ist der Knaller. Super. Vielen, vielen Dank.
2: Herzlichen Glückwunsch zu 10.000 Euro.
3: Danke, danke, danke.
2: Was fällt dir als erstes ein? Was passiert mit dem Geld?
3: Oh, wir fahren in Urlaub. Wir gehen essen. mein Kind kriegt gleich einen dicken Knutscher.
2: Ja, alles. Gerne alles. Genau. Viel Spaß mit dem Geld.
3: Super. Vielen, vielen, vielen, vielen Dank.
2: Und somit haben wir auch die Daniela hier glücklich gemacht mit dem Geldregen. Und eine Runde spielen wir jetzt ja auch noch. Und da möchte ich euch doch genauso glücklich machen. Also macht mit beim Geldregen. Versucht euch jetzt hier zu bewerben und mit ein bisschen Glück rufe ich euch gleich auch noch zurück.
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Die vier deutschen Passagiere des Schiffs, auf dem das Hunter-Virus ausgebrochen ist, wurden in ihre Heimat zurückgebracht. Sie sind symptomfrei, kommen jetzt aber in häusliche Quarantäne. Heute hat sich auch der Kapitän der Hondius in einer Videobotschaft geäußert. Er bedankte sich bei seiner Besatzung und den Passagieren für, Zitat, Geduld, Disziplin und Freundlichkeit. Die vergangenen Wochen waren extrem anstrengend, sagte der Kapitän. Die Menschen hätten aber Fürsorge, Zusammenhalt und Kraft gezeigt. Mehr News gleich um 15 Uhr. Radio Hochstift hier. Schönen Nachmittag wünsche ich euch. 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
14: Der Montagnachmittag mit dem Geldregen bei uns. Hier ist Thomas Wagner im landesweiten Geldregenstudio. Das hier ist Daniela. Die hat gerade eben 10.000 Euro gewonnen.
15: Gibt's nicht. Das ist der Knaller. Super. Vielen, vielen Dank.
14: Und euch will ich gleich auch jubeln hören. Eine Runde Geldregen für heute spielen wir noch. Versucht euch jetzt dafür zu bewerben.
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1: Mit Christian Böder, guten Tag. Der Sozialstaat in Deutschland steht vor einem großen Umbruch. Die Bundesregierung plant mehrere Reformen, aber die Gewerkschaften halten weiter dagegen. Beim DGB-Kongress in Berlin gab es heute deutliche Ansagen in Richtung Schwarz-Rot. Malte Albrecht aus dem News-Team, die wiedergewählte DGB-Chefin Fahimi hat den Sozialstaat verteidigt und vor Kürzungen gewarnt.
2: Ja, genau. In ihrer Grundsatzrede hat Fahimi ganz klar gesagt, der Sozialstaat sei kein Luxus. Das Sozialstaatsprinzip stehe im Grundgesetz. Entscheidend sei deshalb nicht, ob sich Deutschland einen Sozialstaat leisten könne, sondern welche Leistungen möglich seien. Besonders deutlich wurde Fahimi beim Thema Rente, wer das Renteneintrittsalter beliebig nach oben setzen wolle, riskiere massiven Widerstand der Gewerkschaften. Man sei bereit, einen Rentenklau abzuwehren. Und ebenso deutlich wandte sie sich gegen Versuche, den 8-Stunden-Tag aufzuweichen.
1: Auch von der IG Metall gibt es Kritik an der Regierung.
2: Ja, IG Metall-Chefin Benner hat der schwarz-roten Koalition vorgeworfen, in der Wirtschafts- und Sozialpolitik keinen klaren Kurs zu haben. Stattdessen sorge sie für Verunsicherung, sagte sie dem ZDF. Viele Beschäftigte fühlten sich durch Diskussionen über Teilzeit, Krankheitsstände und längere Arbeitszeiten angegriffen. Auch Benner warnte deshalb vor deutlichem Widerstand. Statt Sozialabbau forderte sie, mehr Geld in die Zukunft zu stecken, zum Beispiel in künstliche Intelligenz oder Elektromobilität. Was die Regierung dazu sagt, dürfte sich später zeigen. Heute Abend kommt noch Bundesfinanzminister Klingbeil zum DGB-Kongress und morgen reden dann Bundeskanzler Merz und Arbeitsministerin Baas.
1: Vielen Dank, Malte. Und das sind weitere Nachrichten in der Zusammenfassung. Teurere Ticketpreise ja, Komplettausfälle des Flugverkehrs nein. So sieht Bundeswirtschaftsministerin Reiche die Folgen des angespannten Kerosinmarktes. Die Kerosinreserven seien bisher noch keineswegs aufgebraucht, sagte sie bei einem Besuch der Ölraffinerie PCK im brandenburgischen Schwedt. Der Irankrieg hatte die Preise für Treibstoff in die Höhe schnellen lassen. In den 12 vergangenen Monaten sind etwa 35.000 Menschen direkt an der Grenze oder bei illegalen Grenzübertritten nach Deutschland zurückgewiesen worden. Das geht aus Zahlen des Bundesinnenministeriums hervor. Im vergangenen Mai hatte Innenminister Dobrindt die bestehenden Kontrollen an den deutschen Außengrenzen verschärfen lassen. 2 Monate nach der Landtagswahl in Baden-Württemberg haben Grüne und CDU ihren gemeinsamen Koalitionsvertrag unterzeichnet. Der stellt unter anderem die wirtschaftliche Entwicklung des Bundeslands in den Mittelpunkt. Am Mittwoch soll dann der Grünen-Spitzenkandidat Özdemir zum neuen Ministerpräsidenten gewählt werden. Kaffee wird etwas billiger. Die großen Lebensmittelunternehmen wollen die Preise für ihre Kaffee-Eigenmarken senken, einschließlich die für Pads und Kapseln. Es geht um insgesamt 25 Produkte. Das hat eine Umfrage der Deutschen Presseagentur ergeben. Demnach kostet die Kilopackung Kaffeebohnen ab dieser Woche 10 bis 50 Cent weniger als bisher. Das klassische gemahlene Pfund Kaffee gibt es schon ab 4,80 Euro. Es ist mittlerweile die 3. Senkung der Kaffeepreise seit Oktober. Grund für die Entwicklung sind nach Angaben des Discounters Lidl die sinkenden Rohstoffpreise. Unterm Strich ist Kaffee trotzdem immer noch deutlich teurer als in den vergangenen Jahren. Die Experten des Statistischen Bundesamtes haben ausgerechnet, dass Kaffeepreise seit 2020 sich mehr als veranderthalbfacht haben.
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3: Mit Lea Wirz, guten Tag. Am Paderborner Landgericht ist in einem Prozess gegen 2 junge Männer von der Anklage nicht mehr viel übrig geblieben. Das Verfahren gegen einen 21-Jährigen wurde eingestellt. Sein 20-jähriger Mitangeklagter muss ein Anti-Aggressionstraining absolvieren und darf sich 2 Jahre nicht zu Schulden kommen lassen. Vor Gericht standen beide, weil sie einen 15-Jährigen im Jahr 2024 im Bereich des Paderborner Finanzamtes unter anderem sein Handy abgenommen haben sollten und ihm mit einem Messer bedrohten. Zweifelsfrei feststellend konnte das Gericht das aber nicht.
4: Das sieht nach einer eher ungemütlichen Woche aus bei uns im Radio Hochstift. Wetter überwiegend grau und windig geht es heute Nachmittag vor allem zu zwischen Altenbeken und Borgentreich. Dazu sind zum Abend hin nochmal ein paar Regentropfen möglich. Morgen starten wir voraussichtlich auch wieder nass in den Tag. Dazu gehen die Temperaturen auf maximal 11 Grad hoch und im Laufe des Tages lässt der Regen dann wieder nach voraussichtlich.
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4: Besser ankommen mit dem Radio Hochstift Verkehrsservice. Die B7 ist zwischen Warburg-Herlinghausen und Niederlistingen in Nordhessen weiter nach einem Unfall voll gesperrt. Weiter unklar, wie lange das noch dauert. Sucht euch also bitte weiterhin eine andere Route. Und es wird geblitzt in Paderborn auf der Borchener Straße stadteinwärts bei 50 nach der Kreuzung Gisela Straße, wenn ihr von da weiter Richtung Innenstadt wollt. Wenn ihr sonst auch irgendwo was seht auf unseren Straßen, weitere Blitzer oder sonstige Verkehrsbehinderungen, sagt uns gerne immer Bescheid. Schreibt uns zum Beispiel eine WhatsApp-Nachricht hier ins Studio an die 05251 17370. Gerne auch als Sprachnachricht.
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4: Exakt 1.123 Elterngeldanträge sind in diesem Jahr bis Mitte April beim Kreis Paderborn eingegangen. Also gibt es 1.123 junge Mütter und Väter im Kreis Paderborn, die darauf hoffen, dass sie während der Elternzeit möglichst schnell weiter Geld bekommen. In der Elternzeit gehen sie halt meistens nicht arbeiten und kriegen deshalb auch nicht ihr normales Gehalt. Es gibt aber ein Problem. Mehr als 70% der Anträge, die in diesem Jahr bislang beim Kreis Paderborn eingegangen sind, sind noch nicht final bearbeitet. Unsere Recherche zum Drama um das Elterngeld. Wir sprechen gleich nochmal drüber. Jonas Mertens hier. Tag zusammen.

0: Auch wenn das Wetter noch nicht ganz mitspielt, so ein bisschen kann man doch schon mal vom Sommer träumen.
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0: Bei Daniela besteht aber die Gefahr, dass der Sommertraum ins Wasser fällt.
2: Wir waren am Überlegen, ob unser Sommerurlaub draufgehen muss, weil doch die Kosten und die Ausgaben ein bisschen viel waren in letzter Zeit.
0: Den Gedanken verwerfen wir jetzt aber ganz schnell wieder, denn ich denke, der Sommerurlaub ist wieder drin.
1: 10.000 Euro.
2: Stopp. Gibt's nicht. Ist der Knaller. Super. Vielen, vielen Dank.
0: Daniela hat sich eben die 10.000 Euro bei uns im Geldregen abgeholt und ihr bewerbt euch weiter fleißig, denn eine Runde spielen wir heute Nachmittag noch, vielleicht ja mit euch. 01379 36 5000, das ist die landesweite Geldregen-Hotline. Mitmachen und gewinnen dürft ihr ab 18 Jahren. Jede Teilnahme kostet 50 Cent aus allen deutschen Netzen und alle Infos gibt's auch nochmal zum Nachlesen bei uns auf radiohochstift.de. 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

0: Miles Smith gerade gehört im besten Mix hier bei Radio Hochstift. Schönen Montagnachmittag wünsche ich euch. Boah, ist das nervig. So ungefähr ist die Reaktion vieler junger Eltern, die im Kreis Paderborn leben und einen Elterngeldantrag gestellt haben. Das Problem ist nämlich, es dauert im Schnitt aktuell satte 16 Wochen, bis der Antrag beim Kreis Paderborn endlich final bearbeitet ist. Radio Hochstift-Kollege Tobias Fennecker, das müssen wir mal kurz ein bisschen einordnen.
1: Ja, die Zahlen sprechen da eine eindeutige Sprache. Also du sagtest ja schon, wenn ich beim Kreis Paderborn aktuell einen Antrag auf Elterngeld stelle, dann dauert es durchschnittlich fast 4 Monate, bis dieser final bearbeitet ist. Zum Vergleich, beim Kreis Höxter dauert es aktuell im Schnitt nur 40 Tage. Das ist übrigens auch der NRW-Schnitt.
0: Ja, und daraus folgt wiederum, von den Elterngeldanträgen, die zwischen Anfang Januar und Mitte April dieses Jahres beim Kreis Paderborn eingegangen sind, sind nur gut 1/4 fertig bearbeitet. Beim Kreis Höxter sind im selben Zeitraum 3/4 der Anträge beschieden worden. So heißt das ja im feinsten Amtsdeutsch.
1: Ja, und woran liegt's? Der Kreis Paderborn spricht auf Anfrage unter anderem von Personalwechseln und Einarbeitungszeiten. In der Elterngeldstelle gibt es knapp 8 Stellen. Vorübergehend sei zusätzliches Personal eingesetzt worden, um die ganze Geschichte mal etwas zu beschleunigen.
0: Ja, und die Paderborner Kreisverwaltung zeigt sich auch verständnisvoll für den Frust vieler Eltern. Wörtlich schreibt die Behörde auf unsere Anfrage, uns ist sehr bewusst, dass die verlängerten Bearbeitungszeiten zum Problem werden können, weil die Familien in Vorleistung treten müssen.
1: Ja, und auf der eigenen Homepage schreibt der Kreis Paderborn außerdem von, Zitat, Service-Einschränkungen und ungünstigen Auswirkungen. Die Eltern, mit denen wir sprechen konnten, erzählen dann eher von Wut, Frust, Traurigkeit und Ungewissheit. Sie bekommen schließlich teils monatelang kein Geld.
0: Übrigens, schon seit Ende 2024 können Elterngeldstellen relevante Geburtsdaten von Kindern automatisiert bei den Standesämtern abrufen. So soll das ganze Antragsverfahren beschleunigt werden. Unsere Kreise Paderborn und Höxter nutzen es bislang nicht. Weitere Ergebnisse unserer Recherche zum Thema Drama ums Elterngeld bei uns im Hochstift, vor allem im Kreis Paderborn, könnt ihr nochmal nachlesen und nachhören auf radiohochstift.de.
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6: 15.30 Uhr haben wir es. Zeit für unsere... Warum guckst du so leer? Ja, ich hatte einen kleinen Voice-Crack, Entschuldigung.
7: Ich hab's nächstes nicht gesagt, ich hab nur geguckt. Das sieht man
6: ja
7: im Radio nicht.
6: Ja, aber ich sehe das. So, Zeit für unsere Nachrichten um 15.30 Uhr, jetzt mit Lea Wirz.
7: Auf. Guten Tag.
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1: Gegen 21:45 gab es heute an der Kreuzung Südring-Husener Straße in Paderborn einen Feuerwehreinsatz an einer Tankstelle. Eine Frau hatte ihren SUV getankt und war gerade drin zum Bezahlen. Da fing der Innenraum des Autos plötzlich an zu brennen. Die Tankstellenmitarbeiterin reagierte schnell und betätigte einen Notfallknopf. Damit wird die Zapfsäule vom restlichen Tankstellensystem isoliert und der Notruf ausgelöst. Als die Feuerwehr ankam, stand der SUV schon komplett in Flammen. Die Einsatzkräfte konnten das Feuer schnell löschen und Schlimmeres verhindern. Verletzt wurde niemand. Ein 20-Jähriger ist am Paderborner Landgericht noch einmal mit einem sprichwörtlichen blauen Auge davongekommen. Das Verfahren gegen einen zweiten Angeklagten in dem Prozess wurde sogar komplett eingestellt. Radio Hochstift-Reporter Holger Winkelmann.
8: Laut Anklage sollten beide im Jahr 2024 einen 15-Jährigen im Bereich des ehemaligen Paderborner Finanzamtes mit einem Messer bedroht und sein Handy gefordert haben. Das sollte das Opfer dann erst durch eine Zahlung von 400 Euro wiederbekommen. Ein Zeuge in dem Prozess konnte sich jetzt aber nicht mehr so klar an den Ablauf erinnern. Das mutmaßliche Opfer hat Deutschland mittlerweile verlassen. Das Gericht konnte nicht mit Sicherheit klären, ob der 20-Jährige wirklich die Absicht hatte, das Handy des Opfers erbeuten zu wollen. Wenn er sich in den nächsten 2 Jahren nicht zu Schulden kommen lässt, hat er in dem Fall auch nichts mehr zu befürchten. Er muss allerdings ein Anti-Aggressionstraining absolvieren.
1: Die Paderborner Kreisverwaltung reagiert auf die langen Bearbeitungszeiten in der Elterngeldstelle. Vorübergehend sei zusätzliches Personal eingesetzt worden. Auf Radio Hochstift Anfrage schreibt der Kreis wörtlich: Es ist unser Ziel, kurzfristig die Bearbeitungszeiten zu verkürzen. Hintergrund: Aktuell liegt die durchschnittliche Bearbeitungsdauer bei 16 Wochen. Das ist deutlich mehr als der NRW-Durchschnitt.
6: Im Radio Hochstift-Wetter kann es hier und da ganz schön windig sein. Heute Nachmittag zwischen Büren und Warburg. Die Temperaturen liegen dazu so bei 8, 9 Grad etwa. Morgen ändert sich, Stand jetzt, nicht wirklich viel. Mehr als 11 Grad sind auch da nicht drin auf dem Thermometer. Dazu starten wir wie heute mit Regen in den Tag. Nachmittags sollten dann wieder längere Trockenphasen dabei sein.
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6: Ihr kommt besser an mit dem Radio Hochstift Verkehrsservice. Die B7 ist weiter zwischen Warburg-Herlinghausen und Niederlisting in Nordhessen voll gesperrt nach einem Unfall. Dauer weiterhin unklar. Sucht euch also bitte auch weiterhin eine andere Route. Und es wird geblitzt in Paderborn auf der Borchener Straße stadteinwärts bei 50 nach der Kreuzung Giseler Straße. Kommt alle gut an.
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6: Mit Jonas Mertens und gleich mit der letzten Runde Geldregen für heute. Hoffentlich schlägt weder der Blitz noch ein Komet ein. Udo Lindenberg und Apache 207 jetzt.
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0: besser ankommen mit dem Radio Hochstift Verkehrsservice. Vorsicht bitte, ihr habt uns gerade einen Unfall gemeldet. Auf der B64 Höhe Stellberg, Fahrt Richtung Bad Driburg. Polizei ist vor Ort, es staut sich schon. Fahrt da gerade bitte vorsichtig. Es hat einen Unfall gegeben auf der B64 Höhe Stellberg, Fahrt Richtung Bad Driburg. Wie gesagt, Polizei, Einsatzkräfte sind vor Ort. Es staut sich, fahrt da also gerade bitte vorsichtig.
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0: Ja, wo wir schon beim Thema Auto sind. Kleine Entspannung an den Zapfsäulen. Zum ersten Mal seit Anfang März ist auch der Diesel im Durchschnitt unter 2 Euro gefallen. Und das wird er hoffentlich auch bleiben. Ansonsten hätte ich für die Entspannung noch das hier im Angebot. Die letzte Runde Geldregen für heute. Es geht rüber ins landesweite Geldregen-Studio zum Kollegen Thomas Wagner.
2: Letzte Runde Geldregen für heute. Jetzt mit dem Christoph. Hi.
3: Ja, hallo.
2: So, schönen Feierabend dir. Hast du ja schon?
3: Genau, richtig.
2: Und dann freust du dich vor allem auch, wie viele andere auf Donnerstag, Vatertag, weil ihr habt eine Tour vor.
3: Genau, wir wollen so ein bisschen mit dem Bollerwagen um die Straßen ziehen, auch mit meinem Vater. Die Kinder dürfen natürlich auch gerne mit dabei sein und ja, dann hoffen wir mal, dass wir einen schönen Tag haben werden.
2: Ja, prima, der Klassiker natürlich. Ordentlich Verpflegung dabei, ne?
3: Genau, das auf jeden Fall, das ist ein Muss.
2: Und die Väter dürfen aber auch sich ein, zwei, drei Bierchen genehmigen.
3: Ja, aber das auf jeden Fall.
2: Aber der Bollerwagen muss ja auch noch gezogen werden, ne?
3: Genau, richtig.
2: Christoph, hast ja eine schöne Sache, auf die du dich freuen kannst. Vielleicht umso mehr, wenn das jetzt hier erfolgreich im Geldregen für dich abläuft.
3: Ja, das hoffen wir doch mal.
2: Viel Erfolg.
3: Dankeschön.
1: 300 Euro.
3: Weiter.
1: 600 Euro.
3: Weiter.
1: 700 Euro.
3: Weiter.
1: 900 Euro.
3: Weiter.
2: Ach, shit.
3: Nein.
2: Christoph, es tut mir leid.
3: Alles gut.
2: Wir beenden diesen Geldregen-Montag leider mit einem Blitz, aber für euch geht's ja jetzt dann in den Feierabend-Deal. 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Das ist unser Feierabend-Deal. Ihr könnt euch jetzt dafür hier bewerben.
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nochmal der Hinweis aus dem Radio Hochstift Verkehrsservice. Vorsicht bitte, es hat einen Unfall gegeben auf der B64 Höhe Stellberg, Fahrt Richtung Bad Driburg. Polizei und Einsatzkräfte sind vor Ort, aber es staut sich. Fahrt da gerade bitte vorsichtig. Und dann wurde uns gerade noch ein frischer Blitzer gleich mehrfach gemeldet. Besten Dank dafür. Am Ortseingang von Delbrück-Benfeld wird euer Tempo von Paderborn-Elsen auskommen kontrolliert. Da gilt 50. Gute Fahrt euch weiterhin. Kommt gut an. 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I Follow Rivers hören wir jetzt im besten Mix.

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1: Mit Christian Böder. Guten Tag. Dass Europa sich nicht mehr so wie früher auf die USA verlassen kann, da sind sich in der Bundesregierung alle einig. Und auch, dass Deutschland deshalb mehr auf eigenen Beinen stehen muss, was die Verteidigung angeht. Der Rüstungskonzern Rheinmetall und die Deutsche Telekom wollen deshalb zusammenarbeiten, um einen Antidrohnenabwehrschirm zu entwickeln. Das haben beide Firmen heute bestätigt. Danny Hoppe aus dem News-Team, wie muss man sich denn dieses System vorstellen?
2: Das System soll feindliche Drohnen frühzeitig erkennen und dann aufhalten, entweder durch Störsignale, eigene Abfangdrohnen oder auch Laserschüsse. Die Telekom steuert ihr Wissen zu Handynetzen und digitalen Inhalten bei, zum Beispiel Konnektivität, Cloud oder Datenanalyse. Rheinmetall ist dagegen für die Sensorik und die Laser zuständig, baut ja auch selbst Drohnen. Man wolle die Drohnenabwehr so auf ein neues Level hieven, sagt die Telekom. Der Abwehrschirm könnte dann zum Schutz von Kraftwerken, Industrieanlagen, Brücken und anderer kritischer Infrastruktur eingesetzt werden.
1: Um das Thema Verteidigung geht es heute auch in Kiew. Verteidigungsminister Pistorius ist dort zu einem Besuch eingetroffen.
2: Ja, Deutschland und die Ukraine wollen ja bei der Verteidigung in Zukunft enger zusammenarbeiten. Da geht es auch um die Produktion und Entwicklung von Waffen. Die Ukraine ist ja durch ihre jahrelange Kriegserfahrung inzwischen weltweit gesehen der Spezialist, was den Drohnenkampf angeht. Und deshalb hat auch die Bundesregierung inzwischen großes Interesse an ukrainischen Abfangdrohnen. Man will also von der Kriegserfahrung der Ukraine profitieren und lernen.
1: Vielen Dank, Danny. Und das sind weitere Nachrichten in der Zusammenfassung. 4 deutsche Urlauber, die auf dem Kreuzfahrtschiff Hondius unterwegs waren, sind wieder zurück in Deutschland. Nach einer Untersuchung in der Uniklinik Frankfurt geht es für sie dann zurück nach Hause, allerdings in eine mehrwöchige Quarantäne. Alle 4 zeigten keine Symptome des Hunter-Virus, das auf dem Kreuzfahrtschiff ausgebrochen war, heißt es vom Bundesgesundheitsministerium. Spezialkräfte der Polizei Hamburg haben einen 17-jährigen Jugendlichen aus Syrien festgenommen, der wohl einen Sprengstoffanschlag in Hamburg vorbereitet hatte. Nach Angaben der Generalstaatsanwaltschaft Hamburg hatte der junge Mann bereits Ziele ausgespäht, darunter ein Einkaufszentrum und eine Polizeiwache. Zu dem Anschlag inspiriert wurde der Jugendliche demnach durch die Dschihadistenmiliz Islamischer Staat. Eine Betreiberin von mehreren Corona-Testzentren in Düsseldorf, Leverkusen und Solingen muss mehr als 4 Millionen Euro zurückzahlen. Das hat das Verwaltungsgericht Düsseldorf entschieden. Die Betreiberin konnte demnach nicht ausreichend dokumentieren, dass die Tests in ihren Zentren auch stattgefunden hatten. Mehr Infos zum Fall hat's Marc Pesch.
3: Vor Gericht ging es nicht um Betrug, sondern um einen bürokratischen Vorgang. Ab Juli 21 mussten die Betreiber von Testzentren nämlich durch die jeweils getestete Person schriftlich bestätigen lassen, dass der Test auch stattgefunden hat. Im vorliegenden Fall ist mit der Dokumentationspflicht offenbar schlampig umgegangen worden und das wird nun richtig teuer. Die Betreiberin der Testzentren muss an die Kassenärztliche Vereinigung als Abrechnungsstelle mehr als 4 Millionen Euro zurückzahlen. Rund 50 Testzentren sollen ebenfalls zur Kasse gebeten werden. Die Kassenärztliche Vereinigung fordert weitere insgesamt 23 Millionen Euro zurück.
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4: Mit Lea Wirz, guten Tag. Weil an einer Tankstelle ein Auto gebrannt hat, hat es an der Paderborner Kreuzung Südring und Thusener Straße heute Morgen schon ein großes Blaulichtaufgebot gegeben. Gegen 9:45 hatte eine Frau ihren Mercedes-SUV getankt. Als sie zum Bezahlen an der Kasse stand, fiel plötzlich auf, dass der Innenraum des Autos in Flammen stand. Als die Feuerwehr eintraf, brannte der Wagen zwar schon komplett, konnte aber zum Glück schnell gelöscht werden. Warum das Auto angefangen hat zu brennen, ist noch unklar.
5: Im Radio Hochstift Wetterpeitschen heute Nachmittag teilweise ruppige Windböen durch. Dazu stehen noch so um die 8-9 Grad auf dem Thermometer. Morgen sieht es dann erst wieder nach einigem Regen aus. Später am Tag bleibt es dann voraussichtlich wieder länger trocken. Also ähnlicher Ablauf wie heute stand jetzt. Dazu stehen morgen von Salzkotten bis Bad Driburg bis zu 11 Grad auf dem Programm.
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5: Besser ankommen mit dem Radio Hochstift Verkehrsservice. Vorsicht bitte, es hat einen Unfall gegeben auf der B64 Höhe Stellberg, Fahrt Richtung Bad Driburg. Polizei ist vor Ort, aber es staut sich. Fahrt da also gerade bitte vorsichtig. Soweit wir wissen, ist auch die B7 zwischen Warburg-Herlinghausen und Niederlisting in Nordhessen weiter voll gesperrt nach einem Unfall. Wie lange das noch dauert, ist weiter unklar. Und es wird geblitzt, einmal am Ortseingang von Delbrück-Benfeld, von Paderborn-Elsen kommt bei 50 und in Paderborn wird auf der Borchener Straße geblitzt. Statt einwärts nach der Kreuzung Gieseler Straße. Auch da wird bei 50 euer Tempo kontrolliert. Gute Fahrt euch allen, kommt gut an.
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5: 600 Kilometer in 96 Stunden laufen, quer durch die Wüste in den USA. Das hat sich der Berliner Arda Sacchi vorgenommen. In dieser Zeit hat er es nicht geschafft, aber am späten Abend deutscher Zeit ist er in Los Angeles angekommen. Nach etwas mehr als 123 Stunden. Trotzdem, was eine Leistung.
7: Wir haben es geschafft. Wir haben es einfach geschafft. Ich meine, wie viele Menschen hier sind, das ist crazy. Es lohnt sich immer, an den Stern zu greifen, auch wenn es nicht immer perfekt klappt. Halt euer Traum in eurem Herzen.
5: Für unsere Aktion Lichtblicke haben wir auch so einen Mann, der mit seinem Rad auch ordentlich Meter macht. Über den sprechen wir gleich. Jonas Mertens hier, freut mich, dass ihr mit dabei seid.

0: Gute Nachrichten aus dem Radio Hochstift Verkehrsservice. Die B7 zwischen Warburg-Herlinghausen und Niederlisting ist jetzt wieder frei. Die Polizei hat gerade Bescheid gesagt. Die B7 war ja bis eben nach einem Unfall voll gesperrt. Gute Fahrt wünsche ich euch.
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0: Einsatz, Ausdauer und ganz viel Herz. Michael Sommerstange ist mit dem Fahrrad für unsere Aktion Lichtblicke unterwegs, mit der wir Kinder und Familien in Not in Nordrhein-Westfalen unterstützen. Für ihn geht es seit knapp 2 Monaten schon von Palermo auf Sizilien nach San Marino. Insgesamt 2600 Kilometer stehen auf dem Plan. Michael hat jetzt mal eine Woche Pause gemacht, ein bisschen durchgeschnauft, muss ja auch mal sein auf so einer langen Tour. Heute ist er wieder losgefahren und obwohl er in den vergangenen Tagen gar nicht gefahren ist, sind Spenden für die Aktion Lichtblicke reingekommen.
3: Ja, also auch in der Zeit, wo ich nicht gefahren bin, ist Geld reingekommen für die Kinder in Not und das finde ich richtig gut. Aber das motiviert mich natürlich jetzt auch weiterzumachen und wieder zu strampeln, damit wir noch mehr Geld sammeln können gemeinsam und wir den Kindern wirklich noch mehr Lächeln ins Gesicht zaubern können.
0: Und aus der Pause bringt Michael auch noch etwas mit, wofür es sich noch mal mehr lohnt zu spenden für euch. Dürfte vor allem was für die Fans des Fußballvereins Borussia Dortmund unter euch sein.
3: Der BVB unterstützt unsere Spendenradreise und hat mir ein von der aktuellen Mannschaft unterschriebenes Trikot zur Verfügung gestellt. Und das ist wirklich sehr emotional für mich, weil ich bin BVB-Fan durch und durch. Ich habe selber auf der Südtribüne gestanden ganz oft und mitgefiebert. Und jetzt kommt dieses Trikot plötzlich und wir können das Trikot umwandeln in Geld für Kinder in Not. Also das zeigt wirklich, dass der Slogan echte Liebe vom BVB gelebt wird und besser geht's doch nicht.
0: Wirklich toll, was Michael da leistet. Seit heute Mittag läuft die Trikotversteigerung und geht dann bis Sonntag 20 Uhr. Ihr könnt die Aktion auch ganz einfach unterstützen oder euch vielleicht ja sogar das Trikot vom BVB sichern. Alle Infos bekommt ihr auf lichtblicke.de im Bereich Aktionen.
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1: Besser ankommen mit dem Radio Hochstift Verkehrsservice. Vorsicht bitte auf der A33 Richtung Bielefeld. Da wird uns zwischen dem Kreuz Wünnberg-Haaren und Etteln gerade Gefahr durch Spanngurte auf der Fahrbahn gemeldet. Fahrt also bitte vorsichtig A33 Richtung Bielefeld. Zwischen dem Kreuz Wünnberg-Haaren und Etteln Gefahr durch Spanngurte auf der Fahrbahn.

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6: Radio Hochstift hier, schönen Montagnachmittag wünsche ich euch. Gleich hören wir unter anderem noch Sie hier. Tiffany Harris, Newcomerin aus Hamburg mit Vertigo. Wie gesagt, in der nächsten halben Stunde noch hier im besten Mix in der Playlist. Jetzt um 16.30 Uhr hören wir erstmal die Kollegin Lea Wirz mit unseren Nachrichten.
1: Guten Tag.
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1: Für zwei Angeklagte am Paderborner Landgericht ist ein Prozess glimpflich ausgegangen. Laut Anklage sollte das Duo einen 15-Jährigen im Jahr 2024 mit einem Messer bedroht und ihm sein Handy abgenommen haben. Letztendlich klären konnte das Gericht den Fall aber nicht. Das Verfahren gegen den 21-jährigen Angeklagten wurde eingestellt. Der zweite Angeklagte darf sich in den nächsten zwei Jahren nicht zu Schulden kommen lassen und muss ein Anti-Aggressionstraining absolvieren. An einer Tankstelle in Paderborn hat heute Morgen ein Auto gebrannt. Gegen 9:45 stand das Auto an der Tankstelle bei der Kreuzung Südring-Husener Straße in Paderborn in Flammen. Von Weitem war eine hohe Rauchsäule zu sehen. Radio Hochstift-Reporterin Ronja Baumgarten, das Feuer ist ziemlich überraschend ausgebrochen.
7: Eine Frau hatte gegen 9:45 heute Morgen ihren Mercedes-SUV getankt. Als sie zum Bezahlen reinging, fiel plötzlich auf, dass der Fahrerraum ihres Autos in Flammen stand. Die Mitarbeiterin der Tankstelle betätigte sofort einen Notfallknopf. Er sorgt dafür, dass die Zapfsäule vom restlichen Tankstellensystem isoliert und der Notruf ausgelöst wird. Als die Feuerwehr ankam, stand das Auto in Vollbrand. Der war aber zügig gelöscht, verletzt wurde niemand. Warum das Auto angefangen hat zu brennen und wie hoch der entstandene Schaden ist, wird jetzt ermittelt. Wann der Betrieb der Tankstelle wieder anläuft, ist noch unklar. Auch wegen der vielen Schaulustigen hat sich der umliegende Straßenverkehr während des Einsatzes stark gestaut.
1: In Höxter-Godelheim hat die Polizei einen Autofahrer gestoppt, der gleich gegen mehrere Regeln verstoßen hat. Der 28-Jährige fiel am frühen Freitagabend bei einer Geschwindigkeitskontrolle auf der B64 auf. Er war mit seinem Kleinwagen innerorts nach Abzug der Toleranz mit 16 km/h zu schnell unterwegs. Bei der Kontrolle zeigte sich dann, der junge Mann hatte nicht nur keinen gültigen Führerschein, sondern stand auch noch unter Drogeneinfluss. Ein Test vor Ort wies auf THC hin. Die Beamten nahmen ihn für eine Blutprobe mit.
6: Das sieht nach einer ungemütlichen Woche aktuell aus im Radio Hochstift Wetter. Grau und windig geht's heute Nachmittag vor allem zu zwischen Borchen und Steinheim. Dazu sind zum Abend hin nochmal ein paar Regentropfen möglich. Morgen starten wir voraussichtlich auch wieder nass in den Tag. Dazu gehen die Temperaturen morgen auf maximal 11 Grad hoch. Und im Laufe des Tages lässt der Regen dann voraussichtlich wieder nach.
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6: Besser ankommen mit dem Radio Hochstift Verkehrsservice. Vorsicht bitte weiterhin auf der A33 Richtung Bielefeld. Da wird uns weiter Gefahr durch Spanngurte auf der Fahrbahn gemeldet zwischen dem Kreuz Wünnenberg, Haaren und Etteln. Wie gesagt, fahrt da gerade bitte vorsichtig. Da wird uns weiter Gefahr durch Spanngurte auf der Fahrbahn gemeldet. Dann habt ihr uns eben auch einen Unfall gemeldet auf der B64 Höhe Stellberg, Fahrt Richtung Bad Driburg. Da kam gerade ein Update von Svenja rein per Sprachnachricht.
9: Hallo, liebes Radio Hochstift-Team. Die B64 ist komplett frei. Man kann wieder ganz normal fahren.
6: Dankeschön für die Info, Svenja. Und einen Blitzer haben wir auch noch in unserer Liste. Der steht am Ortseingang von Delbrück-Benfeld, kontrolliert von Paderborn-Elsen, kommt bei 50 euer Tempo. Kommt alle gut an.
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6: Lea, du bist ja zumindest von dem, was ich mitkriege, relativ gut im Thema KI drin, oder? Also kannst da recht gut mit umgehen. Was würdest du sagen, ist so, wofür nutzt du die am häufigsten?
1: Ganz praktisch ist es zum Beispiel, wenn man im Urlaub ist und sagt, ich brauche jetzt gerade einen Bäcker, der auf ist, der Cappuccino anbietet und wo man draußen sitzen kann. Dann sagt man, gib mir das mal von der Adresse in 500 Metern Umgebung und dann findet das. Das ist ganz geil.
6: Und dann antwortet die KI auch auf Italienisch?
1: Wenn du in Italien fragst, auf Italienisch sicherlich schon. Aber sonst, ja, da gibt es schon viele Möglichkeiten, wo man das gut im Alltag integrieren kann.
6: Okay, andere Frage. Glaubst du, dass gerade Verwandte von dir zuhören?
1: Ja, sicherlich.
6: Okay, dann darf ich dich nicht fragen, ob du lieber mit künstlicher Intelligenz als mit Verwandten sprechen würdest. Rund 40% der jungen erwachsenen KI-Nutzerinnen und Nutzer plaudern nämlich einer Umfrage zufolge lieber mit künstlicher Intelligenz als mit Verwandten. Ich möchte an der Stelle betonen, ich zähle nicht dazu.
1: Ich mag meine Familie, ich rede auch gerne mit denen.
6: Also ja, da freuen sie sich, das zu hören. Wir müssen da gleich noch, glaube ich, ein bisschen mehr drüber sprechen über dieses Thema. Jonas Merz hier, kommt gut in den Feierabend mit uns.

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0: Radio Hochstift hier am Montagnachmittag, 16:45 haben wir es gleich. Hand aufs Herz, habt ihr euch schon mal mit einer KI unterhalten? Hier, ChatGPT oder so. Rund 40% der jungen erwachsenen KI-Nutzerinnen und Nutzer plaudern einer Umfrage zufolge lieber mit künstlicher Intelligenz als mit Verwandten. Das sind Ergebnisse einer repräsentativen Umfrage der Krankenkasse ProNova BKK. Diese Kollegin hier kann das in Teilen schon irgendwie verstehen.
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3: Die Frage ist, liegt es daran, dass die KI so gut ist oder die Verwandten so schlimm? Jetzt komm, nach dem 5. Weihnachten in Folge, wo du neben dem angetüdelten Onkel sitzen musstest, der spätestens nach dem 4. Bier anfängt, so Sachen zu sagen wie, früher hat es sowas bei uns nicht gegeben. Da wünscht man sich schon ab und zu mal so einen neuen Gesprächspartner. Komm, wir haben alle diese eine Person im Familienkreis, die immer so ein klitzekleines bisschen unangenehm ist. Ne, Rainer? Was machst du so in den Sommerferien?
4: Wir haben schön das Campinggelände und das ist ein FKK-Gelände und da sind wir alle nackt.
3: Wow, danke. Mit der Familie zu kommunizieren, das kann sich manchmal schon so anfühlen, als würde man sich mit Glassplittern einreiben. Kein Wunder, dass manche da lieber die KI nehmen. Du, ich habe da eine tolle Abnehmmethode, erzähle ich dir gleich. Du hast da ja so Probleme. Aber ich muss echt sagen, du bist so mutig. Sowas zu tragen hätte ich mich ja nicht getraut. Auf deinem Profilfoto, ne? Da siehst du richtig gut aus. Man erkennt dich kaum wieder. Dann doch lieber alleine im Zimmer sitzen und mit ChatGPT so Fragen diskutieren wie, wenn ich ein Gespenst kaufe, ist das dann geistiges Eigentum? Übrigens die Antwort von ChatGPT darauf, nein. Naja, Humor kannst du halt nicht trainieren, ne? Dass also manche lieber mit KI sprechen, liegt also vielleicht gar nicht so sehr an der KI an sich, sondern an den komischen Leuten, mit denen wir so kommunizieren müssen. Und obwohl es diese seltsamen Leute gibt, ja, muss ich sagen, ich reibe mich trotzdem lieber mit Glassplittern ein, als nur noch mit einer KI zu sprechen. Das ist nämlich auf Dauer langweilig und außerdem vereinsamt man da auch. Sich mit echten Menschen zu unterhalten, ist einfach immer noch schöner.
5: Wenn du aussteckst, du musst auch einstecken können, weißt du? Und dann können viele nicht.
6: Ich glaube, wir haben einfach, ne? Das Wort auf die, also wir haben einfach, ne, die Zunge frei, Schnauze raus.
3: Okay, fast immer.
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1: Mit Christian Böder, guten Tag. Ob Betrug beim Online-Shopping oder gehackte Nutzerkonten, in Deutschland werden immer mehr Menschen Opfer von Cyberkriminalität. So steht es im neuen Cybersicherheitsmonitor. Das Bundesamt für Sicherheit in der Informationstechnik, kurz BSI, hat ihn jetzt vorgelegt. Demnach wurde jeder 9. Internetnutzer im vergangenen Jahr Opfer von Cyberattacken und Experten sagen, das Problem wird eher größer als kleiner. Malte Albrecht aus dem News-Team, jetzt kommt auch noch künstliche Intelligenz als mögliche Cyberwaffe dazu.
2: Ja, genau davor warnt das Bundesfinanzministerium. Hintergrund ist das neue KI-Programm Claude Mythos vom US-Unternehmen Anthropic. Eine Ministeriumssprecherin sagte dem Handelsblatt, die Entwicklung verschärfe die Cyberbedrohung weiter mit Risiken für die Finanzstabilität. Das Tool sucht nämlich automatisch nach Schwachstellen in Betriebssystemen, Webbrowsern und anderer Software. Und das Gefährliche daran, es liefert auch gleich die passenden Angriffsmöglichkeiten mit. Experten vom BSI warnen deshalb vor einer Flut an Sicherheitslücken, auf die sich Wirtschaft und Behörden einstellen müssten. Das wichtigste Gegenmittel seien regelmäßige Software-Updates.
1: Aber das betrifft ja nicht nur Firmen und Behörden, sondern auch uns ganz privat zu Hause.
2: Ja, laut Cybersicherheitsmonitor wissen viele Menschen gar nicht genau, wie sie sich im Netz richtig schützen können. Insgesamt gibt es 19 vorgeschlagene Schutzmaßnahmen. Die meisten Befragten kennen davon aber oft nur zwei, und zwar starke Passwörter und Antivirenprogramme. Aber selbst die werden nicht mal von der Hälfte der Befragten genutzt. Von Zwei-Faktor-Authentifizierung, Passwortmanagern oder Biometrie zur Gerätesperrung haben viele dagegen noch nie gehört. Also hier gibt es viel Nachholbedarf. Das BSI nimmt aber auch die Hersteller und Anbieter in die Pflicht. Digitale Geräte und Anwendungen müssten standardmäßig sicherer werden.
1: Vielen Dank, Malte. Und das sind weitere Nachrichten in der Zusammenfassung. Im vergangenen Jahr sind in Deutschland erstmals mehr Wärmepumpen als Gasheizungen verkauft worden. Nach Daten der Deutschen Energieagentur waren es rund 299.000 Anlagen. Das bedeutet einen Marktanteil von mittlerweile 48%. Der Hochlauf der Wärmepumpen geht auch auf die staatliche Förderung zurück. In Köln ist die Entschärfung einer Weltkriegsbombe erfolgreich abgeschlossen worden. Laut einer Sprecherin des Ordnungsamtes können die insgesamt rund 4.400 evakuierten Anwohner wieder zurück in ihre Wohnungen. Für die Entschärfung musste auch ein Krankenhaus geräumt werden. Die amerikanische 10-Zentner-Fliegerbombe aus dem Zweiten Weltkrieg war am Freitag bei Bauarbeiten gefunden worden. Ein 17-jähriger Syrer soll einen Terroranschlag in Hamburg geplant haben und ist deshalb festgenommen worden. Das teilte die Generalstaatsanwaltschaft Hamburg mit. Die Einzelheiten zum Fall hat Ronny Thorau.
3: Der 17-Jährige soll von der Terrormiliz Islamischer Staat inspiriert worden sein, heißt es. Er habe geplant, eine unbestimmte Anzahl Ungläubiger zu töten. Als mögliche Anschlagsorte habe er ein Einkaufszentrum, eine Bar oder eine Polizeiwache im Blick gehabt. Laut Ermittlern wollte der 17-Jährige Syrer Sprengstoff, Molotow-Cocktails oder ein Messer verwenden und habe sich bereits Dünger, Grillanzünder, eine Sturmhaube und ein Messer beschafft. Bereits am Donnerstag hätten Spezialkräfte den Jugendlichen vorläufig festgenommen.
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4: Mit Lea Wirz, guten Tag. Am Paderborner Landgericht ist in einem Prozess gegen zwei junge Männer von der Anklage nicht mehr viel übrig geblieben. Das Verfahren gegen einen 21-Jährigen wurde eingestellt. Sein 20-jähriger Mitangeklagter muss ein Anti-Aggressionstraining absolvieren und darf sich 2 Jahre nicht zu Schulden kommen lassen. Vor Gericht standen beide, weil sie einen 15-Jährigen im Jahr 2024 im Bereich des Paderborner Finanzamtes unter anderem sein Handy abgenommen haben sollten und ihn mit einem Messer bedrohten. Zweifelsfrei feststellend konnte das Gericht das aber nicht.
5: Im Radio Hochstift Wetter ist hier und da am Abend nochmal eine Regentröpfchen dabei. Ansonsten klart es heute Nacht aber auf und es kühlt sich ab auf Tiefstwerte von 4 Grad etwa. Morgen startet der Tag voraussichtlich wieder mit Regen. Dazu kommen tagsüber Höchstwerte von 11 Grad und windig wird es wohl auch wieder. Nachmittags bleibt es Stand jetzt dann wieder länger trocken zwischen Delbrück und Brakel.
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5: Ihr kommt günstiger an mit dem Radio Hochstift Verkehrsservice. Einen Blitzer haben wir gerade in unserer Liste. Der steht am Ortseingang von Delbrück-Benfeld, kontrolliert von Paderborn-Elsen auskommend bei 50 euer Tempo. Wenn ihr sonst noch irgendwo was seht auf unseren Straßen, noch einen Blitzer vielleicht oder irgendwelche anderen Verkehrsbehinderungen, dann sagt uns eben schnell Bescheid. Schreibt uns zum Beispiel eine WhatsApp an die 05251 17370. Gerne auch als Sprachnachricht. Dankeschön im Voraus und gute Fahrt.
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5: Na, vielleicht habt ihr das ja mitbekommen heute. Eine Rauchsäule über einer Tankstelle in Paderborn hat am Vormittag für ordentlich Aufregung gesorgt. Da ist ein Feuer ausgebrochen, das Ganze ist aber noch einigermaßen glimpflich ausgegangen. Sprechen wir gleich drüber. Jonas Mertens hier, Tag zusammen.

0: In unserer Redaktion von Radio Hochstift hier in Paderborn, da klingelt sehr oft am Tag das Telefon, aber dieser Anruf hat uns heute Vormittag ehrlicherweise doch ziemlich zusammenzucken lassen. Da hat nämlich jemand gesagt, die Tankstelle am Paderborner Südring brennt. Da hat wohl jemand, beziehungsweise jeder erstmal schlimme Bilder im Kopf. Radio Hochstift-Kollege Norbert Janowski, zum Glück ist ja alles einigermaßen gut ausgegangen.
1: Zum Glück, ja. Die Feuerwehr konnte nämlich dort schnell löschen. Wie sich herausstellte, hat auch nicht die komplette Tankstelle gebrannt, sondern ein Auto an einer Zapfsäule. Wir haben außer vielen Anrufen auch Videos bekommen, auf denen zu sehen ist, wie Flammen aus dem Wagen schlagen und ziemlich viel dunkler Rauch aufsteigt.
0: Es war wohl so, dass die Frau ihren SUV an der Station am Paderborner Südring Center getankt hat. Als sie zum Bezahlen gegangen ist, haben sich Flammen im Innenraum des Autos entwickelt und die haben sich rasend schnell ausgebreitet.
1: Aber die Mitarbeiterin der Tankstelle war auf Zack und hat einen Notfallknopf gedrückt. Er soll eine Brandkatastrophe verhindern, denn dadurch wird die betroffene Zapfsäule vom restlichen Tankstellensystem isoliert. Außerdem löst der Knopf einen Notruf aus. Kurz danach brannte das Auto auch schon komplett.
0: Aber wie schon erwähnt, die Feuerwehr konnte die Flammen schnell ersticken, sodass nur die Zapfsäule und das Dach der Tankstelle beschädigt wurden. Verletzt wurde niemand.
1: Ja, und das ist natürlich die Hauptsache. Es gab aber auch unschöne Szenen, denn das Feuer an der Tankstelle hat auch viele Schaulustige angelockt. Dadurch staute sich auf dem benachbarten Südring in Paderborn der Verkehr. Die Videos vom Brand gehen dann seit heute früh auch viral.
0: Wie groß der Schaden ist und was das Feuer ausgelöst hat, das steht aktuell noch nicht fest.
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günstiger ankommen mit dem Radio Hochstift Verkehrsservice. Dankeschön an Philipp fürs Bescheid sagen. Er hat uns gerade noch einen neuen Blitzer gemeldet. B64 Riedberg Richtung Delbrück. Da wird kurz vor der Abfahrt nach Westenholz bei 100 euer Tempo kontrolliert. Gute Fahrt euch weiterhin. Kommt alle gut an mit Radio Hochstift im Ohr.

0: Schön.
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4: Das hört ihr also morgen früh bei der Kollegin Dania Tölle hier bei Radio Hochstift. In der nächsten halben Stunde hört ihr unter anderem noch ihn hier. Neue Musik von Alex Warren haben wir gleich in der Playlist. Fever Dream, so und wo wir schon bei Jetzt hört ihr sind. 17.30 Uhr haben wir es jetzt. Jetzt hört ihr die Kollegin Lea Wirz mit unseren Nachrichten. Warum lachst du?
5: Ich dachte, wenn wir schon bei Fiebertraum sind.
4: Nein, auf solche Überleitungen würde ich doch nie kommen. Die Nachrichten bitte.
5: Guten Tag.
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2: Ein 20-Jähriger ist am Paderborner Landgericht noch einmal mit einem sprichwörtlichen blauen Auge davongekommen. Das Verfahren gegen einen zweiten Angeklagten in dem Prozess wurde komplett eingestellt. Radio Hochstift-Reporter Holger Winkelmann.
6: Laut Anklage sollten beide im Jahr 2024 einen 15-Jährigen im Bereich des ehemaligen Paderborner Finanzamtes mit einem Messer bedroht und sein Handy gefordert haben. Das sollte das Opfer dann erst durch eine Zahlung von 400 Euro wiederbekommen. Ein Zeuge in dem Prozess konnte sich jetzt aber nicht mehr so klar an den Ablauf erinnern. Das mutmaßliche Opfer hat Deutschland mittlerweile verlassen. Das Gericht konnte nicht mit Sicherheit klären, ob der 20-Jährige wirklich die Absicht hatte, das Handy des Opfers erbeuten zu wollen. Wenn er sich in den nächsten 2 Jahren nicht zu Schulden kommen lässt, hat er in dem Fall auch nichts mehr zu befürchten. Er muss allerdings ein Anti-Aggressionstraining absolvieren.
2: Am Freitagabend hat die Polizei auf der B64 in Höxter Godelheim bei einer Geschwindigkeitskontrolle einen 28-Jährigen geschnappt. Er war innerorts nicht nur deutlich zu schnell unterwegs. Bei der Überprüfung des Mannes stellte die Polizei auch eindeutige Anzeichen für Drogenkonsum fest. Ein Test vor Ort bestätigte laut Polizei den Verdacht auf THC. Zudem ergab die Kontrolle, dass der 28-Jährige gar keinen gültigen Führerschein besitzt. Die Beamten ordneten daraufhin eine Blutprobe an und verboten dem Mann die Weiterfahrt. Wer ist in der Nacht von Samstag auf Sonntag gewaltsam in die ehemalige Zuckerfabrik in Warburg eingebrochen? Diese Frage beschäftigt aktuell die Ermittler. Jetzt sind Zeugenhinweise gefragt. Die Polizei will dafür wissen, wer zwischen 22 Uhr und 0.30 Uhr verdächtige Personen oder Fahrzeuge an der Bahnhofstraße gesehen hat. Es ist auch noch unklar, welche Gegenstände bei dem Einbruch geklaut wurden. Anfang April waren schon mal Unbekannte in die Zuckerfabrik in Warburg eingebrochen und hatten so einen Stromausfall in der näheren Umgebung ausgelöst.
4: Die Temperaturen im Radio Hochstift Wetter steuern heute Nacht auf Tiefstwerte um die 4 Grad zu. Heute Abend sind dazu hier und da noch mal ein paar Regentropfen dabei. Im Laufe der Nacht klart es aber auf zwischen Hövelhof und Beverung. Morgen starten wir dann aber erstmal wieder grau und nass in den Tag. Später bleibt es voraussichtlich dann wieder länger trocken morgen. Dazu stehen bis zu 11 Grad dann auf dem Thermometer.
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4: Günstiger ankommen mit dem Radio Hochstift Verkehrsservice. Da wird geblitzt auf der B64 Riedberg Richtung Delbrück, kurz vor der Abfahrt nach Westenholz bei 100. Und am Ortseingang von Delbrück-Bentfeld von Paderborn-Elsen auskommt, da wird bei 50 euer Tempo kontrolliert.
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4: Mit Jonas Mertens. Freut mich, dass ihr mit dabei seid. Ich hoffe, ihr habt einen schönen Feierabend.

0: Luis Capaldi gerade gehört, auf dem Weg in den Montagabend Radio Hochstift hier, Viertel vor sechs haben wir es gleich. So, jetzt aber. Wer in Panik den Notruf wählt, ich komme hier gerade auch schon in Panik bei meinen ganzen Versprechern, ey. Also, wer in Panik den Notruf wählt, der weiß manchmal selbst gar nicht so genau, wo er oder sie gerade ist, zum Beispiel nach einem Unfall im Wald oder wenn jemand Zeuge einer Gewalttat wird, zum Beispiel. In Nordrhein-Westfalen kann die Polizei Anruferinnen und Anrufer jetzt genauer orten mit einer Technik, die Feuerwehr und Rettungsdienst schon länger nutzen dürfen. Radio Hochstift-Kollege José Nasiandi aus unserem Landtagsstudio in Düsseldorf erklärt mal, wie genau das jetzt bei der Polizei funktioniert.
1: Ja, die Polizei in NRW hat die Technik eine Zeit lang erprobt. Wenn jemand jetzt die 110 mit dem Smartphone anruft, können die Polizeileitstellen in bestimmten Fällen automatisch den genauen Standort abrufen. Dabei werden zum Beispiel die GPS-Daten sehr genau übermittelt. Das durfte bisher schon der Rettungsdienst oder die Feuerwehr, und zwar schon lange bei der 112. Aber bei der 110, also im Fall des Polizeinotrufs, gab es lange Zeit datenschutzrechtliche Bedenken. Jetzt ist klar geregelt, die Polizei darf die Daten nur bei konkreter Gefahr für Leib, Leben oder Freiheit abrufen oder wenn es um schwere Straftaten geht und schnelle Hilfe nötig ist.
0: Ja, Thema Datenschutz, ganz wichtig. Heißt also, die Polizei bekommt dann nicht einfach dauerhaft Zugriff auf unsere Handydaten.
1: Ja, das ist ein sehr wichtiger Punkt und genau das war der entscheidende Punkt in der Diskussion. Die Standortdaten werden nur beim Notruf übertragen, auch nicht dauerhaft gespeichert. Die Leitstellen der Polizei können sie bis zu 60 Minuten nach dem Gespräch abrufen. Sie werden danach automatisch gelöscht. NRW-Innenminister Reul sagt, dass man den Menschen in Not damit deutlich schneller helfen und sie finden kann, ohne den Datenschutz auszuhebeln. Bisher konnte das die Polizei schon, aber nur mit der Ortung über Funkzellen und diese Ortung war sehr, sehr ungenau.
0: Die Polizei in Nordrhein-Westfalen kann Notrufanrufe jetzt deutlich genauer orten, allerdings nur in eng begrenzten Ausnahmefällen und mit automatischer Löschung der Daten nach einer Stunde. Infos dazu waren das von José Nasiandi aus unserem Landtagsstudio Düsseldorf. Besten Dank dafür.

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1: Mit Christian Böder, guten Tag. Für die Friedensverhandlungen im Ukraine-Krieg hat der russische Präsident Putin Altkanzler Schröder als Vermittler vorgeschlagen. Das stößt bei vielen Politikern auf Skepsis. Unter anderem beim ukrainischen Botschafter in Deutschland, Makeyev. Er lehnt den Vorschlag strikt ab. Wegen seiner Verbindungen zum Kreml habe Schröder keine politische oder moralische Legitimität, als Vermittler zu fungieren, sagte er dem Magazin Spiegel. Schröder war Lobbyist für russische Staatskonzerne und gilt als persönlicher Freund von Putin. Unterdessen endet am späten Abend die dreitägige Waffenruhe zwischen Russland und der Ukraine. Unklar ist, wie es danach weitergeht. Aus Moskau berichtet Ulf Mauder.
2: Russland und die Ukraine haben auch am dritten und offiziell letzten Tag der US-vermittelten Waffenruhe weitgehend auf Luftangriffe verzichtet. Das gilt durchaus als kleiner Erfolg. Am Boden gab es nach Angaben beider Seiten aber viele Verstöße des Gegners, auf die jeweils reagiert worden sei. Dabei ging es vor allem um Artilleriefeuer und den Einsatz kleinerer Drohnen, hieß es sowohl in Kiew als auch hier in Moskau. Geplant ist bislang, dass die Waffenruhe um Mitternacht Ortszeit ausläuft. Danach droht ein Wiederaufflammen der Angriffe in vollem Umfang.
1: Und das sind weitere Nachrichten in der Zusammenfassung. Erstmals seit Anfang März kostet ein Liter Diesel an deutschen Tankstellen wieder unter 2 Euro. Nach Angaben des ADAC lag der Durchschnittspreis für Diesel zuletzt bei 1,98 Euro pro Liter und für E10 bei 1,97 Euro. Vom ADAC hieß es dazu weiter, die Preisentwicklung dürfte darauf hindeuten, dass die Energiesteuersenkung nun an den Zapfsäulen angekommen ist. Der ADAC erwartet allerdings, dass die Spritpreise wieder steigen werden, weil derzeit der Ölpreis zulegt. Ein 17-jähriger Syrer soll in Hamburg einen Sprengstoffanschlag auf Ziele wie ein Einkaufszentrum oder eine Polizeiwache geplant haben. Spezialkräfte der Polizei hatten den jungen Mann deswegen schon am Donnerstag verhaftet, teilte die Generalstaatsanwaltschaft Hamburg mit. Der Jugendliche sitzt aktuell in Untersuchungshaft. Laut Ermittler ist er durch die Dschihadist-Miliz Islamischer Staat inspiriert worden. In genau einem Monat startet die Fußball-WM in Nordamerika. Die FIFA plant ein Turnier der Superlative und der Run auf die WM-Tickets sei schon jetzt beispiellos, heißt es. Mehr als 5 Millionen davon seien schon verkauft worden. Danny Hoppe aus der Sportredaktion, die Ticketpreise sorgen aber weiter für viel Kritik.
3: Ja, auf jeden Fall. FIFA-Chef Gianni Infantino hat die Preispolitik zuletzt zwar noch als marktgerecht bezeichnet. 25% der Tickets für die Gruppenspiele würden unter $300 kosten. Aber selbst US-Präsident Trump zeigte sich zuletzt überrascht über die hohen Preise. Die New York Post hatte ihn darauf hingewiesen, dass Zuschauer für das erste Spiel der USA am 12. Juni in L.A. gegen Paraguay mehr als $1.000 für eine Eintrittskarte zahlen müssten. Das wäre ihm zu viel, sagt er. Auf einer Wiederverkaufsseite der FIFA waren zuletzt sogar 4 Tickets für das Finale für jeweils fast 2,3 Millionen Dollar angeboten worden. Dazu sagte Infantino, sollte jemand das zahlen, werde er ihm persönlich einen Hotdog und eine Cola vorbeibringen. Uli Hoeneß findet das alles nicht lustig. Der Ehrenpräsident des FC Bayern hat in der Frankfurter Allgemeinen Sonntagszeitung deutlich gegen die Preispolitik der FIFA gewettert. Er lehne das total ab. Das habe nichts mit dem Fußball zu tun, den er sich wünsche.
1: Das waren die Nachrichten mit Christian Böder.
4: Oh Mann, ey, was war das für ein verregneter Montag. Der Abend, der bleibt heute erstmal ja typisch, wie dieser Mai 2026 ist. Grau, nass, frisch. Ja. Bei maximal 6 Grad in der Nacht zieht immer wieder Regen durch, bevor sich das Wetter dann langsam beruhigt. Die Wolken bleiben uns aber treu und morgen, ja der Dienstag, der startet ungemütlich. Natürlich mit Regen, mit dicken Wolken. Im Laufe des Tages wird es dann etwas milder bei maximal 12 Grad.
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4: Ich habe keine Staus oder Behinderung für euch. Geblitzt wird dennoch auf der B64 in Paderborn. Außerdem nochmal Paderborn in der Riemecke Straße. Und sie stehen am Ortseingang von Delbrück-Benfeld, wenn ihr aus Richtung Paderborn-Elsen kommt.
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4: Wir zünden den ersten Feierabend. Kurze Woche ist angesagt. Ich spiele euch viel Musik gleich mit den Toten Hosen, Madcom und der Sound hier aus 97. Mein Gott, habe ich den mit meinen Eltern rauf und runter gehört. Ich weiß noch, wie mein Vater Kassette im Auto vor, zurück gespult hat. Hier ist Neck und Laura Nonche. Ich bin Jule Hoppe. Hi! Laura!

0: herzlich willkommen in eurem Feierabend. Ihr hört die Spätschicht im Radio. Ich bin Jule Hoppe und für alle, die es nicht auf dem Schirm haben, heute starten die Eisheiligen. Bedeutet, tagsüber Sonne, nachts plötzlich kurz vor Tiefkühltruhe. Und ja, ich nehme das mittlerweile ziemlich ernst, dieses ganze Gartenthema, und habe mal Gartenexpertin Diana Kramer gefragt, ey, ab wann kann ich denn welche Pflanzen, gibt es da irgendeine Regel?
1: Tomaten immer erst nach dem 15. Mai ins Freilandbeet.
0: Okay, Tomatenpflanzen erst ab Freitag raus in den Garten oder auf dem Balkon pflanzen, gilt übrigens auch für Zucchini oder Gurkenpflanzen, denn dann sind die Eisheiligen vorbei.

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1: Mit Lea Wirz, guten Abend. An einer Tankstelle an der Kreuzung vom Südring mit der Husener Straße in Paderborn ist heute Morgen ein Mercedes-SUV in Brand geraten. Das Feuer brach laut Feuerwehr kurz nach dem Tanken aus, als die Fahrerin gerade bezahlen wollte. Verletzt wurde niemand, die Ursache wird jetzt ermittelt. Ein 20-Jähriger ist am Paderborner Landgericht noch einmal glimpflich davongekommen. In dem Prozess gegen ihn ging es um den Vorwurf, zusammen mit einem weiteren Angeklagten einen 15-Jährigen bedroht und sein Handy erpresst zu haben. Weil der Fall nicht mehr sicher aufzuklären war, muss der 20-Jährige nur ein Anti-Aggressionstraining absolvieren und 2 Jahre straffrei bleiben. Eltern im Kreis Paderborn müssen beim Elterngeld aktuell weiter viel Geduld haben. Die Kreisverwaltung spricht von einer durchschnittlichen Bearbeitungszeit von derzeit 16 Wochen und zeigt Verständnis für den Frust vieler Familien. Um die Rückstände abzubauen, ist vorübergehend zusätzliches Personal im Einsatz. Das Radio Hochstift Wetter ist morgen Vormittag wieder ziemlich nass. Am Nachmittag gibt es aber mehr trockene Phasen und auch die Sonne kommt mal raus. Das alles bei maximal 10 Grad.
2: Ich habe keine Staus oder Behinderung für euch. Geblitzt wird dennoch auf der B64 in Paderborn. Außerdem nochmal Paderborn in der Riemecke Straße. Und sie stehen am Ortseingang von Delbrück-Benfeld, wenn ihr aus Richtung Paderborn-Elsen kommt.
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2: Ganz ehrlich, es gibt so Songs, die darf man einfach nicht covern. Dazu gehört für mich Insomnia von Faithless. Und danach haben es Bibi Rexha geschafft, daraus ein ganz eigenes Ding zu machen. Jetzt für euch im Radio New Religion. Ich bin Jule Hoppe. Hi!
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0: ist der erste Feierabend in dieser Woche. Montagabend, ihr hört die Spätschicht im Radio. Ich bin Jule Hoppe, wenn ihr Lust habt, noch bis 21 Uhr. Und ich verspreche euch, wenn es bei uns im Radio regnet, dann kann das eigentlich nur fantastisch gut ausgehen für euch. So wie für Janine.
1: Boah, ich habe gerade 20.000 Euro gewonnen. Ich kann das immer noch nicht glauben. Ehrlich, mega. Ich freue mich riesig.
0: Unfassbar. 20.000 Euro, zack, hat sich Janine aus dem Geldregen geholt. 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Ich drück euch die Däumchen.
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1: Mit Christian Böder, guten Abend. Wer in einer Notsituation die 110 anruft, der kann in NRW künftig schneller gefunden werden. Das gilt auch dann, wenn der eigene Standort nicht genau bekannt ist. Die Polizei nutzt dafür jetzt eine Technik, um Daten, die von Smartphones übertragen werden, auszulesen. Feuerwehr und Rettungsdienst benutzen dieses System schon länger. Für die Polizei war die digitale Ortung bislang wegen datenschutzrechtlicher Bedenken nur teilweise möglich. Die Einzelheiten dazu hat José Nasiandi.
2: Die Polizei nutzt dafür die AML-Technik. Das steht für Advanced Mobile Location. Technisch gesehen nutzt das System GPS und weitere Sensoren im Handy, um den Standort möglichst genau zu bestimmen. Die Leitstellen dürfen diese Daten aber nur in bestimmten Fällen abrufen, zum Beispiel bei konkreter Gefahr für Leib, Leben oder Freiheit oder wenn schnelle Hilfe bei schweren Straftaten nötig ist. Das gilt auch, wenn Zeugen einer schweren Straftat die Polizei anrufen, sie aber nicht genau wissen, wo sie sich gerade befinden. Die Nutzung ist allerdings an klare Regeln gebunden. Laut Landesamt für zentrale polizeiliche Dienste können die Daten bis zu 60 Minuten nach dem Notruf genutzt werden. Danach werden sie automatisch gelöscht. Der Datenschutz war bisher Grund für Diskussionen. Diese datenschutzrechtlichen Bedenken hatten dafür gesorgt, dass bisher nur die Rettungsdienste der 112 diese Technik nutzen dürfen. NRW-Innenminister Herbert Reul spricht von schnellerer Hilfe in Notfällen, ohne den Datenschutz aufzugeben.
1: Und das sind weitere Nachrichten in der Zusammenfassung. Der beliebteste Wohnort der Deutschen im europäischen Ausland bleibt die Schweiz. Dort lebten Anfang vergangenen Jahres rund eine 300.000 Bundesbürger. Die Deutschen sind damit nach den Italienern die zweitgrößte Gruppe ausländischer Staatsangehöriger in der Schweiz. Auf den Plätzen 2 und 3 der beliebtesten Wohnorte folgen Österreich und Spanien. 6 Monate nach ihrer Verhaftung müssen sich 7 junge Männer seit heute vor dem Dortmunder Landgericht verantworten. Den zwischen 16 und 20 Jahre alten Männern wird unter anderem versuchter Totschlag vorgeworfen. Die mutmaßlichen Mitglieder einer Jugendbande sollen im vergangenen August mehrere andere Jugendliche brutal verprügelt und das auch gefilmt haben. Mehrere Opfer erlitten Verletzungen durch Schläge und Tritte gegen die Köpfe. Nach dem Hunter-Virus-Ausbruch auf dem Kreuzfahrtschiff Hondius hat sich der Kapitän erstmals öffentlich geäußert. In einer Videobotschaft dankte Kapitän Dobrogowski der Besatzung und den Passagieren für ihr Verhalten während der Krise. Das Schiff liegt derzeit vor Teneriffa, es sollen weitere Menschen von Bord gebracht werden. Die Einzelheiten hat Thomas Bleskin.
3: Der aus Polen stammende Kapitän sprach von extrem anstrengenden Wochen an Bord der Hondius. Gleichzeitig habe er aber erlebt, wie groß Fürsorge, Zusammenhalt und gegenseitiges Vertrauen selbst unter schwierigen Bedingungen sein können. Er wünschte allen Passagieren und Crewmitgliedern eine sichere Heimreise. Das Schiff war gestern an der spanischen Ferieninsel Teneriffa angekommen. Heute werden die restlichen Passagiere und ein Großteil der Besatzung evakuiert. Anschließend soll die Hondius nach Rotterdam fahren.
1: Das waren die Nachrichten mit Christian Böder.
4: Oh Mann, ey, was war das für ein verregneter Montag. Der Abend, der bleibt heute erstmal ja typisch wie dieser Mai 2026 ist. Grau, nass, frisch. Ja. Bei maximal 6 Grad in der Nacht zieht immer wieder Regen durch, bevor sich das Wetter dann langsam beruhigt. Die Wolken bleiben uns aber treu und morgen, ja der Dienstag, der startet ungemütlich. Natürlich mit Regen, mit dicken Wolken. Im Laufe des Tages wird es dann etwas milder bei maximal 12 Grad.
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4: Heute Abend keine Staus oder Behinderungen, aber geblitzt wird in Paderborn, stehen sie auf der Salzkottener Straße.
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4: Kurz nach 7, Montagabend, Jule Hoppe mit euch im Radio und jetzt der Typ, ey wirklich, es gibt keinen, wirklich keinen Song, den ich von David Guetta nicht gut fand. Er ist der Mann der großen Banger, wie ich immer sage. Hier ist er zusammen mit Alphaville und Forever Young.

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0: Hallo an eurem Montagfeierabend. Ihr hört die Spätschicht im Radio und ihr wisst ja, nach dem Muttertag ist vor dem Vatertag. Klar, der Mama schenkt man vielleicht ein paar Blumen oder lecker Schoki, aber ist es auch so, dass ihr dem Papa was schenkt?
1: Ich wünsche mir eigentlich nur Gesundheit, dass mein Sohn glücklich und wohlauf ist, und Geschenke brauche ich eigentlich nicht.
2: Es wird jedes Jahr Alkohol geschenkt.
3: Eine personalisierte Tasse.
4: Der bekommt klassisch Socken, kriegt er jedes Jahr, und ein Spiel von den Kindern, und dann basteln die immer noch was.
0: Ach, ich muss auch sagen, so eine kleine Aufmerksamkeit ist doch irgendwie was Nettes. Und Socken, ganz ehrlich, gehen immer.

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1: Mit Lea Wirz. Guten Abend. An einer Tankstelle an der Kreuzung vom Südring mit der Husener Straße in Paderborn ist heute Morgen ein Mercedes-SUV in Brand geraten. Das Feuer brach laut Feuerwehr kurz nach dem Tanken aus, als die Fahrerin gerade bezahlen wollte. Verletzt wurde niemand. Die Ursache wird jetzt ermittelt. Ein 20-Jähriger ist am Paderborner Landgericht noch einmal glimpflich davongekommen. In dem Prozess gegen ihn ging es um den Vorwurf, zusammen mit einem weiteren Angeklagten einen 15-Jährigen bedroht und sein Handy erpresst zu haben. Weil der Fall nicht mehr sicher aufzuklären war, muss der 20-Jährige nur ein Anti-Aggressionstraining absolvieren und 2 Jahre straffrei bleiben. Eltern im Kreis Paderborn müssen beim Elterngeld aktuell weiter viel Geduld haben. Die Kreisverwaltung spricht von einer durchschnittlichen Bearbeitungszeit von derzeit 16 Wochen und zeigt Verständnis für den Frust vieler Familien. Um die Rückstände abzubauen, ist vorübergehend zusätzliches Personal im Einsatz. Das Radio Hochstift Wetter ist morgen Vormittag wieder ziemlich nass. Am Nachmittag gibt es aber mehr trockene Phasen und auch die Sonne kommt mal raus. Das alles bei maximal 10 Grad.
2: Heute Abend keine Staus oder Behinderungen, aber geblitzt wird. In Paderborn stehen sie auf der Salzkottener Straße.
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2: Vielleicht war es nicht der perfekte Montag für euch. Morgen läuft's besser. Außerdem kurze Woche. Und wenn ihr alles richtig gemacht habt, habt ihr euch am Freitag noch den Brückentag gesichert. Ich bin Jule Hoppe und spiele euch garantiert für die gute Laune die meiste Musik im Besten.

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0: Montagabend im Radio, ihr hört die Spätschicht und ich bin mir sicher, wenn so eure neue Woche startet, kann eigentlich nichts mehr schiefgehen.
1: Das ist super, vielen, vielen Dank.
0: 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Thomas zum Beispiel hat abgeräumt und auch ihr könnt das. 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Ich drücke euch die Daumen und ich bin mir sicher, morgen früh regnet es wieder ordentlich Kohle.

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1: Ich bin Thomas Brockt. Ein 17-jähriger Syrer soll einen Terroranschlag in Hamburg geplant haben und ist deshalb festgenommen worden. Das teilte die Generalstaatsanwaltschaft Hamburg mit.
2: Der 17-Jährige soll von der Terrormiliz Islamischer Staat inspiriert worden sein, heißt es. Er habe geplant, eine unbestimmte Anzahl Ungläubiger zu töten. Als mögliche Anschlagsorte habe er ein Einkaufszentrum, eine Bar oder eine Polizeiwache im Blick gehabt. Laut Ermittlern wollte der 17-Jährige Syrer Sprengstoff, Molotow-Cocktails oder ein Messer verwenden und habe sich bereits Dünger, Grillanzünder, eine Sturmhaube und ein Messer beschafft. Bereits am Donnerstag hätten Spezialkräfte den Jugendlichen vorläufig festgenommen. Ronny Tochau, Nachrichtenredaktion.
1: Die letzten Passagiere des vom Hunter-Virus betroffenen Kreuzfahrtschiffes Hondius werden von Teneriffa aus in die Niederlande ausgeflogen. Mit dabei ist auch die letzte deutsche Person an Bord, ein Mitglied der Crew. Die Maschine soll am späten Abend in Eindhoven eintreffen. Bei den 4 deutschen Passagieren, die schon nach Frankfurt am Main gebracht wurden, gibt es nach Angaben der Uniklinik bislang keine Hinweise auf eine Erkrankung. Sie sollen bald in ihre Heimatbundesländer gebracht werden, wo sie sich wohl in Quarantäne begeben müssen. Die infolge des Iran-Kriegs gestiegenen Energiepreise führen bei vielen Menschen in Deutschland zu einem sparsameren Umgang mit Energie. Bei einer Umfrage im Auftrag des Vergleichsportals Verivox gaben rund 2/3 der Befragten an, ihren Energieverbrauch wegen der höheren Kosten bewusst einzuschränken.
3: Einsparbereich Nummer 1, die Heizkosten. 55% der Befragten gaben an, hier zu reduzieren. Fast genauso viele haben ihren Stromverbrauch runtergefahren, die meisten über das Vermeiden des Stand-by-Betriebs elektronischer Geräte. Auch beim Verkehr zeigen sich Veränderungen. Knapp die Hälfte lässt wegen höherer Spritpreise häufiger das Auto stehen, etliche steigen öfter auf das Fahrrad oder den ÖPNV um. Thomas Bleskin, Nachrichtenredaktion.
1: In Namibia sind beim Absturz einer kleinen Propellermaschine alle 4 Insassen ums Leben gekommen. Das teilte die Fluggesellschaft Desert Air mit. An Bord seien der Pilot und 3 deutsche Staatsangehörige gewesen. Nach Angaben des Auswärtigen Amtes war auch der Pilot Deutscher. Die Touristen waren gestern mit einer Cessna vom Flughafen der Hauptstadt Windhoek abgeflogen. Sie wollten Namibias berühmte rote Sanddünen besuchen. Zur Unglücksursache ist noch nichts bekannt. Das waren die Nachrichten mit Thomas Brockt.
4: Oh Mann, ey, was war das für ein verregneter Montag. Der Abend, der bleibt heute erstmal ja typisch wie dieser Mai 2026 ist. Grau, nass, frisch. Bei maximal 6 Grad in der Nacht zieht immer wieder Regen durch, bevor sich das Wetter dann langsam beruhigt. Die Wolken bleiben uns aber treu und morgen, ja der Dienstag, der startet ungemütlich. Natürlich mit Regen, mit dicken Wolken. Im Laufe des Tages wird es dann etwas milder bei maximal 12 Grad.
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4: Heute Abend keine Staus oder Behinderungen, aber geblitzt wird in Paderborn, stehen sie auf der Salzkottener Straße.
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4: Es geht Richtung Feierabend und kurze Woche. Das macht so ein happy feeling, wie ich finde. Ich habe richtig gute Musik dabei. Oliver Heldens, Roxette und das hier Taylor Swift. Ich bin Jule Hoppe. Hi.

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0: Herzlich willkommen in eurem Feierabend. Ihr hört die Spätschicht im Radio. Ich bin Jule Hoppe und für alle, die es nicht auf dem Schirm haben, heute starten die Eisheiligen. Bedeutet tagsüber Sonne, nachts plötzlich kurz vor Tiefkühltruhe. Und ja, ich nehme das mittlerweile ziemlich ernst, dieses ganze Gartenthema, und habe mal Gartenexpertin Diana Kramer gefragt, ey, ab wann kann ich denn welche Pflanzen? Gibt es da irgendeine Regel?
1: Tomaten immer erst nach dem 15. Mai ins Freilandbeet.
0: Okay, Tomatenpflanzen erst ab Freitag raus in den Garten oder auf dem Balkon pflanzen, gilt übrigens auch für Zucchini oder Gurkenpflanzen, denn dann sind die Eisheiligen vorbei.
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1: Es ist und es bleibt leider ungemütlich. Es gibt mehr Wolken als alles andere. In der Nacht gibt es auch weiter Regenschauer, in den höheren Lagen stellenweise auch Schneeregen. Und morgen und in den nächsten Tagen bleibt es auch dabei. Sehr dicht bewölkt, grau, kaum eine Auflockerung, nass und kalt. In der Nacht haben wir Werte zwischen 1 und 5 Grad, morgen noch maximal 10 bis 14 Grad.
0: NRW Verkehr.
1: Es stockt gerade noch auf der A1 Dortmund Richtung Münster. Zwischen Kamener Kreuz und Hamburg um Werne, 3 Minuten plus. Auf der A2 Oberhausen Richtung Dortmund, zwischen Kreuz Oberhausen und Königshardt, 1 Kilometer Stau, 6 Minuten plus. Und noch ein bisschen stockender Verkehr auf der 46 Düsseldorf Richtung Wuppertal, zwischen Elberfeld und Barmen, 1 Minute plus da. Gute Fahrt. Mit Markus Steinacker, schönen Abend euch. Und Justin Bieber ist auch noch wach. Obwohl er so ein bisschen müde auch schon klingt.
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0: Schönen Montagabend, den 11. Mai haben wir. Das heißt, noch 4 Wochen, dann geht's los. Am 11. Juni startet ja die Fußball-Weltmeisterschaft in den USA, Kanada und Mexiko. Der Blick richtet sich dabei vor allem natürlich auf die USA. Mit 78 der 104 Partien steigt da Großteil der Spiele und der Party. Auch viele deutsche Fans werden erwartet, trotz teilweise extrem hoher Ticketpreise und verschärfter Einreisebestimmungen. Kollege Thorsten Ortmann aus dem News-Team, was braucht man denn aktuell für eine Einreise in die USA?
1: Also die gute Nachricht ist, man braucht kein Visum, sondern nur einen gültigen Reisepass und eine elektronische Einreisegenehmigung, kurz ESTA. Die kann man für rund 43 Euro online beantragen und sie wird meist innerhalb weniger Stunden erteilt. Sie muss aber mindestens 72 Stunden vor Abflug vorliegen. Problematisch könnte es für Urlauber werden, die seit 2021 auf Kuba waren oder Bezug zu Ländern wie dem Iran oder Syrien haben. Die brauchen ein Visum. Und Vorsicht, ein Fallstrick sind die Sicherheitsfragen im Antrag. Wenn man nur eine mit Ja beantwortet, dann wird der erste Antrag abgelehnt.
0: Worauf müssen sich die Fans denn bei der Einreise einstellen?
1: Ja, vor allem, dass eine genehmigte ESTA nicht automatisch eine Einreisegenehmigung ist. Denn ob man ins Land gelassen wird, das entscheidet am Ende allein der Grenzbeamte bei der Einreise am Flughafen. Denn die USA haben kürzlich die Einreisebestimmungen verschärft und da kann es passieren, dass man an der Grenzkontrolle abgewiesen wird, trotz Einreisegenehmigung, sagt Rechtsanwältin Sandra Navidi aus New York.
2: Ganz wichtig zu beachten ist, dass man das Telefon auch abgeben muss, also auf Nachfrage, und entsperren muss und die Behörden dann alles nachschauen können, zum Beispiel Fotos, Bankdaten, Bewegungsdaten, Social Media. Also da sollte man ganz vorsichtig sein und auch seine Fotos durchforsten und nichts mitbringen, was hier irgendeinen auch politischen Verdacht erregen könnte.
1: Also wenn ich mich zur US-Regierung kritisch auf Social Media geäußert habe oder falsche Angaben im ESTA-Antrag gemacht habe, dann kann das bei der Einreise problematisch werden.
0: Das ist schon krass. Jetzt hast du selbst so eine Einreise im Vorfeld der letzten US-Wahl selbst erlebt. Wie war das bei dir?
1: Ich musste bei der Einreise in der Tat etliche Fragen eines grimmig dreinblickenden Grenzbeamten beantworten und man hatte ständig das Gefühl, dass er im nächsten Moment sagt, sorry, aber wir lassen Sie nicht rein. Es wird gefragt, was man in den USA will, wo man sich wie lange aufhalten will, was man beruflich macht, auf welches Datum das Rückflugticket ausgestellt ist, ob man jemanden besuchen will. Also die Beamten wollen vor allem prüfen, ob man wirklich nur als Tourist kommt oder einwandern will, um zu arbeiten. Wenn man dann am Ende alle Fragen zur Zufriedenheit des Grenzbeamten beantwortet hat, dann kommt irgendwann das erlösende Welcome to the United States und man darf einreisen.
0: Okay, die USA haben auch zur WM harte Einreisebestimmungen. Ist die Frage, ob man sich das überhaupt geben will. 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
1: Ich bin Jan-Henner Reitzer. Ein 17-jähriger Syrer soll einen Terroranschlag in Hamburg geplant haben. Er ist deshalb festgenommen worden.
2: Der 17-jährige soll von der Terrormiliz Islamischer Staat inspiriert worden sein, heißt es. Er habe geplant, eine unbestimmte Anzahl Ungläubiger zu töten. Als mögliche Anschlagsorte habe er ein Einkaufszentrum, eine Bar oder eine Polizeiwache im Blick gehabt. Laut Ermittlern wollte der 17-jährige Syrer Sprengstoff, Molotow-Cocktails oder ein Messer verwenden und habe sich bereits Dünger, Grillanzünder, eine Sturmhaube und ein Messer beschafft. Am Donnerstag hätten Spezialkräfte den Jugendlichen vorläufig festgenommen. Ronny Tochau, Nachrichtenredaktion.
1: Auch eine letzte Person aus Deutschland hat das vom Ausbruch des Hunter-Virus betroffene Kreuzfahrtschiff auf Teneriffa verlassen. Das Crewmitglied wird in die Niederlande ausgeflogen. 4 deutsche Passagiere waren schon vorher von dem Schiff evakuiert worden. Sie stammen aus Berlin, Baden-Württemberg, Bayern und Sachsen, sind bisher symptomfrei und müssen erstmal voraussichtlich in häuslicher Quarantäne bleiben. Bei dem auf dem Schiff festgestellten Typ des Hunter-Virus können zwischen Ansteckung und Ausbruch der Krankheit bis zu 45 Tage vergehen. Die Waffenruhe im Krieg mit dem Iran hängt nach den Worten von US-Präsident Donald Trump am seidenen Faden. Rund um diplomatische Bemühungen, wie der Krieg beendet werden könnte, schimpfte Trump über einen neuen Vorschlag der Führung des Irans.
3: Es sei der größte Müll, dieser Vorschlag, sagte Trump. Er habe gar nicht zu Ende gelesen, denn er wolle ja nicht seine Zeit verschwenden. Ursprünglich habe der Iran zugestimmt, angereichertes Uran aus dem Land zu schaffen. Nun ist davon nichts mehr zu lesen. Trump verglich die Waffenruhe mit einem Patienten an der Herz-Lungen-Maschine, mit einer 1%igen Überlebenschance. Das sei nicht gut, meinte Trump. Aber immer noch glaubt er an eine diplomatische Lösung. Wie es aber jetzt weitergeht, ist völlig unklar. Tina Eck, USA.
1: In Namibia ist eine Propellermaschine mit 4 Menschen an Bord abgestürzt. Alle Insassen kamen ums Leben. Der Pilot und 3 Passagiere, alle waren deutsche Staatsangehörige. Die Ursache ist noch unklar. Die Cessna war vom Flughafen der Hauptstadt Windhoek abgeflogen. Ziel waren eigentlich Namibias berühmte rote Sanddünen.
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4: Mit Markus Steinacker und mit DNCE, Cake by the Ocean, und gleich mit neuer Musik von Niall Smith und Niall Horan. Macht's euch schön. Schönen Abend.

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Es ist kein Künstler gefragt worden, als das System aufgebaut worden ist. Und wir möchten, dass dieses System jetzt bitte schön mit uns besprochen wird. Zusatz: Dreckssystem. Das hat Herbert Grönemeyer über Streamingdienste gesagt, in dem Interview. Er und viele, viele andere Künstlerinnen und Künstler und Bands fordern, dass die Gesetze geändert werden, um eine faire Entlohnung zu gewährleisten. Mit Plattenverkäufen kann man heute leider kaum noch Geld machen, aber mit Konzerten. Und deshalb geht hin, guckt euch Konzerte an. Ganz aktuell übrigens, guckt euch Herbert Grönemeyer auch live an und auch andere Künstlerinnen und Künstler. Kauft Musik, statt sie zu streamen. Mach ich auch. Und ich spiele euch jetzt auch natürlich super gerne den Herbert hier für euch mit Bochum übrigens noch live zu sehen am 5. Juni in Köln und am 19. Juni in Gelsenkirchen. Ja.

0: Das Wetter.
1: Wir brauchen nochmal die dickeren und wasserfesten Jacken. Es bleibt bei grauen, nassem Schauerwetter. In der Nacht regnet es auch weiter. Weiter oben gibt es sogar ein paar Schneeflocken dazu, beziehungsweise Glatteis. An den meisten Stellen im Land ist es nur kalt, rund 5 Grad. Morgen ist zwischen 10 und 14 Grad schon Schluss und es ist ein sehr ähnliches Bild zu heute. Meistens grau, nur ganz selten mal hell. Immer wieder Regenschauer, hier und da auch mal ein Gewitter.
0: NRW Verkehr.
1: Es staut sich noch auf der A1 Dortmund Richtung Münster. Zwischen Kamener Kreuz und Hamburg um Werne 3 Minuten plus. Und auf der A46 Düsseldorf Richtung Wuppertal. Zwischen Elberfeld und Wichlinghausen dichter Verkehr und 1 Minute plus. Mit Markus Steinacker und wer Bauernregeln hat, braucht keine Wetterprognose mehr. Und wer keine Bauernregeln hat, der kann immerhin noch unserem Hannes Höfer zuhören. Was der zu den Eisheiligen auf Lager hat, hört ihr gleich von unserem Haus- und Hof-Comedian. Schönen Abend euch!

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0: Eisheiligen starten. Das sind die Gedenktage von katholischen Heiligen und die gelten ja laut Bauernregeln als letzte Tage mit Nachtfrostgefahr im Frühling. Für ambitionierte Gartenfreunde können also nach den Eisheiligen normalerweise auch die frostempfindlichen Pflanzen in die Erde. Unser Hannes bezweifelt allerdings, dass da was dran ist.
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2: Wisst ihr, wer das mit den Eisheiligen erfunden hat? Menschen, die Smalltalk mögen. Ja, kennen wir doch alle. Stehst du im Büro an der Kaffeemaschine, kommt die Annette aus der Buchhaltung, mit der du noch nie gesprochen hast. Das kann an ihren ganzen Pullis mit den Katzenmotiven liegen, vielleicht aber auch einfach so. Ja, und du weißt nicht, was du sagen sollst. Und dann kommt sowas wie Wetter, oder? Ja, soll ja erstmal so bleiben. Das ist Profi-Smalltalk, Freunde. Und wer solche Gespräche schon mag, der kommt jetzt richtig auf seine Kosten. Nachts ist aber kalt, oder? Ja, Eisheiligen, das kommt vor. Mit solchen raffinierten Details wird aus unserem täglich gleichen Gesprächsgulasch ein würziger Smalltalk-Eintopf mit Wursteinlage. Wusstet ihr eigentlich, dass die Eisheiligen alle so feine lateinische Namen haben? Bis auf die letzte. Die heißt Kalte Sophie. Ja, klingt irgendwie nach einer Nachspeise aus der DDR. Und immer dran denken, es gibt schlechtes Wetter und schlechte Kleidung.
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1: Ich bin Jan-Henner Reitzer. Im Ukraine-Krieg läuft in diesen Minuten eine dreitägige Waffenruhe aus, in der es zumindest so gut wie keine Luftangriffe gegeben hatte. Es wird erwartet, dass diese jetzt wieder aufgenommen werden. Gleichzeitig hatte Russlands Präsident Wladimir Putin den früheren Bundeskanzler Gerhard Schröder als Vermittler in dem Konflikt vorgeschlagen. Unter anderem die EU-Außenbeauftragte Kaja Kallas lehnte diesen Vorschlag ab.
2: Schröder sei ein Lobbyist für russische Staatsunternehmen gewesen, sagte Kallas. Es sei doch klar, warum Putin ihn gerne als Vermittler haben wolle, denn dann säße er gewissermaßen auf beiden Seiten des Tisches. Auch der ukrainische Außenminister lehnte Schröder eindeutig ab. Es gäbe viele andere würdige Persönlichkeiten. Von einem Ablenkungsmanöver sprach die schwedische Außenministerin und Estlands Außenminister sagte, Schröder werde ganz sicher nicht Europa vertreten. Der deutsche Staatsminister Kirchbaum wollte da nicht widersprechen. Dieter Ebeling, Brüssel.
1: Er soll in Hamburg einen Terroranschlag geplant haben. Deshalb ist ein 17-Jähriger festgenommen worden. Der Syrer soll sich schon Dünger, Grillanzünder, eine Sturmhaube und ein Messer beschafft haben. Der Verdächtige soll Sympathisant der Terrormiliz Islamischer Staat sein. Ermittelt werden soll unter anderem noch, wie sich der Jugendliche radikalisiert hat. Griechenland will Massentourismus auf Urlaubsinseln und in anderen Ferienregionen stärker begrenzen sowie Natur und Landschaft besser schützen. Die Regierung stellte dazu neue Regeln für Tourismus und Hotelbau vor.
3: Überfüllte Bars, Cafés und Tavernen. Und es ist laut, sehr laut. Rund um die Uhr. Besonders betroffen sind Inseln wie Santorini und Mykonos. Dort sollen neue Hotels stark begrenzt werden auf maximal 100 Betten. Und ganz wichtig, in einem 25 Meter Streifen entlang der Küsten ist Neubau künftig verboten. Ob das klappt, ist allerdings unklar, sagen viele vor Ort. Denn mit rund 38 Millionen Touristen im Jahr in einem Land mit etwa 11 Millionen Einwohnern ist das keine leichte Aufgabe.
1: Das Kreuzfahrtschiff, auf dem das Hunter-Virus ausgebrochen war, hat Teneriffa verlassen und ist auf dem Weg in die Niederlande. Bis auf eine Restbesatzung waren vorher alle Menschen von dem Schiff geholt worden. Es ist jetzt auf dem Weg nach Rotterdam und soll dort desinfiziert werden.
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4: Mit Markus Steinacker und wie wär's mit einer Extraportion Geld für den Feierabend? Das geht mit unserer Feierabendchance im Geldregen. Erkläre ich euch gleich nochmal genau, wie es funktioniert. Wünsche euch jetzt erstmal eine angenehme Nacht.

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0: Das Wetter.
1: Es ist und es bleibt leider ungemütlich. Es gibt mehr Wolken als alles andere. In der Nacht gibt es auch weiter Regenschauer, in den höheren Lagen stellenweise auch Schneeregen. Und morgen und in den nächsten Tagen bleibt es auch dabei. Sehr dicht bewölkt, grau, kaum eine Auflockerung, nass und kalt. In der Nacht haben wir Werte zwischen 1 und 5 Grad, morgen noch maximal 10 bis 14 Grad.
0: NRW Verkehr.
1: Es staut sich noch auf der A2 Oberhausen Richtung Dortmund. Zwischen Kreuz Oberhausen und Bottrop 1 Kilometer, seid ihr in 4 Minuten durch. Kommt gut durch die Nacht. Mit Markus Steinacker. Kommt gut in oder durch die Nacht oder ins Bett. Je nachdem. Loi hier mit Red Eyes.

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0: Die Nacht mit Markus Steinacker, Too Sweet. Ich frage mich, was ist denn dem Hoxha da Too Sweet, so süß? Also gibt's doch gar nicht, oder? So ein schöner Mitternachtssnack, ein bisschen Schokolade oder ein belegtes Brot. Ich liebe das. Ist die Frage, wie ist das im Paralleluniversum? Ich schalte nochmal schnell raus zu Kollege Andreas Grunwald.
1: Wie jetzt?

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1: Ich bin Jan-Henner Reitze. Im Ukraine-Krieg ist eine dreitägige Waffenruhe ausgelaufen, in der Russland und die Ukraine weitgehend auf gegenseitige Luftangriffe verzichtet hatten. Die Ukraine geht davon aus, dass Russland diese Angriffe wieder aufnimmt.
2: Die Waffenruhe kam vor allem dem Kreml gelegen, weil sie für die gesamten drei Tage um den hier in Russland groß gefeierten 9. Mai galt. Eine dauerhafte Waffenruhe lehnt Kreml-Chef Putin aber weiter ab, bis die Verhandlungen über ein Kriegsende abgeschlossen sind. Dazu setzt er vor allem weiter auf die US-Vermittler, die schon bald hier in Moskau erwartet werden. Putin zeigte sich aber auch bereit, jemanden aus der EU zu beteiligen. Das ist neu. Er sagte, es solle jemand sein, der bisher nicht mit abschätzigen Äußerungen über Russland aufgefallen sei. Aus Moskau, Ulf Mauder.
1: Das Hantavirus ist auch bei einem spanischen Passagier nachgewiesen worden, der isoliert ist und bisher keine Symptome hat. Der positive Test ist in Madrid durchgeführt worden. Vorher war das Virus auch schon bei zwei Passagieren nachgewiesen worden, die nach Frankreich und in die USA ausgeflogen worden waren. Alle waren an Bord eines Kreuzfahrtschiffes, auf dem das Virus ausgebrochen war. Das Schiff ist inzwischen mit einer Restbesatzung auf dem Weg von Teneriffa in die Niederlande, wo es desinfiziert werden soll. Kaffee ist günstiger geworden. Nach einer Umfrage der deutschen Presseagentur haben die großen Lebensmittelhändler in Deutschland die Preise ihrer Eigenmarken gesenkt.
3: Die Produkte kosten seit dieser Woche 10 bis 50 Cent weniger als bisher. Eine Kilopackung Bohnen liegt je nach Sorte zwischen 10,50 Euro und 11,50 Euro. Auch Pads und Kapseln werden billiger. Die Discounter und Supermärkte begründen das mit sinkenden Rohstoffpreisen. Insgesamt gesehen hat sich Kaffee aber in den vergangenen Jahren stark verteuert, sowie auch andere Lebensmittel. Grund dafür waren höhere Rohstoffpreise nach Trockenheit und schwachen Ernten. Thomas Bremser, Redaktion.
1: Beim Absturz eines Kleinflugzeuges in Namibia sind der Pilot und alle drei Passagiere ums Leben gekommen. Bei den Toten handelt es sich um deutsche Staatsangehörige. Darunter sind eine langjährige Mitarbeiterin der Schwarz-Unternehmergruppe, zu der Lidl und Kaufland gehören, ihr Ehemann und der gemeinsame Sohn. Die Absturzursache ist noch unklar.
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4: Hallo, schönen guten Tag und wir starten in diesen neuen Tag. Man kann auch gerne Dienstag zu ihm sagen, direkt mit einem Cowboyhut und einem Pferd, wenn ihr es zur Hand habt. Hier ist Beyoncé und Texas Hold'em. Ich bin Kevin Zimmer, wünsche euch eine schöne Nacht mit uns.

0: Das sind die 80er an diesem frühen Dienstag. Tag zusammen. Bats are burning midnight oil. Wir sind ja derzeit in den Eisheiligen, ja? Gestern haben die gestartet und diese Woche gibt es die Gedenktage. Es ist so ein bisschen von der katholischen Kirche, die katholischen Heiligen. Jeder Tag ist sozusagen ein katholischer Heiliger und die gelten als Bauernregel als letzte Tage mit Nachtfrostgefahr im Frühling. Für ambitionierte Gartenfreunde können also nach den Eisheiligen normalerweise auch die frostempfindlichen Pflanzen in die Erde. Unser Comedian Hannes Höfer bezweifelt allerdings, dass da was dran ist.
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2: Wisst ihr, wer das mit den Eisheiligen erfunden hat? Menschen, die Smalltalk mögen. Ja, kennen wir doch alle. Stehst du im Büro an der Kaffeemaschine, kommt die Annette aus der Buchhaltung, mit der du noch nie gesprochen hast. Das kann an ihren ganzen Pullis mit den Katzenmotiven liegen, vielleicht aber auch einfach so. Und du weißt nicht, was du sagen sollst. Und dann kommt sowas wie Wetter, oder? Ja, soll ja erstmal so bleiben. Das ist Profi-Smalltalk, Freunde. Und wer solche Gespräche schon mag, der kommt jetzt richtig auf seine Kosten. Nachts ist aber kalt, oder? Ja, Eisheiligen, das kommt vor. Mit solchen raffinierten Details wird aus unserem täglich gleichen Gesprächsgulasch ein würziger Smalltalk-Eintopf mit Wursteinlage. Wusstet ihr eigentlich, dass die Eisheiligen alle so feine lateinische Namen haben? Bis auf die letzte. Die heißt Kalte Sophie. Ja, klingt irgendwie nach einer Nachspeise aus der DDR. Und immer dran denken, es gibt schlechtes Wetter und schlechte Kleidung.
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Schöne Nacht, wo sind die Anastasia-Fans? Ja, ihr wisst es wahrscheinlich schon. Wahrscheinlich habt ihr schon Karten für den 28. Juni Anastasia Open Air im Sauerlandpark in Hema. Oder ein bisschen weiter im Herbst dann schon Anastasia nochmal in Düsseldorf in der Mitsubishi Electric Hall, 2. Oktober. Also Anastasia ist wieder auf Tour. Bei uns macht sie jetzt Halt im Programm. Hier ist sie mit Sick and Tired. Schönen Dienstag.

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0: So, es ist Dienstag, das heißt also gerade erst Dienstag. Der Muttertag ist jetzt schon 2 Tage her, sozusagen. Habe ich euch schon gefragt, wie euer Muttertag denn am Sonntag so war? Nö, ne? Ich hatte einen kleinen Konflikt, davon kann ich euch erzählen, mit meinem 7-jährigen Sohn. Ich habe ihm gesagt, ich hatte zuerst die Idee, mit dem Gutschein die Spülmaschine auszuräumen. Ja, kannst du jetzt bitte schnell noch ein Bild malen? Nein, habe ich natürlich nicht gemacht. Habe ihn losgeschickt, Blumen von der Wiese zu pflücken. Oder war es der Vorgarten vom Nachbarn? Ich weiß nicht.
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1: Ich bin Jan-Henner Reitze. Die Bundesregierung steht unter Druck, bei geplanten Reformen wie der Rente oder in Sachen Steuern gemeinsame Lösungen zu finden. Themen, die heute Abend im Koalitionsausschuss besprochen werden sollen. Außerdem wollen Union und SPD einen neuen Ansatz finden, was den gestiegenen Spritpreisen noch entgegengesetzt werden könnte.
2: Für die schwarz-roten Koalitionäre geht es heute hier in der Hauptstadt um zwei Punkte. Zum einen müssen sie mindestens Ansätze finden, wie die Bürger entlastet werden sollen, nachdem die Pläne mit der 1.000-Euro-Prämie ja im Bundesrat gescheitert sind. Und zum anderen müssen sie sich nach der offenbar kontroversen letzten Runde zusammenraufen und auf das Wesentliche fokussieren, wie CSU-Chef Söder betont. Mentale Aufräumarbeiten nennt er das. Wie weit Schwarz-Rot heute kommt, ist allerdings schwer zu sagen. Thomas Thonfeld, Berlin.
1: Im Ukraine-Krieg ist eine dreitägige Waffenruhe ausgelaufen. Hintergrund waren Feierlichkeiten in Russland zum Jahrestag des Sieges im Zweiten Weltkrieg. Es wird erwartet, dass Luftangriffe wieder aufgenommen werden. Der ukrainische Präsident Volodymyr Zelensky sagte, Russland habe nicht die Absicht, den Krieg zu beenden. Den Vorschlag von Russlands Präsident Wladimir Putin, den früheren Bundeskanzler Gerhard Schröder als Vermittler einzusetzen, hatten unter anderem Vertreter der EU und der Ukraine abgelehnt. Griechenland will Massentourismus stärker begrenzen. Die Regierung hat dazu neue Regeln vorgestellt, zum Beispiel für den Hotelbau.
3: Überfüllte Bars, Cafés und Tavernen. Und es ist laut, sehr laut. Rund um die Uhr. Besonders betroffen sind Inseln wie Santorini und Mykonos. Dort sollen neue Hotels stark begrenzt werden auf maximal 100 Betten. Und ganz wichtig, in einem 25 Meter Streifen entlang der Küsten ist Neubau künftig verboten. Ob das klappt, ist allerdings unklar, sagen viele vor Ort. Denn mit rund 38 Millionen Touristen im Jahr in einem Land mit etwa 11 Millionen Einwohnern ist das keine leichte Aufgabe.
1: In Wassenberg in Nordrhein-Westfalen ist ein Mann auf offener Straße erschossen worden. Der Täter soll aus einem Auto ausgestiegen sein und die tödlichen Schüsse abgefeuert haben. Dann flüchtete der Schütze mit dem Auto, in dem noch ein weiterer Mann gesessen haben soll. Weitere Hintergründe sind bisher noch unklar.
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4: Schöne Nacht mit uns. Freut ihr euch schon auf den 5. Juni? Treffen wir uns da in Düsseldorf? Oder auf den 6. Juni? Vielleicht auch einen Tag später? Und alle jetzt so, hä, was will denn der am 5. Juni und am 6. Juni mit uns in Düsseldorf? Ja, ich habe gedacht, wir treffen uns alle bei Robbie Williams. Merkur Spiel Arena. Zwei Termine direkt hintereinander. Einer der größten Popstars, den wir in Europa so haben, würde ich mal sagen. Robbie Williams live. Wir hören ihn jetzt mit Let Me Entertain You. Schon mal zur Einstimmung.

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0: Wir fiebern hier ja jeden Tag mit Michael Sommerstange mit. Der ist mit dem Fahrrad für unsere Aktion Lichtblicke unterwegs. 2600 Kilometer will er fahren und so Geld für Kinder und Familien in NRW sammeln. Der strampelt sich also ordentlich ab für die gute Sache. Mir tut der Popo schon weh, wenn ich daran denke. 2600 Kilometer, oh Gott. Ich hoffe, er hat irgendeine Popocreme dabei oder sowas. Für ihn geht's seit knapp 2 Monaten von Palermo auf Sizilien nach San Marino. Michael hat jetzt mal eine Woche Pause gemacht und startet heute wieder. Und normalerweise sammelt er ja Spenden pro Kilometer, also wenn er unterwegs ist. Aber trotzdem, in der Pause hat er weiter für Lichtblicke gesammelt.
1: Ja, also auch in der Zeit, wo ich nicht gefahren bin, ist Geld reingekommen für die Kinder in Not. Und das finde ich richtig gut. Aber das motiviert mich natürlich, jetzt auch weiterzumachen und wieder zu strampeln, damit wir noch mehr Geld sammeln können gemeinsam und wir den Kindern wirklich noch mehr Lächeln ins Gesicht zaubern können.
0: So, und aus dieser Fahrradtour-Pause, will ich sie mal nennen, bringt Michael auch gleich etwas mit, wofür es sich noch mehr lohnt zu spenden.
1: Der BVB unterstützt unsere Spendenradreise und hat mir ein von der aktuellen Mannschaft unterschriebenes Trikot zur Verfügung gestellt. Und das ist wirklich sehr emotional für mich, weil ich bin in Dortmund geboren. Ich bin BVB-Fan durch und durch. Ich habe selber auf der Südtribüne gestanden ganz oft und mitgefiebert. Und jetzt kommt dieses Trikot plötzlich und wir können das Trikot umwandeln in Geld für Kinder in Not. Also das zeigt wirklich, dass der Slogan echte Liebe vom BVB gelebt wird. Und besser geht's doch nicht.
0: Ja, echte Liebe, würde ich mal sagen, hat Michael auch für unsere Aktion Lichtblicke. Sonst wird er das ja alles nicht machen, ja, für Kinder und Familien in NRW. Übrigens, heute 12 Uhr startet die Trikotversteigerung und geht dann bis Sonntag 20 Uhr. 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

Hallo, schönen Dienstag. Der Dienstag ist gerade erst ganz kurz und jung. Also von daher, wir haben noch ein bisschen Zeit, diesen Dienstag zu genießen, auch wenn das Wetter heute, habe ich euch ja gerade schon gesagt, nicht so richtig genial wird. Aber wir freuen uns ja trotzdem, weil es eine kurze Woche ist. Der Donnerstag ist ein Feiertag. Christi Himmelfahrt oder für andere Vatertag. Sucht euch das Passende aus, was ihr feiern werdet. Viel Spaß schon mal jetzt dabei.

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1: Leonie und Don't Worry hier bei uns. Ich wünsche euch eine schöne Nacht. Schön, dass ihr mit uns seid. Wir bringen euch gut durch die Nacht, jetzt zum Beispiel mit neuer Musik. Und da werde ich das Gefühl nicht los, dass dieser Song, also zumindest vom Songtitel her, entstanden ist mit dem Blick auf die Fußball-Weltmeisterschaft, die ja in etwa 4 Wochen beginnen wird. Ja? Tim Bensko, Kopf hoch heißt der Song. Und ich finde Kopf hoch, man könnte vielleicht sagen, das wird ein neuer Fußballsong. Wer weiß. Ja, entscheiden tun das ja letztendlich dann die Fans. Es gibt immer diese offiziellen Songs ja von der FIFA, dann den Song vom DFB-Team und so. Und dann gibt es ja noch die Fans so richtig cool finden, die so entstehen bei einer Fußball-Weltmeisterschaft. Auf uns, Andreas Burani beispielsweise damals. Und vielleicht wird ja der Song von Tim Bensko so ein Song wie damals Andreas Burani. Auf uns. Kopf hoch, Tim Bensko, jetzt bei uns.
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1: Ich bin Jan-Herner Reitze. Das Kreuzfahrtschiff Hondius, auf dem das Hunter-Virus ausgebrochen war, hat Teneriffa verlassen und ist auf dem Weg in die Niederlande. Dort soll es desinfiziert werden. Bis auf eine Restbesatzung waren alle Menschen von Bord gebracht und in ihre Heimatländer ausgeflogen worden. Positiv getestet wurde mittlerweile auch ein spanischer Passagier. Vorher war das Virus auch schon bei nach Frankreich und in die USA ausgeflogenen Passagieren nachgewiesen worden. Ein 17-jähriger Syrer soll einen Terroranschlag in Hamburg geplant haben. Er ist deshalb festgenommen worden.
2: Der 17-Jährige soll von der Terrormiliz Islamischer Staat inspiriert worden sein, heißt es. Er habe geplant, eine unbestimmte Anzahl